0: auf der A45 Hagen-Gießen zwischen Lüdenscheid Süd und Meinerzhagen. Dichter Verkehr, 9 Minuten längere Fahrzeit. Wir wünschen allen unterwegs gute Fahrt.
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2: Hallo zusammen an diesem Donnerstag und draußen wird es ja heute wieder schweineheiß. Da kannst du dich eigentlich schön ins Kino setzen, da ist es wenigstens klimatisiert. Was da gerade so geht in diesem Kino, das hört ihr gleich. Bis dahin pumpen wir uns nochmal ein bisschen mit Koffein voll, mit Sabrina Carpenter und Espresso.

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3: Sie heißen Dampfnudelblues oder Leberkäse-Junkie. 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Steckerl-Fisch-Fiasko. Was für ein Wort. Steckerl-Fisch-Fiasko heißt der neue Eberhofer, der diese Woche in den Kinos startet. Aber im Kino geht noch so viel mehr, Filmexperte Jörg Albrecht.
4: Auf jeden Fall. Statt nämlich immer mehr vom selben habe ich zwei Neustarts, die sich richtig lohnen. Der erste ist Sunny Dancer mit einem bekannten Gesicht aus den Serien Game of Thrones und The Last of Us. Bella Ramsey spielt die 17-jährige Ivy, die Krebs hatte und die ihre Eltern jetzt in ein Ferienlager schicken wollen, wo sie auf Gleichaltrige treffen soll, die eine ähnliche Geschichte hinter sich haben.
5: Nein, kommt nicht in Frage.
6: Ein Chemocamp?
7: Hey, das ist ziemlich unsensibel, Ivy.
6: Das ist total das Freakcamp.
4: Ist es natürlich nicht, wie Ivy herausfinden wird, wobei sie für 4 Wochen auch auf den sehr speziellen Humor ihrer Eltern verzichten muss.
8: Der könnte was sein, denkst du nicht?
7: Vielleicht ein bisschen. Das ist aber schon süß, oder?
6: Nein, das ist nicht mein Typ.
7: Naja, du warst vor 3 Jahren Karl und auch nicht unser Typ.
4: Sunny Dancer kann man sich so vorstellen wie Club der Roten Bänder, nur mit britischem Humor. Das ist witzig und bewegend und Bella Ramsey ist echt klasse. Starker Auftritt, starker Film.
3: Also Sunny Dancer, eine Empfehlung von unserem Filmexperten. Und der zweite Film, den Jörg empfiehlt, ist dann Exit 8. Das ist ein Horror-Mystery-Thriller.
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0: Das Wetter.
1: Heute Nacht gibt es keinen Regen weiterhin, dazu 16 bis 12 Grad. Heute tagsüber dann wieder richtig heiß, bis 36 Grad, dazu viel Sonne und weiter trocken. Und so sieht es auch am Freitag aus, bis 38 Grad.
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2: A40 Essen-Dortmund zwischen Dortmund-Barob und Dortmund-Hombruch, 1 Kilometer Stau. Wir wünschen allen unterwegs gute Fahrt.
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1: Die Sonnenfinsternis ist durch, aber wenn ihr gerade Zeit habt, in den Himmel schauen, lohnt sich immer noch. Stichwort Perseiden. Noch bis 4 Uhr erreichen sie in diesem Jahr ihren Höhepunkt. Ihr könnt also in dieser Nacht ganz, ganz viele Sternschnuppen sehen. Das wird voll schön. Also wünscht euch was für mich mit, bitte, ja? Und eine schöne Nacht mit uns jetzt mit Musik von den Sugar Babes.

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0: komm, den Song hier, den kennt ihr alle. Bailando von Luna. Und Luna war bei uns zu Besuch, ganz Luna-like, mit bunten Haaren, Glitzersteinen im Gesicht und einem riesigen Lächeln. Und wir haben unter anderem auf den Anfang ihres größten Hits geschaut.
1: Bailando ist so ein unglaublich besonderen Song. In dem Jahr 98 waren wir schon, ich war als Sängerin Charisma unterwegs. Und es kam so die Idee von jemand von der Plattenfirma, der gesagt hat, Bailando habe ich gehört, das ist absolut euer Ding. Dann bin ich in Müllheim an der Ruhr in dem Studio reingegangen und habe in 40 Minuten das runtergesungen. Bailando, bailando, amigos, adios, adios, el silencio loco. Einfach mit ganz viel Leichtigkeit.
0: In 45 Minuten, Wahnsinn. Und dann auch noch hier bei uns in NRW, in Müllheim an der Ruhr, so schnell kann Megakulte entstehen. Bei Luna steht dabei besonders eins im Vordergrund, nämlich die gute Laune.
1: Ich singe auch einen Song wie Bailando, Vamos a la Playa oder andere Songs von mir mit so viel Freude, weil ich will ja auch gerne die gute Laune rüberbringen. Ich bin seit so viele Jahre mit meinen Songs unterwegs, dass ich merke, dass ich gute Laune verschenken kann. Mit meiner Musik, mit meinem Dasein, mit meinem Auftritt. Das ist viel wert.
0: Absolut. Und ganz, ganz viel gute Laune gibt es auch einen ganzen Abend lang bei ihrem allerersten Konzert. Das ist wirklich verrückt.

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1: Ich bin Dirk Zeitler. In Deutschland und ganz Europa haben viele Millionen Menschen am Abend gebannt in den Himmel geschaut. Denn schon bevor die Sonne unterging, wurde sie vom Mond verdeckt. In Deutschland war die Sonnenfinsternis nur partiell. Zum Beispiel in Spanien verschwand die Sonne dagegen komplett hinter dem Mond. Kaum war die Sonnenfinsternis am Abend vorbei, bot der Himmel schon ein weiteres Spektakel. Der Sternschnuppenstrom der Perseiden. Bis zu 100 Sternschnuppen sollte man pro Stunde am dunklen Himmel sehen. Kinder sollen künftig Geld vom Staat bekommen, um Vermögen fürs Alter aufzubauen. Und zwar 10 Euro pro Monat zwischen dem 6. und 18. Lebensjahr. Das sieht ein Gesetzentwurf von Finanzminister Klingbeil für eine neue Frühstartrente vor, den das Kabinett beschlossen hat.
2: Die Frühstartrente soll eine Art Startkapital für die Altersvorsorge sein. Sollte das Gesetz im Bundestag beschlossen werden, geht das Geld erstmal an alle Kinder mit dem Geburtsjahrgang 2020. Ab nächstem Jahr kommt dann jedes Jahr der Geburtsjahrgang der dann 6-Jährigen dazu. Die Eltern, Oma oder Opa, sollen das Depot durch freiwillige Zahlungen aufstocken können. Finanzminister Klingbeil rechnet vor, bis zum 18. Lebensjahr hat der Depot einen Wert von rund 2.200 Euro. Daraus können bis zum Renteneintritt über 50.000 Euro werden. Tine Klimach, Nachrichtenredaktion.
1: Die Deutsche Bahn bietet 400 zusätzliche Güterwagen an, um Probleme beim Transport per Schiff auszugleichen. Wegen Niedrigwassers in Rhein, Donau und anderen Flüssen in Deutschland können Schiffe weniger laden. Bundesverkehrsminister Bilger hat sich gestern mit seinen Kollegen aus den Ländern über das Thema ausgetauscht.
3: Als andere Ausweichmöglichkeit haben bis auf Sachsen und Sachsen-Anhalt inzwischen alle Bundesländer das Sonntagsfahrverbot für Lkw ausgesetzt oder gelockert. Bundesverkehrsminister Bilger geht zwar davon aus, dass es noch dauert, bis alle Flüsse wieder normal befahrbar sind, will aber grundsätzlich am Transport per Schiff festhalten und Wasserstraßen besser auf Niedrigwasser vorbereiten. Die Umweltschutzorganisation WWF ist skeptisch und warnt, Fahrrinnen noch weiter auszubaggern. Jan-Henner Reitz zur Nachrichtenredaktion.
1: Zum Sport. Bei der Schwimm-EM in Paris hat Johannes Liebmann Gold über 800 Meter Freistil gewonnen. Der 19-Jährige setzte sich vor seinem deutschen Teamkollegen Sven Schwarz und Salahan Sarkany aus Ungarn durch. Liebmann verbesserte seinen Europarekord um 0,35 Sekunden.
4: Das Wetter.
5: In der Nacht ist es klar und auch trocken. Tiefstwerte haben wir so zwischen 18 und 8 Grad. Schauen wir auf den Donnerstag, der wird wieder richtig schön sonnig, bis 36 Grad in der Spitze. Wird also heiß und Freitag sogar noch heißer, dann bis 38 Grad. Also jeden Tag kommt da jetzt ein bisschen was drauf auf die Temperatur.
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6: Zurzeit liegen uns keine Meldungen vor. Wir wünschen allen unterwegs gute Fahrt.
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5: Robert Jantz ist hier, gemeinsam geht's durch diese Nacht. Und ich würde sagen, wir starten jetzt mal rein, machen uns hier eine entspannte Zeit. Los geht's mit 3 Hits am Stück. Am Anfang jetzt der gute Ed Sheeran.

0: Mit Ace of Base geht's hier durch die Nacht. Und ist das jetzt hier, was wir da gerade erleben, die letzte große Hitzewelle für dieses Jahr? Man weiß es nicht. Hier gibt's jetzt auf jeden Fall mal die richtigen Tipps.
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3: Ja, nee, ist klar.
4: Wir fahren übrigens jetzt gleich nach der Aufnahme zu Svenny und Sven hoch in den Norden. Das sind Verwandte von meiner Perle, ihre Lieblingscousine. Bei denen ist sowieso immer schön, ja. Echt so eine Traumfamilie mit Haus und, Achtung, Riesengarten mit Pool. Ja, ich hab die Badehose schon an. Ich sehe übrigens Hammer aus diesen Sommer. Ey, in meinem Alter so eine Traumfigur, das ist doch Wahnsinn. Als ich eben am Spiegel vorbeikam, habe ich reflexartig gegrüßt und Donnerwetter gesagt. Ja, ich sehe schon die Schlagzeile in der Dithmarscher Tageszeitung. Riesenwels im Privatpool gesichtet. Ja, da kann ich nur sagen, es ist die Badehose. Die betont halt die Konturen so dramatisch. Und das ist vielleicht der wichtigste Tipp in diesen Tagen. Man braucht Freunde oder Verwandte mit einer schönen Gartenlandschaft und einem Schwimmteich oder Pool. Ja, oder wenigstens eine Gartendusche. Meistens wird dann ja auch noch gegrillt und kühle Getränke gibt sowieso. Ja, so bleibt zu Hause die Küche sauber und alle haben Spaß. Ja, ich bin ein verdammtes Genie.
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0: Das Wetter.
1: Gerade ist es bei uns klar und auch trocken. Tiefstwerte haben sich eingependelt zwischen 18 und 8 Grad. In den nächsten Stunden startet dann ein richtig schön sonniger Donnerstag. Regen ist kein Thema und später werden es 31 bis 36 Grad in der Spitze. Morgen legt der Sommer dann nochmal einen drauf, dann bis zu 38 Grad am Freitag.
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2: Zurzeit liegen uns keine Meldungen vor. Wir wünschen allen unterwegs gute Fahrt.
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1: Ob ihr gerade unterwegs seid oder mitten in der Nachtschicht steckt, wir sind bei euch, wir versorgen euch mit guter Musik. Als nächstes jetzt hier ein Hit aus den 2000ern. Ich spiele euch Anastasia.

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0: mach mal ganz ruhige Töne hier in der Donnerstagnacht. Das war Holly Humberstone mit To Love Somebody. Jetzt wieder was ganz Neues für euch.
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1: Ich bin Dirk Zeitler. In Deutschland und ganz Europa haben viele Millionen Menschen am Abend gebannt in den Himmel geschaut. Denn schon bevor die Sonne unterging, wurde sie vom Mond verdeckt. In Deutschland war die Sonnenfinsternis nur partiell. Zum Beispiel in Spanien verschwand die Sonne dagegen komplett hinter dem Mond.
2: Ob auf Island, Mallorca oder auch in ganz Deutschland, das Schauspiel am Himmel hat Menschen zusammengebracht, ob in einer Warteschlange für eine Schutzbrille oder an Aussichtspunkten mit besonders gutem Blick auf den Horizont. In den Teilen von Spanien, wo die Sonne komplett verdeckt wurde, waren Hotels seit Monaten ausgebucht. Die nächste Sonnenfinsternis, wieder partiell in Deutschland und komplett unter anderem in Spanien, gibt es übrigens schon im nächsten Sommer, Anfang August. Jan-Henner Reitze, Nachrichtenredaktion.
1: Kaum war die Sonnenfinsternis am Abend vorbei, bot der Himmel schon ein weiteres Spektakel. Der Sternschnuppenstrom der Perseiden erreichte in der Nacht seinen Höhepunkt. Bis zu 100 Sternschnuppen sollte man pro Stunde an dunklen Orten über den Himmel huschen sehen können. Kein Wein, Bier oder Sekt mehr für 14-Jährige. Das sogenannte begleitete Trinken unter Aufsicht von Erwachsenen soll in Deutschland verboten werden. Das hat das Bundeskabinett beschlossen. Ziel ist, Jugendliche besser zu schützen. Als nächstes berät der Bundestag darüber.
3: Grundsätzlich gilt schon eine Altersgrenze von 16 Jahren für den Konsum und Verkauf von Bier, Wein, Sekt oder daraus hergestellten Mischgetränken. Ausnahme ist bisher, wenn Jugendliche von einer sorgeberechtigten Person begleitet werden. Aber diese Ausnahme steht im Widerspruch zu den Zielen der Bundesregierung, Jugendliche besser vor den gesundheitlichen Folgen des Alkoholkonsums zu schützen. Wegen der Suchtgefahren hatten sich die Gesundheitsminister schon vergangenes Jahr für ein Verbot ausgesprochen. Der Bundesrat startete eine entsprechende Initiative. Tine Klimach, Nachrichtenredaktion.
1: Nach dem schweren Erdbeben in Kolumbien ist die Zahl der Todesopfer auf 265 gestiegen. Die offizielle Zahl Vermisster liegt demnach bei 496. Einer inoffiziellen Suchseite zufolge werden allerdings noch knapp 4200 Menschen von ihren Angehörigen gesucht. Rettungskräfte arbeiten mit Hochdruck in den Trümmern, um noch vor Ablauf der kritischen 72-Stunden-Frist Menschen lebend zu bergen.
4: Das Wetter.
5: In den nächsten Stunden übernimmt jetzt immer mehr die Sonne und es wird auch wirklich wieder richtig sonnig und heiß heute. Bis 36 Grad sind drin und morgen wird es sogar noch heißer. Am Freitag erwarten wir Temperaturen bis 38 Grad.
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6: A40 Essen-Dortmund zwischen Dortmund-Barob und Dortmund-Hombruch. 1 Kilometer Stau. Wir wünschen allen unterwegs gute Fahrt.
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5: Robert Janz ist hier, hallo zusammen. 4 Uhr ist durch, einen schönen guten Morgen. Und wenn ihr euch jetzt schon zum Start in diesen Tag fragt, wie soll ich diesen Donnerstag überstehen? Ich habe mir hier die Sterne angeguckt, die Sonnenfinsternis, ich bin völlig übermüdet. Wie soll ich die Frühschicht schaffen? Don't worry, das sagt auch Leonie jetzt. Und die muss ich auskennen.

0: Neu bei uns war das Universe featuring Daddy DJ Flipside. Gemeinsam geht's hier in Richtung Donnerstagmorgen jetzt mit Musik von Luis Capaldi.
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0: wirklich klar und in den nächsten Stunden kommt jetzt immer mehr die Sonne zum Vorschein und die ist dann auch den ganzen Tag am Start, später bis 36 Grad. Morgen dann der heißeste Tag der Woche wohl, bis 38 Grad sind am Freitag drin.
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2: Zurzeit liegen uns keine Meldungen vor, wir wünschen allen unterwegs gute Fahrt.
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0: Schönen guten Morgen, Robert Jantz ist hier, rein geht's in diesem Mittwoch und den Anfang, den machen jetzt hier Mark Ronson und Amy Winehouse, spiele ich euch mit Valerie. Schön, dass ihr schon am Start seid.

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0: Die Die von Shakira und Burna Boy. Das ist ja der offizielle Sommerhit 2026. Er ist einer der größten Comedy-Stars, die es in Deutschland gibt, obwohl bald ja nicht mehr. Ne? Kaya Jana lebt ja mittlerweile in der Schweiz und hört auf mit Touren in Deutschland. Ende des Jahres ist Schluss. Einmal kommt ihr aber noch zum Comedy-Camp. Das haben wir für euch nochmal klar gemacht. 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
3: Alkohol wird öfter mal eingesetzt. 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Das Problem ist, ich kann das nicht. Alkohol kann ich nicht einsetzen, weil ich vertrage keinen Alkohol. Ich kann das nicht abbauen. Ich weiß, ich bin sofort besoffen. Ein Moscheri, ich kipp um. 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Ich erzieh dich gut. 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Mein Vater war streng, sehr streng. Wenn du das machst, ich hau dich weg. Ich mach dich kaputt. Der war aber auch sehr großzügig. Der hat mir mal alles gegeben. Ich geb dir gleich. Papa, krieg Alkohol. Ich geb dir Alkohol. Das ist aber nett von dir. Puh, oh fuck, diese. Sehr streng, aber auch unfreiwillig komisch. Der hat immer Sätze gebracht, die haben keinen Sinn gemacht. Ey, pass auf, wenn du das machst, du sitzt in Pfanne. Ich sitze in der Pfanne? Halt die Fresse, man sagt Deutschland so. Wenn du Alkohol trinkst, du bist betrunken, du sitzt in Pfanne.
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1: Ich bin Dirk Zeitler. Erst wurde es dämmerig, dann verschwand die Sonne vollständig hinter dem Mond. Millionen Menschen verfolgten die erste totale Sonnenfinsternis über dem spanischen Festland seit mehr als einem Jahrhundert. Sie feierten lautstark auf Dorfplätzen, Berggipfeln, Stränden, Dachterrassen und eigens eingerichteten Beobachtungsplätzen. In Deutschland schlug eine partielle Sonnenfinsternis Millionen in ihren Bann. Hier wurde die Sonne zu rund 85-90% durch den Mond verdeckt. BAföG-Empfänger sollen im nächsten Jahr mehr Geld bekommen. Das Bundeskabinett in Berlin hat gestern eine entsprechende Reform der Ausbildungsfinanzierung auf den Weg gebracht.
2: Der sogenannte BAföG-Grundbedarf für Studierende wird in zwei Schritten angehoben. Zum Wintersemester 2027/28 auf über 500 Euro, dann zum darauffolgenden Sommersemester auf 560 Euro. Auch das Schüler-BAföG steigt. Ebenso die Wohnkostenpauschale. Das betrifft Studierende, die nicht mehr bei den Eltern wohnen. Nächstes Sommersemester gibt es 60 Euro mehr. Eigentlich sollte sie schon zum nächsten Semester steigen. Aber die Koalition konnte sich nicht auf eine Finanzierung einigen. Gerade junge Menschen leiden derzeit besonders unter den hohen Mieten. Tine Klimach, Nachrichtenredaktion.
1: Die Deutsche Bahn bietet 400 zusätzliche Güterwagen an, um Probleme beim Transport per Schiff auszugleichen. Wegen Niedrigwassers in Rhein, Donau und anderen Flüssen in Deutschland können Schiffe weniger laden. Bundesverkehrsminister Bilger hat sich gestern mit seinen Kollegen aus den Ländern über das Thema ausgetauscht.
3: Die Bahn sagt, kurzfristig bis zu 100 Binnenschiffe ersetzen zu können. Als andere Ausweichmöglichkeit haben bis auf Sachsen und Sachsen-Anhalt inzwischen alle Bundesländer das Sonntagsfahrverbot für Lkw ausgesetzt oder gelockert. Bundesverkehrsminister Bilger geht zwar davon aus, dass es noch dauert, bis alle Flüsse wieder normal befahrbar sind, will aber grundsätzlich am Transport per Schiff festhalten und Wasserstraßen besser auf Niedrigwasser vorbereiten. Die Umweltschutzorganisation WWF ist skeptisch und warnt, Fahrrinnen noch weiter auszubaggern. Jan-Henner Reitz zur Nachrichtenredaktion.
1: Der Flughafen von Catania bleibt wegen der anhaltenden Aktivität des Ätna länger geschlossen als zunächst angekündigt. Die Sperrung des Airports auf der italienischen Mittelmeerinsel Sizilien wurde am späten Abend abermals verlängert. Starts und Landungen sind nun bis Freitag um 2 Uhr nicht möglich.
4: Das Wetter.
5: Der Donnerstag startet bei uns mit klarem Himmel. Noch ist es angenehm kühl, aber in den nächsten Stunden wird es jetzt wirklich sehr schnell sommerlich. Ja, ganz viel Sonne und später bis 36 Grad. Morgen wird es noch mal heißer. Freitag sind nämlich bis zu 38 Grad drin.
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7: Zurzeit liegen uns keine Meldungen vor. Wir wünschen allen unterwegs gute Fahrt.
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5: Kurz nach 5, einen schönen guten Morgen. Und ja, vielleicht braucht man um diese Uhrzeit wirklich so ein bisschen Magie, damit das mit dem Wachwerden irgendwie funktioniert. Mein Name ist Robert Jans und ich versuche hier alles. Und ich habe hier Lady Gaga organisiert mit ihrer Zaubershow. Also wenn jetzt gleich die Augen aufgehen, dann hat's geklappt. Hier ist er mit Abracadabra.

0: Das waren die Toten Hosen und es ist der Morgen nach der Sonnenfinsternis. Na, habt ihr euch die angeschaut? Könnt ihr auf jeden Fall ja auch noch alles bei Instagram sehen oder die anderen auf der Arbeit gleich fragen. Aber damit euch die Themen nicht ausgehen, hat Kevin Zimmer jetzt das, was sonst noch so wichtig ist.
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0: Ja, guten Morgen, Kevin.
2: Ja, guten Morgen, Robert. Aber heute ist die Abnehmspritze nicht mehr nötig. Vor allen Dingen für Menschen, die Angst vor den Peaks hatten bisher. Aber jetzt gibt es nämlich die Abnehmtablette. Ab heute kommt sie in die deutschen Apotheken. Der Wirkstoff ist derselbe wie in den Spritzen. Nur statt der Spritze nimmst du halt jetzt eine Tablette. Seit Mitte Juli ist das Medikament zugelassen. Heute kommt es also in die deutschen Apotheken. Es ist allerdings nur zugelassen für Erwachsene mit starkem Übergewicht und mindestens einer gewichtsbedingten Begleiterkrankung.
0: Okay, dann haben wir noch ein wichtiges Thema, und zwar in Berlin wird dem Mauerbau gedacht.
2: Ja, heute vor 65 Jahren begann der Bau der Berliner Mauer und markierte einen der traurigen Höhepunkte der deutsch-deutschen Trennung. Heute wird in Berlin an das Ereignis gedacht, natürlich mit sehr viel Politprominenz.
0: Okay, und dann noch eine Sache, und zwar die Fans von Marc Forster, die freuen sich heute auf Köln.
2: Ja, Marc Forster, den kennen wir ja auch hier bei uns aus dem Programm, der tritt heute in Köln am Tanzbrunnen auf, da macht er halt während seiner Sommertour.
0: Dann wünschen wir da ganz viel Spaß. Kevin Zimmer war das mit ein paar Highlights, die dieser Donnerstag so bringen wird.
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0: Hochsommerlich geht's in die letzten beiden Tage der Woche. Heute bis zu 33 Grad in der Spitze. Den ganzen Tag über scheint die Sonne. Heute Morgen ist es aber noch relativ frisch. 13, 14 Grad messen wir im Kreis Unna. Morgen setzen wir noch ein bisschen einen drauf. Bis zu 36 Grad sind drin. Und auch da soll wieder den ganzen Tag über die Sonne scheinen. Auf den Straßen ist heute Morgen noch nichts los. Wenn ihr was sehen solltet, Staus oder Blitzer, könnt ihr uns kostenlos melden. Geht per kurzer Nachricht über WhatsApp oder auch per Anruf. Natürlich kostenlos an die 0800 53 mal die 7988. Gute Fahrt euch.
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2: Wir sind mit ganz großen Schritten unterwegs in Richtung Donnerstagmorgen. Robert Janz ist hier und ich spiele euch jetzt 90er. Hier ist Would I Lie to You. Schön, dass ihr schon am Start seid. Ja.

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0: Alle Farben habt ihr da gerade gehört mit Bad Ideas. Ich wünsche euch einen schönen guten Morgen am Donnerstag. Und vielleicht kennt ihr das ja, ne? Mal eben schnell was einkaufen, das ist der Plan. Aber am Ende dauert die ganze Geschichte dann doch wieder länger, weil unterwegs noch so ein bisschen gequatscht wurde. Ja, es gibt aber auch so Orte, an denen genau das unbedingt dazugehört.
1: Augenblick mal.
2: So wie Thomas Martin kann man natürlich ganz normal einkaufen.
3: Ich war schon mal hier. Kleine Auswahl, aber gute Qualität. Ich glaube, die Konfitüre kann man sehr empfehlen. Die Schokolade soll auch gut sein. Den Kaffee habe ich auch schon mal getestet. Kann ich noch weiterempfehlen.
2: Wir sind im Klosterladen von Kloster Knechtsteden bei Dormagen. Doch dieser Ort ist mehr als nur ein kleiner Supermarkt, sagt Michaela Müller, die den Klosterladen leitet.
4: Es kommen Menschen da, die einfach nur bummeln wollen. Und es kommen auch viele Leute, die sich einfach mal die Seele freisprechen möchten. Ne? Die einfach einen schweren Schicksalsschlag hinter sich haben. Und dafür sind wir jetzt da und einfach mal zuhören. Ne?
2: Möglich machen das insgesamt 65 Ehrenamtliche. Im Laden, aber auch in den Werkstätten, der Bücherstube und der Fundgrube. Die spezielle Lage im Kloster ermöglicht aber auch spirituelle Hilfe und Beistand.
4: Wenn man jetzt ein bestimmtes Produkt haben möchte, man findet zum Beispiel eine schöne Kette, ein Armbändchen, ein Engel, dann kann man auch einen Pater jederzeit rufen, der kommt dann und segnet dann auch die Sachen.
2: Weit über die Region hinaus ist das Kloster auch für seine kulturellen Highlights bekannt. Und nicht nur die Besucherinnen und Besucher schätzen diesen Ort. Irene Floh unterstützt regelmäßig im Laden.
5: Wenn ich auf dieses Gelände komme, dann ist das für mich eine ganz andere Welt. Ich finde, dieser Klosterladen, wie das gesamte Gelände, hat einfach für mich eine Atmosphäre, die sehr wohltuend ist. Ich hatte jetzt eine Woche Urlaub, also war ich weg und dann danach, den Dienstag, kam ich zum Brotbacken. Ich habe mich richtig gefreut. Nee, es ist wirklich schön. Ja.
2: Vielleicht auch jetzt in den Sommerferien ein schönes Ausflugsziel. Mehr bei uns auf augenblickmalonline.de. Maria

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1: Mit Malte Albrecht, guten Morgen. Die Sonnenfinsternis hat wie erwartet Millionen Menschen begeistert. Gestern Abend hatte sich von Europa aus betrachtet der Mond vor die Sonne geschoben und so für das spektakuläre Himmelsereignis gesorgt. Den besten Blick und vor allem eine totale Sonnenfinsternis hatte man in Teilen Spaniens. In Deutschland waren rund 90% das Maximum. Infos von Marc Weiß.
2: Das Ereignis gestern war vor allem in Spanien und natürlich auf Mallorca am besten zu sehen. Dementsprechend voll war es dort. Aber auch in Deutschland versammelten sich zum Teil Tausende an besonderen Aussichtspunkten. Berlin, Tempelhof oder das Münchner Olympiastadion zum Beispiel waren absolute Hotspots. Immer wieder brach Jubel aus, als das Ganze anfing. Viele beschreiben die Stimmung bei einer Sonnenfinsternis als absolut außergewöhnlich. Bei einer totalen Verdunkelung der Sonne entsteht eine Dämmerung, in der die Temperaturen spürbar sinken, Schatten in ungewöhnlichen Winkeln fallen und manche Tiere sogar einschlafen, wenn sie nicht vom Jubel der Menschen wachgehalten werden. Wer die Sonnenfinsternis verpasst hat, bekommt in einem Jahr eine neue Chance. Im August 27 wird im Süden Spaniens und in Nordafrika eine absolute Sonnenfinsternis zu sehen sein. In Deutschland dauert es noch etwas länger. 2081 sind wir dann wieder dran.
1: Und nun weitere Themen im Überblick. Wegen der Hitzewelle fordert der Deutsche Städte- und Gemeindebund mehr Schutz für Krankenhäuser und Altenheime. Präsident Spiegler sagte der RP, Kliniken bräuchten Klimaanlagen für die Patienten, aber auch für das Personal. Dafür seien Investitionen von mindestens 20 Milliarden Euro nötig. Auch Alten- und Pflegeheime müssten klimagerecht ausgestattet werden. Der Iran hat Aussagen von US-Präsident Trump zur Straße von Hormuz widersprochen. Die Passage bleibe blockiert und werde erst wieder geöffnet, wenn die Bedingungen des Irans akzeptiert werden, hieß es aus Teheran. Trump hatte zuletzt wiederholt erklärt, die USA hätten die volle Kontrolle über die Meerenge. Ein rund 2 Kilometer langer Böschungsbrand hat die Bahnstrecke zwischen Krefeld und Neuss lahmgelegt. Das Feuer ist inzwischen gelöscht. Trotzdem müssen sich Bahnreisende noch auf Probleme einstellen. Laut dem Portal Zuginfo NRW soll es noch bis etwa 8.30 Uhr zu Verspätungen und Ausfällen kommen. Und auch wer von der italienischen Insel Sizilien wegfliegen will, muss noch mehr Geduld aufbringen. Die Sperrung des Flughafens Catania ist wegen der Aktivität des Ätnas bis morgen früh verlängert worden. Das hat der Betreiber mitgeteilt. Ob der Flugbetrieb danach wieder aufgenommen werden kann, bleibt unklar. Grund ist die Asche, die der Vulkan ausstößt. Die Flughafensperrung sorgt schon seit Tagen für ziemliches Chaos auf der Insel. Viele Flüge fielen aus, hatten Verspätung oder wurden auf andere Flughäfen umgeleitet. Und das waren die Nachrichten mit Malte Albrecht.
3: Dankeschön, Malte. 12 Grad heute früh bei euch in Selm, 14 Grad messen wir in Schwerte. Dazu ist es schon, es ist noch nicht sonnig, aber es ist wolkenfrei und heute kommen auch keine Wolken dazu. Es wird aber sehr, sehr sonnig und vor allem auch sommerlich warm. Bis zu 33 Grad sind heute drin. Der Tag morgen, der wird dann sogar richtig heiß, bis zu 36 Grad in der Spitze und auch da sind erstmal keine Wolken angesagt. Wir schauen auf die Straßen, da ist heute früh noch nichts los. Gute Fahrt euch.
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3: Tja, das war schon ein richtiges Spektakel, muss man schon sagen. Die Sonnenfinsternis gestern am beeindruckendsten fand ich wirklich diesen Lochkamera-Effekt. Also ich habe draußen geguckt und die Sonne hat durch so Baumwipfel gescheint. Und an der Hauswand dahinter hat man dann wirklich so die Silhouette der Sonne gesehen und wie sich der Mond immer weiter davor geschoben hat. Ich hätte nicht gedacht, dass das so gut funktioniert. Wir waren von Antenne Unna gestern auch unterwegs und zwar auf der Halde Großes Holz in Berchkam und haben da die Sonnenfinsternis mit euch gemeinsam uns angeschaut. Das hören wir uns an in der nächsten halben Stunde. Hier bei mir. Ich bin Arvid Karschuk. Kommt gut in den Donnerstag mit uns.

0: Cher hier bei Antenne Ona mit Believe. 6:10 jetzt. Ich würde mal sagen, ja, der ganze Kreis Ona, der hat gestern Abend in den Himmel gestarrt. Also jedenfalls alle, die noch eine Sonnenfinsternisbrille ergattern konnten. So gegen 6:10 hat sich der Mond langsam über die Sonne geschoben und Johanna Penzig aus dem Antenne Ona-Team war deshalb extra an der Halde Großes Holz in Bergkam, um da den perfekten Blick auf die Sonnenfinsternis zu haben.
1: Also bei solchen Events habe ich ja immer so ein bisschen Angst davor, dass ich irgendwo hinkomme und dann ist da doch niemand. Aber hier an der Halde Großes Holz muss ich mir wirklich gar keine Sorgen machen. Der erste Parkplatz war schon voll, der zweite Parkplatz, da haben wir so fast den letzten Parkplatz mitbekommen. Und jetzt muss natürlich erstmal hochgelaufen werden. Mit dabei habe ich ein paar kleine Snacks und ein bisschen was zu trinken, weil das brauche ich auch, wenn ich gleich oben ankomme. Aber die Leute, die hier sonst noch hochlaufen, die sehen richtig gut ausgestattet aus.
2: Das ist toll. Wir haben eigentlich nur Getränke mit, die Stühle mit und die Brillen mit.
1: Aber ihr habt noch Brillen bekommen?
2: Ja, ja, sicher. Ich habe einen sehr schlauen Sohn, der hat sie bestellt.
1: So, ich bin oben angekommen und der Blick hier auf die ganzen Menschen zeigt mir, ich bin extrem schlecht vorbereitet. Hier liegen Decken und hier stehen Campingstühle. Das ist das schönste Buffet, was ich bis jetzt hier oben gesehen habe. Was habt ihr denn alles mit dabei?
3: Tomate-Mozzarella-Spieße, Datteln im Speckmantel, Käse-Weintrauben-Spieße und Antipasti.
1: Dann habt ihr aber euch schon hier quasi verabredet und gesagt, wir machen hier richtig schön Picknick zur Sonnenfinsternis.
3: Ja, mit unserem Hans. Das ist unser Sonnenfinsternis-Experte, Profi-Astrologe.
1: Ach so, wieso bist du denn jetzt hier der Sonnenfinsternis-Experte?
4: Ich bin kein Experte. Ich bin nur im Sternfreunde Münster im Verein und betreibe Astronomie schon seit einigen Jahren.
1: Okay, aber warum bist du dann jetzt in Bergkam?
4: Ja, weil ich in Werne wohne und das war ja der günstigste Ort im Moment. Gute Sicht hat halt auf die Sonnenfinsternis.
1: Also würdest du schon sagen, dass wir alle, die hier sind, uns schon den besten Ort ausgesucht haben?
4: Ja, sieht so aus. Ne? Man hat eine wunderbare Sicht, Wetter ist gut, freie Sicht. Mehr brauchen wir nicht.
1: So, jetzt habe ich mir ein Plätzchen gesucht und warte mal, was passiert und wann es passiert. Es sind noch ein paar Minuten, dann sollte es eigentlich losgehen.
0: Tja, dann hören wir uns gleich mal an, wie die Sonnenfinsternis auf der Halde Großes Holz in Bergkam abgelaufen ist. Wo habt ihr gestern die Sonnenfinsternis geschaut? Habt ihr Fotos gemacht? Schreibt uns gerne bei WhatsApp an die 0800 53 mal die 7988. Antenne Ona ist hier.

Ich weiß gar nicht, die wievielte Hitzewelle das diesen Sommer schon bei uns ist. Ich habe da irgendwie nicht mitgezählt. Heute und morgen gibt es bei uns wieder deutlich über 30 Grad. Und das ist zu heiß für den Wochenmarkt in Borg. Der fällt heute aus. Das hat die Stadt Selm mitgeteilt. Gemeinsam mit den Händlern haben sie da die Entscheidung getroffen. Aber nächste Woche Donnerstag soll er wieder ganz normal starten. Auch der Wochenmarkt in Selm Mitte, der ist morgen wieder wie gewohnt. Müsst ihr vielleicht mal ein bisschen weiterfahren. Die Infos gab es hier bei Antenne Unna. Schönen Donnerstag.

0: Johnny B. von den Hooters hier bei Antenne Una. 5 Minuten vor 6:30 jetzt. Ich bin Arvid Karschuk und wünsche euch einen schönen guten Morgen.
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0: Es ist jetzt 6:30.
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2: Einen schönen Donnerstagmorgen euch, Luzi Hollmann hier. Die Sonnenfinsternis hat am Abend auch viele Menschen im Kreis Unna ins Freie gelockt. Auf der Halde Großes Holz in Berg Carmen kamen spontan mehrere hundert Besucher zusammen, um das Naturschauspiel zu verfolgen. Die Sonne wurde zu fast 90% vom Mond verdeckt. Bei freiem Blick auf den Himmel war die Stimmung vor Ort gut.
3: Richtig schön, muss ich sagen.
4: Fürs erste Mal sehr spektakulär auf jeden Fall.
5: Wir haben schon was erkennen können, deswegen finde ich gut, dass man sich hier so versammelt hat. Also richtig cool, finde ich schön.
2: Rund um die Halde gab es zur Sonnenfinsternis einige vollgeparkte Straßen. Ein Verkehrschaos blieb laut Polizei aber aus. Wer die Sonnenfinsternis verpasst hat, muss sich gedulden. Die nächste, die so ähnlich ist wie gestern, ist in Deutschland dann erst wieder im Jahr 2081 zu sehen. In Unna Kessebüren war gestern nach einem Brand stundenlang der Strom ausgefallen. Seit gestern Abend sind nun alle Haushalte wieder am Netz. Das teilten die Stadtwerke Unna mit. Gegen 21 Uhr etwa war die Störung überall behoben. Das Feuer war gestern Mittag in einer Trafostation an der Fröntenberger Ecke Alleestraße ausgebrochen. Um den Brand zu löschen, mussten die Stadtwerke die Station abstellen. Auch die Straße war deshalb gesperrt. Zur Brandursache gibt es noch keine Hinweise. Und Schwimmprofi Luca Armbruster aus Unna hat den Einzug ins nächste Finale bei der Europameisterschaft in Paris verpasst. Über 100 Meter Schmetterling war für den 24-Jährigen im Halbfinale Schluss. Er landete in seinem Lauf auf dem letzten Platz. Dabei hatte er über 50 Meter Schmetterling noch einen neuen deutschen Rekord geholt. Jetzt stehen für Armbruster nur noch Staffelläufe bei der Schwimm-EM an.
0: Dankeschön, Luzi. Wir schauen aufs Wetter für den Donnerstagmorgen. Das ist noch recht frisch. 12 Grad in Berchkam, 13 Grad in Werne. Es soll heute aber wieder proppe heiß werden. 33 Grad sind angesagt. Den ganzen Tag über scheint die Sonne. Wolken sind erstmal nicht in Sicht. So sieht's auch für morgen aus. 36 Grad in der Spitze, jede Menge Sonne und es bleibt voraussichtlich wolkenfrei. Wir schauen auf die Straßen. Die A1 ist etwas voller. Und zwar Köln-Fahrt Richtung Dortmund zwischen Hagen-West und dem Westhofener Kreuz. 3 Kilometer Stau, 22 Minuten braucht ihr da länger. Da gibt es seit heute wohl eine Baustelle. Und deshalb ist die A1 da auf zwei Spuren verengt. Deshalb staut es sich da ein wenig. Ansonsten ist noch alles frei. Wenn es mehr gibt, sagt gerne Bescheid. 0800 53 mal die 7988 ist die Antenne Unna Verkehrshotline. Gute Fahrt euch.
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0: Tja, wer die Sonnenfinsternis gestern bei uns verpasst hat, muss sich ein bisschen gedulden. 2081 gibt es die nächste bei uns. Die Spanier, die sind da ein bisschen verwöhnter als wir. Die hatten gestern eine totale Sonnenfinsternis und die nächste totale Sonnenfinsternis ist zumindest in Südspanien nächstes Jahr schon wieder zu sehen. Wir hören gleich mal rüber, wie die Sonnenfinsternis auf Mallorca so wahrgenommen wurde. Hört ihr hier bei mir in der nächsten halben Stunde. Mein Name ist Arvid Karschuk. Ich wünsche euch einen schönen guten Morgen.

0: Musik aus den 90ern hier bei Antenne Unna. Nick Kamen und I Promised Myself war das um 20 Minuten vor 7. Wer eine Abkühlung möchte im Sommer, bekommt die auch im Museum. Wir haben den Crashkurs fürs perfekte und korrekte Verhalten als Museumsbesucher.
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2: Lektion 1. Um schlau zu wirken, lege einen Zeigefinger an die Wange, lege den Kopf schief und murmle vor dich hin.
3: Mich fasziniert vor allem dieser Bruch zwischen Licht und Emotion.
2: Wenn da noch keiner die Augen verdreht, lass weiter den Kunstkenner raushängen, auch wenn du überhaupt keine Ahnung hast.
3: Ich war ja auch schon im Guggenhaus-Museum in Venedig. Da habe ich sogar Van Gogh mal live gesehen.
2: Lektion 2. Wenn dir das zu langweilig wird, nimm einen Zollstock, halte ihn an das teuerste Gemälde und flüstere in dein Handy.
4: Ich glaube, es kann klappen, wenn wir zu dritt sind und Masken tragen.
2: Schon wird's spannend. Oder Lektion 3, nimm einen alten Teller mit ins Museum, geh in einen Raum mit alten historischen Vasen, in dem gerade keine Raumaufsichtsperson sitzt, und wirf ihn auf den Boden. Und dann ist Action in der Bude.
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0: schauen die Touris auf Malle eher ins Glas. Gestern haben sie dann aber ähnlich wie hier mal durch eine Brille geschaut. Nach oben auf der spanischen Insel war die Sonnenfinsternis besonders stark, also eine totale Sonnenfinsternis. Bei uns war es ja nur eine partielle. Und wir haben mal nachgefragt, wie den deutschen Urlaubern da die Sonnenfinsternis am Ballermann gefallen hat.
1: Es war einfach nur genial, sehenswert, ein absolut tolles Erlebnis. Und das heute hier auf Malle. Ist geil, oder?
2: Phänomenal, beeindruckend, alle Superlative, die dir einfallen könnten.
3: Alle waren begeistert, es wurde geklatscht, alle haben zusammengehalten.
4: Also ich war ziemlich geflasht, weil ich glaube, die letzte, wo ich gesehen habe, da war ich 8. Also da kann man nicht mehr dran erinnern.
3: Es war magisch.
5: Ich habe vor über einem Jahr in Deutschland gegoogelt, wann so ein Ereignis stattfindet und habe dann im Oktober hier mit meinem Kumpel das alles hier gebucht.
3: Der perfekte Moment.
6: Klasse, werde ich mich in 30 Jahren noch dran erinnern.
0: Tja, und wenn ihr das verpasst habt, kein Problem. Die Spanier, die sind richtig verwöhnt. Die bekommen laut NASA sogar nächstes Jahr, Anfang August, die nächste totale Sonnenfinsternis. Außerdem auch noch in Nordafrika. Bei uns dauert es ein paar Jährchen länger. 55, um genau zu sein. Antenne Ona ist hier.

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1: Mit Malte Albrecht, guten Morgen. Das Niedrigwasser der Flüsse wird zum immer größeren Problem. Und während die Politik noch über Maßnahmen diskutiert, sind die Binnenschiffer schon weiter. Der Verband hat einen 3-Punkte-Plan vorgelegt. Es müsse schnell gehandelt werden, denn Lkw und auch die Bahn seien keine echte Alternative zu den deutlich größeren Binnenschiffen, sagte Geschäftsführer Schwanen der RP. Frage an Marc Weiß, was fordern denn die Binnenschiffer konkret?
2: Der Bund soll weiter in die Förderung von sogenannten Niedrigwasseroptimierten Schiffen investieren. Das sind spezielle Schiffe, die eben auch bei sehr niedrigen Flusspegeln fahren können. Davon gibt es aktuell in ganz Deutschland gerade mal 12 und eigentlich sollte im Januar die Förderung auslaufen. Außerdem müssten die Fahrrinnen in maximal möglichem Tempo ausgebaut werden. 2033 als Zielmarke wie geplant sei viel zu spät. Da sind die Binnenschiffe auf einer Linie mit dem Bundesverkehrsminister, nur kann der das natürlich nicht alleine entscheiden. Und es müssten Möglichkeiten geschaffen werden, wie man vor allem den Rhein stärker stauen kann. Dadurch könnte man mehr Wasser im Fluss halten, sagen die Schiffer, und vor allem an den Stellen, wo es nötig ist.
1: Das klingt in den Ohren von Umweltschützern aber alles nur mäßig gut.
2: Genau, da gibt es schon Widerstand. Auch Bilgers Kabinettskollege Umweltminister Schneider hat ja schon gesagt, dass er gegen eine weitere Vertiefung der Flüsse ist. Auch das künstliche Stauen gefällt ihm überhaupt nicht. Schneider will die Flüsse stattdessen wieder natürlicher machen, Kanäle zurückbauen und so weiter. Und genau das fordert heute auch der Naturschutzbund Deutschland. Die Umweltschützer sagen, mehr Natürlichkeit brauchen wir, mehr Flussauen zum Beispiel. Weniger künstliche Begradigung der Flüsse, das alles würde helfen. Man sieht, die Meinungen liegen hier noch sehr weit auseinander.
1: Dankeschön, Marc. Und das sind weitere Themen. An vielen Aussichtspunkten in Europa haben sich am Abend Millionen Menschen versammelt, um die Sonnenfinsternis zu beobachten. Während die Sonne in Deutschland zum Großteil verdeckt worden ist, verschwand sie zum Beispiel in Spanien vollständig hinter dem Mond. Teilweise hatte es einen richtigen Sonnenfinsternistourismus dorthin gegeben. Zum 65. Jahrestag des Mauerbaus hat Bundestagspräsidentin Klöckner vor Gefahren für die Demokratie gewarnt. Gerade für junge Menschen müsse man diese Erinnerung wachhalten, sagte sie. Klöckner sprach von staatlichem Terror des SED-Regimes, der nach dem Mauerbau immer menschenfeindlicher geworden sei. Mineralwasser wird bei der Hitze gerade besonders viel getrunken und das bringt die Abfüller logistisch an ihre Grenzen. Seit Ende Juni gäbe es einen anhaltenden Logistikengpass, heißt es vom Verband Deutscher Mineralbrunnen. Das Problem, die Menschen kaufen mehr Wasser als üblich, bringen die Flaschen und Kästen aber nicht schneller zurück. Dadurch fehlt Leergut. Einen echten Versorgungsengpass gibt es laut Verband aber nicht. Für kurze Zeit könnten lediglich bestimmte Marken nicht erhältlich sein, heißt es. Und das waren die Nachrichten mit Malte Albrecht.
3: Dankeschön, Malte. Der Sommer gibt ab heute wieder richtig Vollgas. 33 Grad sind heute bei uns im Kreis Unna drin. Dazu scheint auch den ganzen Tag über die Sonne. Aktuell noch 12 Grad bei euch in Fröndenberg. 14 Grad messen wir in Holzwickede. Für morgen sieht es ganz ähnlich aus. In der Nacht kühlt es wieder schön runter auf um die 15 Grad. Der Freitag bringt dann aber sogar bis zu 36 Grad in der Spitze. Und auch da bleibt es erstmal wolkenfrei. Wir schauen auf die Straßen. Es ist ein bisschen Stau auf der A1 Köln Richtung Dortmund zwischen Hagen-West und dem Westhofener Kreuz. 2 Kilometer Stau. 9 Minuten braucht ihr da plus. Vielen Dank da an Jens, der uns geschrieben hatte. Das liegt daran, dass da am Westhofener Kreuz eine neue Baustelle eingerichtet wird. Außerdem staut sich es auf der A45 Hagen Richtung Dortmund zwischen dem Kreuz Hagen und dem Westhofener Kreuz. Dort auch 3 Kilometer Stau. 7 Minuten plus. Und etwas voller ist es schon auf der B1 in Fahrt Richtung Dortmund. Und zwar auf Höhe der Dortmunder Gartenstadt. Plant da mal 5 Minuten mehr ein. Gute Fahrt euch!
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3: Tja, ich glaube, die schönsten Plätze, um die Sonnenfinsternis zu beobachten, die gab es gestern vor allem an sehr, sehr hochgelegenen Orten. Zum Beispiel eben die Halde Großes Holz in Bechkamen, die Wilhelmshöhe in Fröndenberg oder auch nebenan in Dortmund auf dem Florianturm. Ein paar Glückliche durften doch tatsächlich da gestern Abend noch rauf und sich die Sonnenfinsternis anschauen. Das hören wir uns gleich an. Ich bin Arvid Karschuk, einen schönen guten Morgen.

0: Der Donnerstagmorgen bei Antenne Unna, 10 Minuten nach 7 jetzt. Ich frage mich ja, ob ihr heute auch so ein bisschen Nacken habt vom ganzen Hochgucken gestern Abend. Der Mond hat sich vor die Sonne geschoben, so stark wie zuletzt 1999. Ein paar glückliche Leute, die durften auf dem Florianturm im Westfalenpark schauen. Also mit wirklich bester Aussicht auf die Sonnenfinsternis. Antenne Unna-Reporter Henning Barth, der war für uns auch dabei.
1: Ihr steht hier so andächtig. Ist ein schöner Moment, oder?
2: Absolut.
3: Ja, der Mond ist jetzt schon, keine Ahnung, 80% vor der Sonne. Das mit der Brille sieht man das ganz gut. Nicht mehr lange dauert es, dann ist es, glaube ich, 85%, 90%, glaube ich, maximal.
1: Und dann ist es soweit.
3: Ja, spannend, man sieht das super. Also das ist wirklich toll hier.
1: Jürgen, wir haben den magischen Moment gleich erreicht.
4: In 5 Minuten geht es soweit. Dann ist das Maximum, in 5 Minuten ungefähr.
1: Ihr seid ja hier vom Astronomischen Verein gut aufgestellt. Ist auch für euch ein besonderer Moment, oder?
4: Ist mal wieder was Besonderes, dass in Dortmund so eine schöne Sonnenfinsternis ist. Und links knapp am Mondrand ist noch ein Sonnenfleck. Der wird gleich auch verschwinden, der wird auch geknabbert werden. Und dann wollen wir mal gucken.
1: Und dann hat er zu Ende geknabbert, der Mond.
4: Ja, dann wird es weniger. Dann ist er satt und macht wieder...
1: 10 Minuten nach 8 und die Sonne... wird wieder ein bisschen freigeschaufelt vom Mond.
5: Schon beeindruckend, dass da jetzt nur noch oben so eine ganz kleine Lichtkante ist. Finde ich spitze. Also ich glaube, nächstes Jahr fahre ich nach Spanien und gucke mir die totale Sonnenfinsternis an.
1: Mehr geht nicht vom Mond. Was sagt ihr?
6: Wunderbar. Also von hier oben kommt man es richtig gut sehen.
7: Mega. Richtig toll. Ja, jetzt wird es wieder ein bisschen mehr, aber es war ja nur noch eine ganz dünne Sichel. Also es war ja fast nichts mehr da. Das ist atemberaubend. Und vor allen Dingen, wir sind so nah dran, ne?
4: Wir haben es gesehen hier oben mit besten Bedingungen.
1: Beste Bedingungen.
0: Tja, Sonnenfinsternis gucken auf dem Florianturm stelle ich mir auch sehr, sehr besonders vor. Einen schönen Donnerstagmorgen hier mit Antenne Unna.

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0: ich glaube, das war so ein bisschen Mittelalter-Feeling gestern in Unnakesse-Büren. Ich hoffe mal, die Kerzen, die lagen schon bereit. 75 Haushalte waren da gestern stundenlang ohne Strom. Grund war ein Brand in einer Ortsstation der Stadtwerke. Die Feuerwehr musste löschen, Techniker konnten einen Teil der Häuser dann aber über eine Notversorgung schnell wieder ins Netz kriegen. Der Rest, der musste noch bis in den Abend hinein ohne Strom auskommen, aber dann pünktlich zur Primetime um 7:45 war wieder alles okay. Wobei ich glaube, die wenigsten saßen da gestern vorm Fernseher, sondern haben wahrscheinlich draußen im Garten irgendwie die Sonnenfinsternis angeschaut. Mehr Meldungen aus dem Kreis Unna bekommt ihr gleich hier um 7:30. Vorher noch Musik von Survivor. Burning Heart habe ich hier für euch.
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0: Survivor und Burning Heart bei Antenne Unna jetzt um 7:30.
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2: Kommt gut in diesen Donnerstag. Luzi Hollmann hier. Guten Morgen. Egal ob an Feldern, auf Autobahnbrücken oder Halden. Überall, wo es bei uns im Kreis Unna einen freien Blick gibt, standen gestern Abend Menschen, um sich die Sonnenfinsternis anzuschauen. Besonders viel los war auf der Halde Großes Holz in Bergkamen. Dort verfolgten hunderte Besucher das seltene Naturspektakel. Die Stimmung vor Ort war ausgelassen.
3: Richtig schön, muss ich sagen.
4: Fürs erste Mal sehr spektakulär auf jeden Fall.
5: Wir haben schon was erkennen können, deswegen finde ich gut, dass man sich hier so versammelt hat. Also richtig cool, finde ich schön.
2: Rund um die Halde waren wegen der Sonnenfinsternis viele Straßen vollgeparkt. Ein Verkehrschaos blieb laut Polizei aber aus. Die nächste Sonnenfinsternis, die so ähnlich wird wie gestern, gibt es in Deutschland dann erst wieder im Jahr 2081 zu sehen. In Unna-Kessebüren war gestern nach einem Brand stundenlang der Strom ausgefallen. Seit gestern Abend sind nun alle Haushalte wieder am Netz. Das teilten die Stadtwerke Unna mit. Gegen 21 Uhr etwa war die Störung überall behoben. Das Feuer war gestern Mittag in einer Trafostation an der Fröntenberger Ecke Alleestraße ausgebrochen. Um den Brand zu löschen, mussten die Stadtwerke die Station abstellen. Auch die Straße war deshalb gesperrt. Zur Brandursache gibt es noch keine Hinweise. Der Wochenmarkt in Selmborg fällt schon wieder aus. Grund dafür ist die Hitze. Der Markt sollte eigentlich von 14 bis 17 Uhr heute auf dem Marktplatz stattfinden. Laut Stadt geht bei den hohen Temperaturen aber die Gesundheit von Kunden und Händlern vor. Der Wochenmarkt in Borg war Ende Juli schon mal hitzebedingt abgesagt worden. Der Freitagsmarkt in Selmorgen soll dann aber wie gewohnt stattfinden. In Borg bauen die Händler ihre Stände voraussichtlich am nächsten Donnerstag wieder auf.
0: Vielen Dank, Luzi. Wir schauen auf diesen sonnigen Donnerstag, der auch noch sehr, sehr warme Temperaturen mit sich bringt. Bis zu 33 Grad sind später drin. 14 Grad messen wir aktuell bei euch in Lünen und es scheint den ganzen Tag über die Sonne. Der Tag morgen bringt noch heißere Temperaturen, bis zu 36 Grad in der Spitze. Auch da bleibt es wolkenfrei. Am Wochenende steht dann keine richtige Abkühlung an, aber es gibt ein wenig Regen, vor allem am Samstag soll da was runterkommen. Wir schauen auf die Straßen. Die A44 Kassel Richtung Dortmund zwischen Unna Ost in dem Kreuz Dortmund Unna 1 Kilometer Stau, 7 Minuten plus. Die A45 Hagen Richtung Dortmund zwischen dem Kreuz Hagen und dem Westhofener Kreuz 3 Kilometer stockender Verkehr, 6 Minuten braucht ihr dort länger und es bleibt voll auf der B1 in Fahrt Richtung Dortmund und zwar auf Höhe der Dortmunder Gartenstadt. Da wird die B1 auf zwei Spuren verengt, deshalb aktuell 10 Minuten plus. Sollte ich hier was vergessen haben, einen Stau oder einen Blitzer, dann sagt gerne Bescheid. 0800 5 3x die 7988 ist die Antenne Unna Verkehrshotline. Gute Fahrt euch.
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0: Mit Arvid Karschuk kommt gut in den Donnerstag. Ellie Goulding ist das hier für euch. 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

0: Wo habt ihr euch denn das Spektakel gestern Abend angeschaut? Es war die erste Sonnenfinsternis oder sagen wir mal die erste große nach 1999 bei uns im Kreis Unna. Und deshalb waren wir von Antenne Unna auf der Halde Großes Holz in Bergkamen. Da haben sich wirklich viele Menschen versammelt, um sich das Ganze anzuschauen. Mit dabei war Johanna Penzek aus dem Antenne Unna Team. Und die hat die Sonnenfinsternis mal zusammen mit Leo und Helene erlebt.
1: Du wartest ja jetzt hier schon ein bisschen. Hast du schon was sehen können?
2: Nee, nur ein kleiner Kreis. Nur ein kleiner gelber Kreis.
3: Die Sonne. Und die Sonne hat sich so klein gemacht. Eigentlich sollte jetzt schon der Mond drüber sein.
1: Aber glaubst du, es passiert noch?
3: Ja.
2: Nur an der Seite rechts.
3: Da? Oder da?
2: Rechts von dem Punkt. Da geht es schon los.
3: Ja, so ein bisschen. So ein bisschen wird da ein bisschen eckig und gelb. Also ein bisschen geht die Sonne weg. Und die Sonne sieht jetzt ein bisschen auf dem Bild wie ein Mond.
1: Wie viel ist denn schon von der Sonne bedeckt?
4: Ein Viertel ungefähr.
1: Und was würdest du sagen, wie schnell geht das?
4: Eigentlich sehr langsam.
1: Was würdest du schätzen, wie lange wir hier schon so sitzen?
4: 20 Minuten.
5: Ich sehe gerade gar nichts, weil jemand vor uns steht. Aber so die Hälfte schon fast.
1: So, Leo, es ist ja jetzt schon fast so weit, dass alles bedeckt sein sollte. Wie sieht's aus? Gib mir mal einen Zwischenstand.
5: Also ich finde, es sieht so aus, als wären schon 70%. Es sieht gerade so aus wie eine Banane irgendwie. Es wird nicht mehr so lange dauern, dann ist der Höhepunkt. Der Streifen der Sonne ist rechts und nicht links. Also, und die Sonne ist auch gewandert. Die war, am Anfang war die da so und jetzt ist sie da.
1: Bevor ihr nach Hause geht, erzählt mir nochmal, wie hat es euch denn gefallen, eure erste Sonnenfinsternis?
5: Ich finde das sehr cool, vor allem wie sich der Mond über die Sonne schiebt. Das hat man richtig cool gesehen im Laufe von 20 Minuten ungefähr.
3: Ich finde das auch gut, so dass die Sonne immer so rumgewandert ist. Und ich finde das cool, wie die so sich umscheiden kann in so kleiner und größer. Erst immer kleiner und dann immer größer wieder bis zum Ende. Und das war gut.
0: Tja, ich glaube, so hat sich die Sonnenfinsternis 1999 bei mir auch angehört aus Kinderaugen. Vielen Dank an unsere Antenne und an Nachwuchsreporter Leo und Helene von der Halde Großes Holz in Bergkamen.

Tja, der wahrscheinlich schönste Hit, der dieses Jahr rausgekommen ist. Olivia Dean, So Easy to Fall in Love hier bei Antenne Ona. 7:49 Uhr haben wir es jetzt. Kommt gut in den Donnerstag.

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1: Mit Malte Albrecht, guten Morgen. Vor genau 65 Jahren begann mit dem Bau der Berliner Mauer eines der dunkelsten Kapitel der Stadtgeschichte. Es hat damals unzählige Leben radikal verändert. Heute soll deshalb in der Hauptstadt an den Wert der Freiheit erinnert werden. Berlins regierender Bürgermeister Wegner sagte, es sei wichtig, das Gedenken vor allem bei jungen Menschen wachzuhalten. Thorsten Adolfs aus dem News-Team, was bedeutet denn dieser Jahrestag für Berlin?
2: Wegner sagt, dass der 13. August 1961 damals für viele Menschen eine Katastrophe war. Familien und Freunde wurden von einem Tag auf den anderen auseinandergerissen, Lebenspläne zerstört und Millionen Menschen in einer Diktatur eingesperrt. Weil viele junge Leute heute in einem völlig freien und geeinten Berlin aufwachsen, dürfen nicht vergessen werden, was damals passiert ist, sagt Wegner. Und wer sich an die Opfer erinnert, die an der Mauer gestorben sind, der verstehe auch besser, warum man heute so dankbar für die Freiheit in der Stadt sein könne, sagt der Bürgermeister. Deshalb wird er auch persönlich an den Gedenkveranstaltungen in der Bernauer Straße und in Kreuzberg teilnehmen.
1: Gedenkveranstaltungen gibt es heute auch in anderen Bundesländern.
2: Ja, auch in Sachsen wird an diesen schwierigen Tag erinnert. Landtagspräsident Dirks sagt, dass solche Gedenken kein bloßer Selbstzweck seien. Er findet, dass man das Erinnern an den Mauerbau wieder stärker mit den Werten der freiheitlichen Demokratie verknüpfen muss. Es gehe darum zu begreifen, welch großes Glück es sei, heute in einer freien Gesellschaft zu leben. Die Mauer war fast 28 Jahre lang eine fast unüberwindbare Grenze zwischen Ost- und Westdeutschland, bevor sie 1989 fiel und Deutschland wenig später wieder vereint wurde.
1: Danke, Thorsten. Und das sind weitere Themen. Die Deutsche Bahn will weitere Mitarbeiter mit Bodycams ausstatten. Rund 2700 Beschäftigte an Bahnhöfen sollen die Kameras künftig freiwillig tragen können, teilte der Konzern mit. Erste Kameras sind schon in Frankfurt am Main und in Bielefeld im Einsatz. Hintergrund ist die steigende Zahl von Übergriffen auf das Bahnpersonal. Nach dem schweren Erdbeben in Kolumbien stehen die Rettungskräfte vor kritischen Stunden. Das entscheidende 72 Stunden Zeitfenster, um unter Trümmern noch Überlebende zu finden, schließt sich heute. Danach sinken die Erfolgschancen deutlich. Bisher ist von mindestens 265 Toten die Rede. Wenn ihr heute zwischen Krefeld und Neuss mit der Bahn fahren wollt, müsst ihr etwas mehr Zeit einplanen. Nach einem großen Böschungsbrand bleibt die Strecke erst einmal weiter gesperrt. Das Feuer sei zwar gelöscht, Fachleute untersuchten die Strecke aber noch auf mögliche Schäden, sagte ein Bahnsprecher. Erst danach könne entschieden werden, wann wieder Züge fahren. Laut dem Portal Zuginfo NRW sind zwischen Krefeld und Düsseldorf Ersatzbusse unterwegs. Vermutet wird, dass Funken eines Güterzugs den Brand ausgelöst haben. Wegen der Trockenheit brannten am Ende 2 Kilometer Böschung. Und das waren die Nachrichten mit Malte Albrecht.
3: Dankeschön, Malte. Es wird heute wieder sommerlich warm, ja, wenn nicht sogar heiß bei uns im Kreis Unna. 33 Grad in der Spitze, 17 Grad messen wir aktuell in Unna. Dazu bleibt es den ganzen Tag über sonnig. Wolken sind erstmal keine unterwegs. Der Tag morgen setzt noch ein bisschen einen drauf. 36 Grad sind da drin und auch da Sonne pur, wolkenfrei. Die ersten Wolken und so eine kleine Abkühlung bzw. ein paar Regenschauer sind dann erst am Samstag drin. Wir schauen auf die Straßen, die A44 Kassel Richtung Dortmund zwischen Unna Ost und dem Kreuz Dortmund Unna, 3 Kilometer Stau, 8 Minuten plus. Die A45 Hagen Richtung Dortmund zwischen dem Kreuz Hagen und dem Westhofener Kreuz, 3 Kilometer Stau. Dort braucht ihr 7 Minuten länger und etwas voller bleibt es auf der B1 in Fahrt Richtung Dortmund auf Höhe der Dortmunder Gartenstadt. Und da wird eine Spur dicht gemacht und deshalb braucht ihr 5 Minuten länger.
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3: 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Da brauchen wir eine kleine Abkühlung und für die wollen wir hier sorgen. 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Ich bin Arvid Karschuk. Moin, moin.

0: Tja, wir machen es wieder knackig heiß heute. 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

Ran an die Würfelbecher, einmal kräftig schütteln und dann die Einsen rauslegen. Darum geht's beim Schocken. Beliebtes Spiel in den Kneipen bei uns im Kreis Unna. Mittlerweile auch richtiger Sport mit Wettbewerben, müssen wir sagen. Nebenan in Dortmund, da feiert Kronen, also hier die Biermarke, bald wieder die Schockmeisterschaft. Ab sofort könnt ihr euch damit Freunden für einen Startplatz bewerben. Das geht bis Ende September auf kronen.de. Die Vorrunden, die laufen dann im Oktober und im November in verschiedenen Kneipen in Dortmund. Das Finale ist dann Mitte November im großen Brauersaal. Das Gewinnerteam kriegt 500 Euro und 10 Kästen Kronen. Und ich meine, der Weg dahin, der macht ja sogar Spaß, ne? Also Schocken kann schon eine sehr coole Angelegenheit sein. Gehört habt ihr das hier bei Antenne Unna? Ich wünsche euch einen schönen Donnerstagmorgen. 19 Minuten nach 8 jetzt.

0: Pink Floyd waren das hier. Another Brick in the Wall bei Antenne Unna um 5 Minuten vor 8:30. Arbeit Karschuk hier für euch. Schönen guten Morgen.
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2: Mit Luzi Hollmann. Schönen guten Morgen. Die Sonnenfinsternis am Abend hat auch bei uns im Kreis Unna die Menschen begeistert. Allein auf der Halde Großes Holz im Berg Kamen waren mehrere hundert Besucher da, um sich das seltene Naturspektakel anzuschauen. Einige hatten Campingstühle, Picknickdecken und Getränke und Snacks dabei. Die Stimmung war ausgelassen.
3: Obwohl es ganz schön voll war hier, ne? Also das hätten wir auch nicht gedacht.
4: Es war schön. Wir haben von jemandem die Brille bekommen. Wir haben selber was gebastelt, aber hat man nicht so gut gesehen.
5: Also ich habe gesehen, so eine Sonne, die so aussieht wie so ein Halbmond. Und am Ende war die Sonne halt nur so ein kleiner Strich.
6: Sehr spektakulär.
2: Eine ähnliche Sonnenfinsternis wie gestern gibt es dann erst wieder 2081 in Deutschland. Wochenlange Trockenheit und teils extreme Hitze. Bei uns im Kreis Unna und dem gesamten Ruhrgebiet steigt die Waldbrandgefahr massiv an. Es gilt die zweithöchste Warnstufe des Deutschen Wetterdienstes. Deshalb mahnt der Regionalverband Ruhr jetzt zur höchsten Vorsicht und verschärft die Schutzmaßnahmen. In seinen Wäldern und auch auf Halden gilt deshalb ein striktes Rauch- und Grillverbot, zum Beispiel bei uns auf der Halde Großes Holz im Beckham. Auch Autos dürfen dort nicht auf trockenem Gras geparkt werden, da die Hitze der Motoren Brände auslösen kann. Der RVR verstärkt aktuell seine Kontrollgänge. Viele Feuerwachttürme des RVR sind aktuell durchgehend besetzt. Wer ungewöhnlichen Rauch bemerkt, soll sofort den Notruf 112 wählen. Und Schwimmprofi Luca Armbruster aus Unna hat den Einzug ins nächste Finale bei der Europameisterschaft in Paris verpasst. Über 100 Meter Schmetterling war für den 24-Jährigen im Halbfinale Schluss. Er landete in seinem Lauf auf dem letzten Platz. Dabei hatte er über 50 Meter Schmetterling noch einen neuen deutschen Rekord geholt. Jetzt stehen für Armbruster noch Staffelläufe bei der Schwimm-EM an.
0: Danke dir, Luzi. Schauen wir aufs Wetter für den Donnerstag. 33 Grad stehen da heute auf dem Plan. Die sind heute Nachmittag drin. Heute Morgen ist es da noch angenehm kühl. 18 Grad aktuell in Kamen und auch in Böhnen. Es bleibt auch den ganzen Tag über sonnig. Wolken kommen heute erstmal keine mehr dazu. Der Tag morgen wird dann mehr so in Richtung Kategorie heiß verschoben. 36 Grad sind da drin und auch da jede Menge Sonne. Wir schauen auf die Straßen. Die A44 Kassel Richtung Dortmund zwischen Unna Ost im Kreuz Dortmund Unna. 3 Kilometer Stau, 9 Minuten plus. Die A45 Hagen Richtung Dortmund zwischen dem Kreuz Hagen und dem Westhofener Kreuz. 4 Kilometer Stop and Go, 6 Minuten braucht ihr dort länger. Gute Fahrt euch. Ah, ne Moment, ich sehe gerade noch die B1. Da habe ich 2 rote 5. Und zwar in Fahrt Richtung Dortmund. Einmal an der Abfahrt Holzwickede. Dort braucht ihr 5 Minuten länger. Und dann nochmal auf Höhe der Dortmunder Gartenstadt. Da wird die B1 auf 2 Spuren verengt. Und auch dort braucht ihr 5 Minuten plus. Jetzt aber gut. Gute Fahrt.
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0: Mit Arvid Karschuk und hier habe ich jetzt Musik von Dua Lipa für euch. Be the One ist das. Kommt gut in den Donnerstag mit uns. Moin, moin.

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0: Also Stand jetzt ist es der Film des Jahres 2026. Die Odyssee. Fast 1,2 Milliarden Euro hat der schon eingespielt an den Kinokassen. Christopher Nolans erfolgreichster Film geworden und sein Namensvetter und unser auch, ja man kann sagen Filmexperte, Christopher Langer aus dem Antenne-Unna-Team ist hier bei mir. Du fandst den Film ja auch mega.
1: Ja, Hammer. Vorher war ich ein bisschen skeptisch, muss ich sagen, ob man aus dieser alten Sage noch so viel rausholen kann. Aber ich finde, der ist echt gut geworden. Auch die Effekte waren heftig. Ich will jetzt nicht spoilern, falls ihr den Film noch nicht gesehen habt, aber gibt's einige tolle Szenen. Der hat mich echt weggeblasen und ich finde, er hat auch eine ziemlich starke Message.
0: Ja, und vor allem auch bildlich einfach krass, wenn man so im Hinterkopf hat, Nolan arbeitet immer ohne CGI. Das ist alles irgendwie mit Maskenbildnern und Kameraperspektiven und so. Also es ist schon wirklich sehr, sehr krass. Was wir auf jeden Fall auch sagen können, antikes Griechenland ist seitdem spätestens wieder richtig im Trend. Mhm. Wenn ihr angefixt seid, könnt ihr in Werne am Wochenende direkt weitermachen. An der Freilichtbühne Werne wird The Olympians, Göttinnen des Olymp, aufgeführt und da dreht es sich nicht um Zeus und Co., sondern mal um die Frauen.
1: Genau, das Musical erzählt die Geschichte von drei Göttinnen, Artemis, Aphrodite und Athena. Die letzte spielt ja auch in der Odyssee eine wichtige Rolle. Die haben die Nase voll vom antiken Griechenland, denn da sind Frauen eben nicht gleichberechtigt gewesen.
0: Tja, und das wollen sie eben ändern, suchen sich eine Heldin, damit die dann Frauen auf der ganzen Welt inspirieren kann.
1: Genau, dafür wählt jede von ihnen erstmal eine Frau aus, quasi eine Heldin, die sie ins Rennen schickt. Einmal die Ziegenhüterin Sophia für ihren Verstand, die Königstochter Zoe für ihre körperlichen Fähigkeiten und die Athenerin Lexi für ihre Herzensgüte. Jede von ihnen wird auf eine Suche geschickt, um ihren Wert als Heldin unter Beweis zu stellen. Das Problem ist nur, die männlichen Götter kriegen das mit und wollen das verhindern.
0: Tja, schöne Frauenpower-Geschichte, auch was die Musik angeht.
1: Ja, aufgeführt werden Songs unter anderem von Miley Cyrus, Kelly Clarkson oder Blondie dabei.
0: Tja, The Olympians, Göttinnen des Olymp, wird am Samstag und am Sonntag auf der Freilichtbühne in Werne aufgeführt. Samstag um 19:30 Uhr, sonntags um 15 Uhr. Tickets kriegt ihr online für 10 Euro. Und Frauenpower haben wir jetzt auch hier im Programm. Joan Jett and the Blackhearts, I Love Rock'n'Roll ist das hier bei Antenne Unna.

0: Madonna und American Pie bei Antenne Ohne. 10 Minuten vor 9 haben wir es jetzt. Ich muss sagen, mit meinen 33 Jahren, ich komme bei den ganzen Jugendwörtern auch nicht mehr so ganz hinterher. Schere, gute Käse, Crash Out gehen. Ja, bei einigen habe ich auch echt keine Ahnung, was das Ganze heißt. Und so geht's auch Wolfgang von der Gemeinde Holzwickede. Er hat aber Theorien.
1: Crash Out könnte jetzt theoretisch ja ein Crash sein, ein Börsencrash. Und du bist derjenige, der out geht, also das Geld runterziehst. Crash out.
0: Das finde ich wirklich sehr, sehr gut. Die Gemeinde nimmt es mit Humor. Die posten aktuell in den sozialen Medien Videos zu dem Thema Gen Z versus Boomer und drehen den Spieß dabei auch um.
1: Hey Hanna, na? Du sag mal, erklär mal fernmündlich.
2: Kannst du es nochmal bitte wiederholen?
1: Fernmündlich.
2: Ich kann dir die Wörter allgemein getrennt erklären. Kannst du mir bitte mal ein anderes sehen, Leute? Ich weiß
0: nicht, anderes. Fernmündlich, musste ich auch googeln, zugegeben. Heißt so viel wie über das Telefon und den Begriff werde ich mir merken. Wir klären das Ganze fernmündlich. Das klingt sehr, sehr wichtig. Antenne Ohne ist hier, schönen Donnerstag. 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
1: Mit Malte Albrecht. Schönen guten Morgen. Der Klimaschutz ist in der Bevölkerung offenbar nicht so tot, wie vor allem rechte Parteien es oft behaupten. Eine Mehrheit der Menschen in Deutschland fordert weiterhin größere staatliche Anstrengungen beim Klimaschutz. So steht es in einer Studie der Bertelsmann Stiftung. Infos dazu von Marc Weiß.
2: 80% der Menschen in Deutschland machen sich generell Sorgen wegen der fortschreitenden Erderwärmung. 54% fordern mehr staatliche Investitionen in den Klimaschutz, die Energiewende und die Verkehrswende. Das sind zwar Mehrheiten, mit knapp über 50% zeigen sie allerdings auch, wie gespalten das Land ist, denn nicht wenige sehen das durchaus anders. Immerhin 11% glauben nicht mal, dass es den Klimawandel überhaupt gibt. Der Hauptgrund, den Klimaschutz nicht ernst zu nehmen, sind laut Studie aber weder Falschinformationen noch eine politische Überzeugung. Es ist die eigene finanzielle Situation. Hier befürchten fast 40% durch den Klimaschutz finanzielle Verluste und wirtschaftliche Nachteile für sich selbst. Die Politik müsse noch einiges an Überzeugungsarbeit leisten. Außerdem brauche Deutschland eine Klimapolitik, die bezahlbare Alternativen gezielt fördert und die Lasten fair verteilt, fordern die Studienmacher.
1: Und nun weitere Nachrichten in unserem Überblick. Der Bundesverband der deutschen Binnenschifffahrt hat wegen des Niedrigwassers in den Flüssen einen 3-Punkte-Plan vorgelegt. Laut RP verlangt der Verband, Schiffe weiter zu fördern, die auch bei sehr niedrigen Pegelständen fahren können. Außerdem müssten die Fahrrinnen im Rhein schneller ausgebaut und das Wasser stärker gestaut werden. Auf der von Russland annektierten Halbinsel Krim ist nach ukrainischen Drohnenangriffen der Strom ausgefallen. Betroffen ist laut dem zuständigen Gouverneur die Hafenstadt Sewastopol. Vorher hatte die Ukraine schon die Stadt Noworossijsk an der russischen Schwarzmeerküste angegriffen. Dabei wurden 4 russische Kriegsschiffe beschädigt. Eine Mehrheit der Menschen in Deutschland steht künstlicher Intelligenz grundsätzlich offen gegenüber. Beim Thema Finanzen überwiegt aber das Misstrauen. Laut einer Forsa-Umfrage für den Kreditkartenanbieter Visa würden 68% ihre Versicherungen und Finanzprodukte nicht von der KI verwalten lassen. Bei der Geldanlage sind sogar 86% skeptisch. Sizilienurlauber müssen weiter Geduld aufbringen. Die Sperrung des Flughafens Catania ist wegen der Aktivität des Ätnas bis morgen früh verlängert worden. Das hat der Betreiber am Abend mitgeteilt. Ob der Flugbetrieb danach wieder aufgenommen werden kann, bleibt unklar. Grund sind die Aschewolken, die der Vulkan ausstößt. Die Flughafensperrung sorgt schon seit Tagen für ziemliches Chaos auf der italienischen Insel. Viele Flüge fielen aus, hatten Verspätung oder wurden auf andere Flughäfen umgeleitet. Und das waren die Nachrichten mit Malte Albrecht.
3: Dankeschön, Malte. Die 20 Grad, die hätten wir schon mal geknackt heute Morgen im Kreis Unna. 20 Grad nämlich aktuell in Schwerte, 21 Grad sogar in Selm. Dazu scheint die Sonne schon ganz schön. Es sind auch kaum Wolken unterwegs. Das bleibt den ganzen Tag auch so. Der strahlend blaue Himmel wird heute nicht gestört. Es wird allerdings noch wärmer. Bis zu 33 Grad sind heute drin. Der Tag morgen bringt sogar bis zu 36 Grad in der Spitze. Und auch da erstmal wolkenfrei und sehr, sehr sonnig. Wir schauen auf die Straßen. Die A44 Kassel Richtung Dortmund zwischen Unna Ost und dem Kreuz Dortmund Unna. 1 Kilometer Stau, 4 Minuten plus. Die A45 Hagen Richtung Dortmund zwischen dem Kreuz Hagen und dem Westhofener Kreuz. 3 Kilometer Stop and Go, 5 Minuten plus da. Voll bleibt es auch auf der B1 in Fahrt Richtung Dortmund und zwar auf Höhe der Dortmunder Gartenstadt. Da wird die B1 auf 2 Spuren verengt, deshalb aktuell 10 Minuten plus. Gute Fahrt.
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3: Mit Arvid Karschuk. Ich wünsche euch einen schönen Donnerstag. Kommt gut rein.

0: Sexy Back hier bei Antenne Una, 9:11 haben wir es jetzt. Die Sonnenfinsternis gestern Abend, das war die letzte bis 2081, zumindest hier bei uns in Deutschland. In Spanien gibt es nächstes Jahr tatsächlich nochmal eine, allerdings müsst ihr da in Südspanien Urlaub machen oder eben in Nordafrika. Hier bei uns im Kreis Una waren gestern ganze 88% der Sonne verdeckt, also immer noch ziemlich beeindruckend. Und so habt ihr die Sonnenfinsternis erlebt.
1: Prima, nur die Getränke waren zu knapp.
2: Genau, ja, schlecht geplant. Ja.
1: Also wir waren gut versorgt, wir haben uns gut vorbereitet, wir haben richtig viel Spaß und wir haben gerade noch gesagt, wie schön, dass wir uns hier getroffen haben. Ein super Event.
3: Wir treffen uns 2081 hier wieder.
4: Wir haben nur gerade gesagt, 99 war das noch tagsüber, das war ja mittags, ne? Das war so unheimlicher. Ne? Jetzt ist es ja eh abends. Und die Sonne wird eh gleich untergehen, dann ist es so eine Abendstimmung gewesen. Ne?
5: Obwohl es ganz schön voll war hier, ne? Also das hätten wir auch nicht gedacht.
0: Schön war es auf jeden Fall. Ich freue mich schon auf 2081, hoffe, dass ich das Ganze noch miterleben kann. Ich kann euch aber für heute auf jeden Fall schon mal versprechen hier bei Antenne Una. Wir werden die Sonne ziemlich unverdeckt und vor allem viel sehen. Es wird heiß.

0: 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Bis dahin auf jeden Fall die passende Musik. Jetzt den Antenne Unna Extra Hit. Bürger Lars Dietrich, Sexy Eis ist das hier.
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0: Marc Forster und Sido bei Antenne Una. Au revoir war das. Um 9.24 Uhr jetzt. Ich bin David Karschuk. Hallo zusammen.
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1: Ich wünsche euch einen schönen Donnerstag. Hier ist Lisa Ostermann. Bei den Löscharbeiten in einer Lagerhalle in Unna Königsborn hat die Feuerwehr gestern eine überraschende Entdeckung gemacht. Wie uns die Polizei bestätigte, fanden die Einsatzkräfte eine größere Cannabis-Plantage. Sie umfasste ungefähr 100 Pflanzen. Wer die Plantage betrieben hat, ist aber noch unklar. Das versuchen gerade die Ermittler herauszufinden. Festnahmen gab es laut Polizei noch keine. In der Lagerhalle auf der Kamener Straße, in der die Plantage entdeckt wurde, war gestern Nachmittag ein Feuer ausgebrochen. Die Straße war deshalb gesperrt. Verletzt wurde niemand. Ob der Brand von der Cannabis-Plantage ausging oder eine andere Ursache hat, ist noch unklar. In Unna Kessebüren war gestern nach einem Brand stundenlang der Strom ausgefallen. Seit gestern Abend sind nun alle Haushalte wieder am Netz. Das teilten die Stadtwerke Unna mit. Gegen 21 Uhr etwa war die Störung überall behoben. Das Feuer war am Mittag in einer Trafostation an der Fröntenberger Ecke Alleestraße ausgebrochen. Um den Brand zu löschen, mussten die Stadtwerke die Station abstellen. Auch die Straße war deshalb gesperrt. Zur Brandursache gibt es noch keine Hinweise. Der Wochenmarkt in Selmborg fällt schon wieder aus. Grund dafür ist die Hitze. Der Markt sollte eigentlich von 14 bis 17 Uhr auf dem Marktplatz stattfinden. Laut Stadt geht bei den hohen Temperaturen aber die Gesundheit von Kunden und Händlern vor. Der Wochenmarkt in Borg war Ende Juli schon einmal hitzebedingt abgesagt worden. Der Freitagsmarkt in Selm soll morgen dann aber wie gewohnt stattfinden. In Borg bauen die Händler ihre Stände voraussichtlich am nächsten Donnerstag wieder auf.
2: Dankeschön, Lisa. Der Tag heute wird ein richtig schöner sommerlicher Tag bei bis zu 33 Grad. Aktuell schon 22 Grad in Werne, 21 Grad in Berchtesgaden und uns begleitet den ganzen Tag über die Sonne. Wolken sind heute keine unterwegs. Heute Nacht gibt es glücklicherweise eine kleine Abkühlung. Die Temperaturen gehen runter auf so um die 15 Grad. Die können wir gut gebrauchen, denn der Freitag wird heiß. 36 Grad in der Spitze und auch da jede Menge Sonne. Es sind keine Wolken angesagt. Wir schauen auf die Straßen, da ist es relativ entspannt. Voll bleibt es allerdings auf der B1 in Fahrtrichtung Dortmund und zwar auf Höhe der Dortmunder Gartenstadt. Da gibt es ja die Baustelle und deshalb 10 Minuten plus. Und dann haben wir noch einen Blitzer für euch, gemeldet vom Siggi. Vielen Dank dafür und zwar in Fröntenberg auf der Brauerstraße. Gute Fahrt euch!
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2: Mit David Karschuk. Wir starten rein in einen schönen sonnigen Donnerstag. Hallo zusammen.

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0: Shawn Mendes und Stitches hier bei Antenne Unna. Das Antenne Unna Eis, das haben wir ja letzte Woche an euch alle verschenkt. Es wird jetzt heute aber wieder total warm und da haben wir uns gedacht, komm, gib noch mal eine Rutsche. So als kleine Abkühlung für den Tag, diesmal aber ein bisschen anders. Letztes Mal haben wir das Eis vor Ort verteilt bei Eiszauber in Lünen. Die haben das ja auch zusammen mit uns erfunden und zusammen mit uns produziert. Johanna Penzig aus dem Antenne Unna Team, heute machst du aber den Lieferservice.
1: Ganz genau, ich mache heute mal den Eislieferanten. Heute Nachmittag, wenn es besonders heiß wird, dann wird das Eis extra nochmal im Eiszauber in Lünen von Camilla angemischt und ich bringe euch das dann höchstpersönlich vorbei.
0: Tja, bevor wir jetzt gleich erklären, wie wir an das Eis kommen, Johanna, mach uns das Eis doch mal nochmal richtig schön schmackhaft.
1: Also ich bin ja selbst noch nicht in den Genuss gekommen zu probieren, weil ich letzte Woche nicht hier war, aber die Victoria, die Eisverkäuferin im Eiszauber, die hat direkt rausgeschmeckt, nach was es schmeckt.
2: Es ist Wassermelone mit weißem Pfirsich und Schokolade dazu. Also die Wassermelone ist definitiv ein bisschen mehr vorhanden, weil einfach der weiße Pfirsich von Natur aus eher weniger Geschmack hat.
1: Ja, und dazu noch Schoki, das ist ja die perfekte Mischung. Das klingt schon sehr, sehr lecker. Ich freue mich da besonders, dass ich da vielleicht gleich auch noch mal eine Kugel probieren kann.
0: Ja, das wird ganz bestimmt gehen. Ich kann dir auch jetzt schon sagen, es schmeckt sehr, sehr lecker und vor allem auch frisch. Und so kommen wir dann heute Nachmittag ran.
1: Ihr müsst uns einfach nur eine WhatsApp-Sprachnachricht schicken an die 0800 53 mal die 7988 und sagen, warum braucht ihr heute ab 14 Uhr unbedingt eine Abkühlung und vor allem, wie viel Eis braucht ihr? 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
0: 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Wir liefern euch das Antenne Unna Eis nach Hause, auf die Arbeit, wo auch immer ihr seid. Schickt uns eine Sprachnachricht an die 0800 53 mal die 7988. 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Wie viel Eis müssen wir denn mitbringen?

Tja, es steht heute mal wieder ein heißer Sommertag an bei uns im Kreis Unna. Bis zu 33 Grad sind drin. Das heiße Wetter hat aber auch so ein paar Auswirkungen auf die Veranstaltungen bei uns, die draußen stattfinden. Zum Beispiel der Wochenmarkt in Borg, das war heute Morgen schon Thema bei uns. Der fällt heute flach. Morgen sind noch ein paar Grad mehr drin, 35 und mehr sogar. Und das betrifft dann jetzt den Wochenmarkt in Unna. Der ist morgen zwar da, aber nur eingeschränkt. Ab mittags werden die Händler dann schon abbauen. Also wenn es dann richtig heiß wird, weil die Sonne eben hochkommt und auf den Marktplatz knallt. Kommt also am besten vorher, wenn ihr da noch ein bisschen frisches Gemüse, Fisch oder Fleisch besorgen müsst. Ich bin Arvid Karschuk, verabschiede mich jetzt in den Feierabend hier bei Antenne Unna. Ich wünsche euch noch einen schönen sonnigen Donnerstag und dann hören wir uns morgen früh ab 6 wieder hier. Ciao, tschüss.

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1: Mit Malte Heilbricht. Guten Morgen. Nach immer mehr Angriffen auf Zugbegleiter setzt die Bahn seit einiger Zeit auf Bodycams in den Zügen. Das soll jetzt auf das Personal in Bahnhöfen ausgeweitet werden. Rund 2700 Beschäftigte im Bahnhofservice und in der Stationsbetreuung sollen die Möglichkeit bekommen, freiwillig so eine Kamera zu tragen, meldet die Bahn. Frage an Marc Weiß: Werden diese Mitarbeiter denn genauso oft angegriffen wie die Kollegen in den Zügen?
2: Nee, noch nicht. Laut Bahn gab es im ersten Halbjahr 50 Angriffe auf das Personal in den Bahnhöfen. In den Zügen waren es dagegen ja rund 1000 Übergriffe. Aber man muss wohl sagen, die Bahn will jetzt auch nicht warten, bis auch an den Stationen solche Zustände herrschen. Denn auch 50 Attacken sind genau 50 zu viel. Bodycams sollen deeskalieren bzw. verhindern, dass überhaupt jemand übergriffig wird.
1: Wie hat sich denn die Situation in den Zügen entwickelt?
2: Leider nicht wirklich zufriedenstellend. Diese 1000 Übergriffe bei DB Regio sind 14% mehr als im vergangenen Jahr. Also die Gewalt nimmt weiter zu. Es sind aber auch noch nicht alle Zugbegleiter mit Bodycams unterwegs. Also wenn dieses Mittel hilft, dann muss man vielleicht auch noch abwarten, bis deutlich mehr so ein Gerät tragen und gucken, ob die Zahlen dann runtergehen. Das Tragen der Bodycams ist für das Personal ja auch freiwillig. Also es kann gut sein, dass noch nicht genug Kameras im Einsatz sind, um da eine echte Wirkung zu zeigen.
1: Danke für die Infos, Marc Weiß. Und jetzt gibt es weitere wichtige Nachrichten, kurz und kompakt. In Deutschland gibt es in diesem Jahr außergewöhnlich viele Hitzetote. Nach Schätzungen des Robert-Koch-Instituts starben zwischen April und August rund 12.500 Menschen infolge hoher Temperaturen. Das seien deutlich mehr als in vorherigen Jahren, heißt es. Besonders betroffen waren demnach ältere Menschen ab 75 Jahren. Die SED-Opferbeauftragte Zupke warnt davor, die DDR zu verharmlosen. Zum 65. Jahrestag des Mauerbaus sagte sie der RP, einigen erscheine die DDR zunehmend schöner, je länger sie zurückliege. Wer Widerspruch geäußert habe, habe aber sehr unter der Diktatur gelitten. Bundesweit wird heute mit zahlreichen Veranstaltungen an die Opfer der deutschen Teilung erinnert. Der Iran hat Aussagen von US-Präsident Trump zur Straße von Hormus widersprochen. Die Passage bleibe blockiert und werde erst wieder geöffnet, wenn die Bedingungen des Irans akzeptiert werden, hieß es aus Teheran. Trump hatte zuletzt wiederholt erklärt, die USA hätten die volle Kontrolle über die Meerenge. Befristete Jobs werden in Deutschland weiterhin vor allem an junge Menschen vergeben. In der Altersgruppe von 15 bis 25 Jahren hatte im vergangenen Jahr gut jeder Fünfte nur einen Vertrag auf Zeit. Das meldet das Statistische Bundesamt auf Grundlage des Mikrozensus 2025. Insgesamt von allen Beschäftigten waren 6% befristet angestellt. Das entspricht rund 2,2 Millionen Menschen. Freiwillig geht kaum jemand einen befristeten Job ein. Nur knapp 3% entschieden sich bewusst für einen Zeitvertrag. Die meisten Verträge liefen nicht mal ein Jahr. Besonders häufig gibt es Befristungen im Bildungsbereich und im Gastgewerbe. Insgesamt sind befristete Jobs aber auf dem Rückzug. Im vergangenen Jahr lag ihr Anteil nur noch bei 7%. Und das waren die Nachrichten mit Malte Heilbricht.
3: Das Wetter.
4: Ihr bekommt auch heute einen richtig schönen Sommertag mit viel Sonne, viel blauem Himmel. Regen ist nicht in Sicht. Es ist heiß, bis zu 36 Grad sind drin. Morgen wird's noch wärmer, bis 38 Grad, dazu weiter sonnig und trocken.
3: NRW Verkehr.
4: Achtung Autofahrer auf der A44 Aachen-Mönchengladbach zwischen Aldenhofen und dem Kreuz Jackerath und in der Gegenrichtung bitte vorsichtig sein. Hier ist ein Falschfahrer unterwegs. Achtung Falschfahrer auf der A44 Aachen-Mönchengladbach zwischen Aldenhofen und dem Kreuz Jackerath. Schauen wir jetzt auf die Staus und zwar ab 7 Minuten Zeitverlust. Die A1 Blankenheim-Köln zwischen Wiskirchen und Weilerswist-West 2 Kilometer Stau. Ihr braucht hier 17 Minuten länger. Die A4 Aachen-Köln zwischen dem Kreuz Köln-West und Köln-Eiffeltor, 3 Kilometer Stau, 8 Minuten Zeitverlust. Die A4 Köln-Aachen zwischen dem Kreuz Köln-Gremmenberg und Köln-Eiffeltor, 3 Kilometer Stau, 7 Minuten plus. Die A40 Essen-Duisburg zwischen Essen-Zentrum und Mülheim-Heißen, 4 Kilometer Stau, 14 Minuten. Und die A57 Nimwegen-Köln zwischen Mörskapellen und Krefeld-Zentrum, 2 Kilometer Stau, 12 Minuten plus. Gute Fahrt!
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4: Und ist euer Instagram auch komplett voll mit Sonnenfinsternis-Fotos? Wie war es denn gestern bei euch?
5: War auf jeden Fall sehr schön.
6: Sehr beeindruckend.
4: Ja, ich hoffe, ihr hattet einen tollen Abend gestern. Und jetzt machen wir uns einen schönen Donnerstagvormittag. Ich bin Laura Potting. Hallo zusammen.

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0: Hat einer von euch Smart Glasses? Inzwischen holen die sich ja immer mehr Leute. Das sind einfach Brillen, aber in krass. Da könnt ihr Musik drüber hören, die können zum Teil mit KI Texte in fremden Sprachen übersetzen für euch. Die können Fotos und Videos machen von eurer Umgebung und da ist der Knackpunkt. Das bedeutet nämlich, es kann sein, dass ihr in der Straßenbahn sitzt oder im Restaurant und dass ihr da gefilmt werdet, weil jemand in eurer Umgebung so ein Ding aufhat. Und ihr kriegt es aber nicht mit, dass ihr aufgenommen werdet. Wir haben uns gefragt, ist das eigentlich legal? Anwalt Arne Kempkens sagt, nicht immer. Es gibt vor dem Gesetz keinen Unterschied, ob klassische Kamera oder versteckte.
1: Ich muss Persönlichkeitsrechte beachten und darf nur Leute filmen, die damit einverstanden sind. Heimliches Filmen ist grundsätzlich zivilrechtlich nicht zulässig. Und wer ohne sein Einverständnis gefilmt wird, kann verlangen, dass solche Aufnahmen gelöscht werden. Und der hat auch ein Schmerzensgeld, Schadenersatzanspruch. Und man kann zivilrechtlich dagegen vorgehen.
0: Und klar, ne, ob jetzt mit Brille oder mit Handy oder was auch immer. Ne, logisch, wenn klar bedeckte und geschützte Bereiche gefilmt werden, ist das auf jeden Fall verboten.
1: Strafrechtlich kann ermittelt werden, wenn jemand unter einen Rock filmt oder fotografiert, dann ist das strafrechtlich eben relevant unter dem Gesichtspunkt Verletzung des Intimbereichs durch Bildaufnahmen und da droht eine Freiheitsstrafe bis zu 2 Jahren oder Geldstrafe.
0: Okay, und jetzt gucken wir noch auf ein anderes Thema, nämlich den öffentlichen Bereich. Nehmen wir mal an, ich bin im Urlaub. Ich laufe da durch so ein schönes Städtchen und nehme mit meiner Brille oder einem Handy einfach ganz allgemein die Fußgängerzone auf. Da sind ja dann auch Leute drauf.
1: Also wenn Filme gemacht werden im Zusammenhang mit einer Menschenmenge, beispielsweise auf einem Konzert oder auch natürlich bei einer Demonstration oder in einer Fußgängerzone und die Leute sind sozusagen zufällig im Hintergrund drauf, dann brauche ich deren Genehmigung nicht, weil die ja so by the way dabei sind und weil die wissen, dass die, wenn sie sich in der Öffentlichkeit bewegen, auch sozusagen im Hintergrund auf solchen Filmen erscheinen können.
0: Wisst ihr Bescheid? Ich muss sagen, mir ist das mit diesen Smart Glasses alles total unheimlich. Dass ich da im Zweifel irgendwo sitze und nicht weiß, dass ich aufgenommen werde, weil da irgendwer so eine Brille aufhat. Nee, also ich finde das alles irgendwie, ja, unheimlich.

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1: Mit Lisa Ostermann, guten Tag zusammen. Bei den Löscharbeiten in einer Lagerhalle in Unna Königsborn hat die Feuerwehr eine überraschende Entdeckung gemacht. Wie uns die Polizei bestätigte, fanden die Einsatzkräfte eine größere Cannabisplantage. Luzi Hollmann aus dem Antenne Unna Team hat mehr Infos.
2: Ungefähr 100 Cannabispflanzen entdeckte die Feuerwehr gestern in Kameln. Wer die Plantage betrieben hat, ist noch unklar. Das versuchen Ermittler gerade herauszufinden. Festnahmen gab es bisher keine. In der Lagerhalle auf der Kamener Straße, in der die Plantage entdeckt wurde, war gestern Nachmittag ein Feuer ausgebrochen. Die Straße war deshalb gesperrt. Verletzt wurde niemand. Ob der Brand von der Cannabisplantage ausging oder eine andere Ursache hat, das ist noch nicht bekannt.
1: Danke, Luzi. Wochenlange Trockenheit und teils extreme Hitze. Bei uns im Kreis Unna und im gesamten Ruhrgebiet steigt die Waldbrandgefahr massiv an. Es gilt die zweithöchste Warnstufe des Deutschen Wetterdienstes. Deshalb mahnt der Regionalverband Ruhr jetzt zur höchsten Vorsicht und verschärft die Schutzmaßnahmen. In seinen Wäldern und auch auf Halden gilt deshalb ein striktes Rauch- und Grillverbot. Zum Beispiel bei uns auf der Halde Großes Holz in Bergham. Auch Autos dürfen dort nicht auf trockenem Gras geparkt werden, da die Hitze der Motoren Brände auslösen kann. Der RVR verstärkt aktuell seine Kontrollgänge. Viele Feuerwachtürme des RVR sind aktuell durchgehend besetzt. Wer ungewöhnlichen Rauch bemerkt, soll sofort den Notruf 112 wählen. Schwimmprofi Luca Armbruster aus Unna hat den Einzug ins nächste Finale bei der Europameisterschaft in Paris verpasst. Über 100 Meter Schmetterling war für den 24-Jährigen im Halbfinale Schluss. Er landete in seinem Lauf auf dem letzten Platz. Dabei hatte er über 50 Meter Schmetterling noch einen neuen deutschen Rekord geholt. Jetzt stehen für Armbruster nur noch Staffelläufe bei der Schwimm-EM an. Das Wetter bei uns im Kreis hat aktuell 23 Grad in Bergham und 24 in Holzwickede für uns. Das geht aber jetzt ganz schnell nach oben. Bis zu 32 Grad bekommen wir heute. Die Sonne darf heute wieder den ganzen Tag scheinen ohne Unterbrechungen. Und auch die Nacht bleibt trocken und sternenklar. Und noch ein Blick auf den Verkehr. Auf den Straßen bei uns im Kreis sieht es gerade sehr entspannt aus. Geblitzt wird heute in Fröntenberg auf der Brauerstraße. Das hat uns Iggy gemeldet. Wenn ihr noch Staus oder Blitzer melden wollt, könnt ihr das immer kostenlos tun unter der 0800 53 mal die 7988. Dankeschön.
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3: Einen schönen guten Tag euch. Gleich wartet Eminem auf euch mit Houdini. Und vorher gibt's für euch die 80er mit Talk Talk und It's My Life. Das, liebe Leute, ist der beste Mix. Ich wünsche euch einen bezaubernden Donnerstag. Mein Name ist Laura Potting. Hi!

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0: Das war schon echt beeindruckend, oder, gestern? Und irgendwie auch so herrlich verbindend. Einfach Millionen Menschen, die zum gleichen Zeitpunkt in dieselbe Richtung gucken. Auf die Sonne bzw. auf den Mond, der die Sonne verdeckt. Unsere Reporterin Sandy Droste-Brück war gestern Abend unterwegs und hat mal die Stimmung bei der Sonnenfinsternis eingefangen.
1: Sehr gut, cool. Also ein Erlebnis, was man halt nicht alle Tage erlebt. Und mit so vielen Menschen ist es cool, das zu erleben.
2: Unten auf den Wiesen wurden natürlich überall Picknicks gemacht, ein bisschen was zu essen, zu trinken, super schöne Atmosphäre. Wie findest du denn den Abend hier heute?
3: Also ich finde es richtig cool, also weil das ist auch meine erste Sonnenfinsternis.
4: Super schön und ich finde das Licht gerade sehr schön. Ich hätte zwar erwartet, dass es dunkler ist, aber gefällt uns gut.
5: Mir gefällt es hier super, also schöne Stimmung.
6: Ein bisschen spannender habe ich mir vorgestellt. Die waren leider nur 90% von der Sonne weg. Ich habe gehofft, dass zwischendurch mal die 100 weg waren.
2: Und den einen oder anderen konnte ich dann sogar auch noch glücklich machen, wenn ich meine Brille mal kurz verliehen habe.
7: Ja, Hammer, danke schön.
2: Das ist eine ganz andere Nummer,
7: ja.
2: Oder?
7: Ja, sicher.
8: Ja, Donnerwetter. Donnerwetter, das ist jetzt auch noch der Höhepunkt. Der Peak kommt am Markt.
2: Ja, das ist die Sonnenfinsternis heute.
9: Klasse, werde ich mich in 30 Jahren noch daran erinnern.
0: Aber am geilsten ist ja wohl dieser Typ. Deutscher geht's auch nicht. Die Sonnenfinsternis war nur 90%. Ein Stern. Tja, bei uns war es eben auch nur eine partielle Sonnenfinsternis. In Spanien dagegen gab es eine totale Sonnenfinsternis in Teilen davon. Auch zum Beispiel auf Mallorca. Und da war die Stimmung noch mal was geiler.
10: Es war einfach nur genial, sehenswert. Ein absolut tolles Erlebnis. Und das heute hier auf Malle. Ist geil, oder?
11: Phänomenal, beeindruckend. Alle Superlative, die dir einfallen könnten.
12: Alle waren begeistert. Es wurde geklatscht, alle haben zusammengehalten.
13: Also ich war ziemlich geflasht, weil ich glaube, die letzte, wo ich gesehen habe, da war ich 8. Also da kann man nicht mehr dran erinnern.
12: Es war magisch.
14: Ich habe vor über einem Jahr in Deutschland gegoogelt, wann so ein Ereignis stattfindet und habe dann im Oktober hier mit meinem Kumpel das alles hier gebucht.
12: Der perfekte Moment.
0: Ja, glaube ich. Wenn ihr das verpasst habt, diesen perfekten Moment, dann ist das gar kein Problem. Die Spanier werden nämlich richtig verwöhnt und bekommen laut NASA nächstes Jahr Anfang August die nächste totale Sonnenfinsternis. Ich finde das ungerecht. Wir wollen das auch. Wo kann man sich da beschweren? Hallo? Naja. Und von der Sonnenfinsternis gestern zu einem sehr sonnigen Tag heute. Und was könnte dazu besser passen als eine akustische Sommerdusche von Luna? Hier ist für euch Bailando.

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1: Mit Malte Albrecht. Schönen guten Tag. Immer mehr Menschen in Deutschland möchten in den eigenen vier Wänden leben. Fast 39% nennen die eigene Wohnung oder das eigene Haus als ihr wichtigstes Sparziel. Das sind 5 Prozentpunkte mehr als vor einem Jahr, meldet der Verband der privaten Bausparkassen. Allerdings gehen hier Wunsch und Wirklichkeit immer weiter auseinander, denn laut Umfrage können immer weniger Menschen überhaupt Geld zur Seite legen. Infos dazu von Marc Weiß.
2: Wer Wohneigentum finanzieren möchte, steht vor zwei Problemen, die beide nicht kleiner werden. Die Immobilienpreise sind in den vergangenen Jahren extrem gestiegen und das Sparen fällt immer schwerer, weil das Leben in Deutschland insgesamt immer teurer wird. Insofern sind die Umfrageergebnisse auch ein bisschen ein Abbild von Träumen. Längst nicht jeder, der für ein Haus spart, wird sich auch eins leisten können. Das sagt auch der Bausparkassenverband. Gerade mal 9% der Befragten wollen in Zukunft mehr sparen. 12,5% sehen sich gezwungen, weniger zur Seite zu legen. Damit ist der sogenannte Sparklima-Index zum ersten Mal seit einem Jahr im Minus. Der Wille zu sparen sei stark ausgeprägt in Deutschland, sei es für die Altersvorsorge, ein Haus oder für andere Dinge, sagt Verbandsgeschäftsführer König. Jetzt brauche es aber verlässliche Rahmenbedingungen, damit die Menschen ihr Eigenkapital auch aufbauen könnten, so Königs Forderung an die Politik.
1: Und das sind weitere Themen an diesem Vormittag. In den Zügen der Deutschen Bahn gibt es sie schon, die Bodycams. Jetzt startet der Konzern auch das Personal in Bahnhöfen nach und nach mit solchen Kameras aus. Erste Tests laufen schon an den Hauptbahnhöfen in Frankfurt am Main und in Bielefeld. Damit sollen Übergriffe verhindert und Konfliktsituationen früh entschärft werden. Die Militärhilfen für die Ukraine haben im Juni den höchsten Stand seit dem Auslaufen der US-Unterstützung erreicht. Nach Zahlen des Kieler Instituts für Weltwirtschaft waren es 7,2 Milliarden Euro. Grund ist ein neues EU-Darlehen. Deutschland steuerte 700 Millionen Euro bei. In Dortmund haben Kupferdiebe in der vergangenen Nacht für einen 2-stündigen Stromausfall gesorgt. Nach Angaben der Polizei legten die Unbekannten in einem leerstehenden Werksgebäude einen Schalter um Kabel stehlen zu können. Dadurch fiel in rund 900 Haushalten im Stadtteil Kirchlinde der Strom aus. Die Diebe sind auf der Flucht. Trauriger Rekord bei den Jugendämtern in Deutschland. Im vergangenen Jahr hat es so viele Fälle von Kindeswohlgefährdung gegeben wie noch nie. Das zeigen Zahlen des Statistischen Bundesamtes. Demnach stellten die Jugendämter bei knapp 80.000 Kindern und Jugendlichen Vernachlässigung oder Gewalt fest, egal ob psychisch, körperlich oder sexuell. Das waren 10% mehr als im Jahr davor. Seit Beginn der Zählung im Jahr 2012 hat sich die Zahl damit mehr als verdoppelt. Die Statistiker sagen, der Anstieg liege auch daran, dass Nachbarn, Schulen und Behörden inzwischen genauer hinschauen und Vorfälle schneller melden als früher. Und das waren die Nachrichten mit Malte Albrecht.
3: Das Wetter. Sonne satt heute, kaum Wolken am Himmel, kein Regen, bis zu 36 Grad. Morgen sieht's genauso aus wie heute. Es wird sogar noch ein Ticken wärmer, bis 38 Grad.
4: NRW Verkehr.
3: Und das sind die Staus ab 8 Minuten Zeitverlust. Die A2 Dortmund-Hannover. Zwischen Bielefeld-Ost und Ostwestfalen-Lippe 2 Kilometer Stau. Ihr braucht hier 18 Minuten länger. Die A2 Dortmund-Oberhausen, da steht ihr zwischen dem Dreieck Bottrop und Oberhausen-Königshardt im Stau. 3 Kilometer lang, ihr braucht 10 Minuten mehr. Die A46 Heinsberg-Düsseldorf zwischen Grevenbruch und Kapellen, 3 Kilometer Stau, 8 Minuten. Die A57 Nimwegen Köln zwischen Krefeld-Gartenstadt und Krefeld-Zentrum, 3 Kilometer Stau, 11 Minuten plus. Und die A61 Mönchengladbach-Koblenz zwischen Zwistal und Rheinbach, 5 Kilometer Stau, 17 Minuten Zeitverlust. Gute Fahrt!
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3: Und wir hauen hier weiter einen raus. Herzlich willkommen in unserer Ticketwoche. Ihr könnt die ganze Woche über ganz viele Tickets für super coole Events gewinnen bei uns. Was haben wir denn da so? Wir haben Amy McDonald, Moby, Kaya Jana, Let's Dance, Herbert Grönemeyer, Mario Basler, unser Comedy Camp, Disney in Concert. Und jetzt gleich könnt ihr Tickets für Blue gewinnen. Oh, das wird gut. In einem Viertelstündchen hier bei mir hört ihr dann, wie es geht. Ich bin Laura Pottinger. Hallo.

0: Das sind sehr, sehr viele Tickets. Ja, ja. Und die müssen alle raus. Alles muss raus hier. Wir verlosen diese Woche tonnenweise Tickets für richtig tolle Events. Für Amy McDonald, Moby, Kaya Jana, Mario Basler, Herbert Grönemeyer, Let's Dance, Comedy Camp. Doris hat sich gestern bei mir Tickets für Disney in Concert klar gemacht und sie hat sich echt ins Zeug gelegt. Sie hat gesungen.
1: Can you feel the love tonight?
0: Oh, das war wunderschön, Doris.
1: Ja, natürlich eine Gänsehaut, muss ich gestehen.
0: Wer so schön singt, muss belohnt werden. Doris ist happy und jetzt wollen wir euch happy machen. Ihr könnt jetzt Tickets für Blue gewinnen am 8.11. in Düsseldorf. Ruft mich an 0850 80 550. Die Hotline ist kostenlos 0850 80 550. Viel Glück.
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1: Mit Lisa Ostermann, ich wünsche euch einen schönen Tag. Bei den Löscharbeiten in einer Lagerhalle in Unna-Königsborn hat die Feuerwehr eine überraschende Entdeckung gemacht. Wie uns die Polizei bestätigte, fanden die Einsatzkräfte eine größere Cannabisplantage. Luzi Hollmann aus dem Antenne Unna-Team hat mehr Infos.
2: Ungefähr 100 Cannabispflanzen entdeckte die Feuerwehr gestern in Kameln. Wer die Plantage betrieben hat, ist noch unklar. Das versuchen Ermittler gerade herauszufinden. Festnahmen gab es bisher keine. In der Lagerhalle auf der Kamener Straße, in der die Plantage entdeckt wurde, war gestern Nachmittag ein Feuer ausgebrochen. Die Straße war deshalb gesperrt. Verletzt wurde niemand. Ob der Brand von der Cannabisplantage ausging oder eine andere Ursache hat, das ist noch nicht bekannt.
1: Danke, Luzi. Wochenlange Trockenheit und teils extreme Hitze. Bei uns im Kreis Unna und im gesamten Ruhrgebiet steigt die Waldbrandgefahr massiv an. Es gilt die zweithöchste Warnstufe des Deutschen Wetterdienstes. Deshalb mahnt der Regionalverband Ruhr jetzt zur höchsten Vorsicht und verschärft die Schutzmaßnahmen. In seinen Wäldern und auch auf Halden gilt deshalb ein striktes Rauch- und Grillverbot. Zum Beispiel bei uns auf der Halde Großes Holz in Bergham. Auch Autos dürfen dort nicht auf trockenem Gras geparkt werden, da die Hitze der Motoren Brände auslösen kann. Der RVR verstärkt aktuell seine Kontrollgänge. Viele Feuerwachtürme des RVR sind aktuell durchgehend besetzt. Wer ungewöhnlichen Rauch bemerkt, soll sofort den Notruf 112 wählen. Der Wochenmarkt in Selmborg fällt schon wieder aus. Grund dafür ist die Hitze. Der Markt sollte eigentlich von 14 bis 17 Uhr auf dem Marktplatz stattfinden. Laut Stadt geht bei den hohen Temperaturen aber die Gesundheit von Kunden und Händlern vor. Der Wochenmarkt in Borg war Ende Juli schon einmal hitzebedingt abgesagt worden. Der Freitagsmarkt in Selm soll morgen dann aber wie gewohnt stattfinden. In Borg bauen die Händler ihre Stände voraussichtlich am nächsten Donnerstag wieder auf. Und das Wetter bei uns im Kreis. Die Sonne scheint, der Himmel ist blau und es wird heute wieder richtig heiß. Aktuell sind es noch 26 Grad in Unna und 26 in Werne. Aber bis zu 32 bekommen wir heute noch. Dazu bleibt es heute auch so schön sonnig und vor allem trocken. Rüber auf die Straßen zum Verkehr. Geblitzt wird heute in Förrendenberg. Da steht ein Blitzer auf der Brauerstraße, hat uns Sigi gemeldet. Auf den Autobahnen dauert es gerade länger auf der A1. Dortmund Richtung Münster, zwischen dem Kamener Kreuz und Hamberg-Kam. Da braucht ihr ungefähr 5 Minuten länger gerade. Da staut es sich auf 1 Kilometer. Und auf der A45 Hagen Richtung Dortmund, zwischen dem Kreuz Hagen und dem Westhofener Kreuz. Aktuell 5 Minuten plus. 3 Kilometer stockender Verkehr sind da. Wenn ihr noch was gesehen habt, Staus oder Blitzer, könnt ihr das immer kostenlos melden unter der 0800 53 × 7988. Gute Fahrt.
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2: Und wie war es denn gestern bei euch? Sonnenfinsternis bei traumhaftem Wetter?
3: Sehr gut, cool. Es ist ein Erlebnis, was man halt nicht alle Tage erlebt. Und mit so vielen Menschen ist es cool, das zu erleben.
2: Ja, es war schon beeindruckend gestern, oder? Gut, ganz so beeindruckend kann ich dann heute nicht performen, aber ich gebe alles in diesem Sinne. Schönen Tag euch, ich bin Laura Potting. Hi.
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0: So, wer von euch hat denn Bock auf Blue hier? Wir verlosen ja diese Woche ganz viele Tickets an euch. Mehrmals täglich habt ihr die Chance, euch tolle Events klarzumachen. Amy McDonald ist dabei, Moby, Kaya Jana, Let's Dance, Herbert Grönemeyer, Mario Basler, unser Comedy Camp, Disney in Concert. Und jetzt habe ich zwei Tickets für Blue am Start in Düsseldorf am 8.11. Wer ist am Telefon?
1: Ich bin die Monique, hi.
0: Du bist gerade im Auto unterwegs, das hört man.
1: Ja, das ist korrekt. Ich bin Außendienstmitarbeiterin.
0: Okay, und aber du hast Freisprechanlage an, das heißt, wir können ganz in Ruhe sprechen?
1: Ja, das ist korrekt, genau.
0: Hast du gestern denn die Sonnenfinsternis gesehen?
1: Tatsächlich leider nicht, weil ich keine Brille mehr hatte.
0: Oh nein.
1: Und deswegen, war es blöd. Also ich habe zwar wahrgenommen, dass es dunkler wurde, aber ich habe es leider aktiv nicht mitverfolgen können.
0: Hast du denn, du hast bestimmt auch Leute irgendwie in deinem Bekanntenkreis, die ganz viele Fotos gepostet haben, da kann man sich das
1: natürlich.
0: So.
1: Instagram ist ja voll damit, von daher.
0: Warst du quasi trotzdem dabei?
1: Ich war dabei. Ich war zwar nicht mittendrin, aber ich war dabei.
0: Geht's denn noch in den Urlaub für dich, diese Sommerferien?
1: Ja, wir fahren am Sonntagmorgen fahren wir zum Timmendorfer Strand.
0: Oh, das klingt aber klar. Kann ich mitkommen? Ich meine da.
1: Wir haben eine Dachbox, da dürfte noch ein bisschen mehr Platz drin sein.
0: Da passe ich rein, ich bin da nicht so anspruchsvoll.
1: Ja, kriegen wir hin, das kriegen wir hin.
0: Du möchtest ja gerne zu Blue, deswegen rufst du an, ne?
1: Ja, richtig, genau.
0: Was verbindest du denn mit denen?
1: Ich bin 90er-Kind, ich bin 91 geboren und das war halt auch so meine Kindheit, ne? Also meine große Schwester hat Blue gehört, das gehört halt zu der Zeit dazu, zu den 90ern.
0: Hast du so einen kleinen Song, den du mir vorsingen kannst, so eine kleine Sequenz?
1: You make me wanna call you in the middle of the night, you make me wanna hold you to the morning.
0: Ach, ich liebe alles daran. Weißt du was? Komm, du kriegst die Tickets. Herzlichen Glückwunsch.
1: Nein, ehrlich?
0: Ja, wirklich.
1: Mega. Was ist das denn? Cool, danke schön.
0: Ja, sehr, sehr gerne. Wen nimmst du mit?
1: Meine beste Freundin, die weiß noch nichts davon. Die ist gerade im Homeoffice. Die Janina, die nehme ich mit. Also, die kann nicht nein sagen, die muss mit.
0: Janina, du musst mit. Du hast am 8.11. einen Termin mit Blue.
1: Mega, mega. Cool, vielen Dank.
0: Ja, sehr, sehr gerne. Tschüss.
1: Bis dann, tschüss.
0: Und unsere Verlosungsaktion geht natürlich weiter. Ihr könnt heute und auch morgen noch Tickets hier gewinnen. Bleibt einfach dran. Und gerade hat Monique es schon so schön gesungen. Und jetzt hören wir es nochmal im Original. Hier sind Blue mit You Make Me Wanna.

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1: Mit Malte Heilbricht. Schönen guten Tag. Es gibt eine gute und eine schlechte Nachricht von der Landwirtschaft. Die schlechte zuerst: wegen der anhaltenden Dürre werden Ernten kleiner ausfallen. Jetzt die gute: Totalausfälle wird es nicht geben, weil das gute Wetter im Frühling größere Schäden verhindert hat. Zu dieser Einschätzung kommt der zuständige Raiffeisenverband. Marc Weiß hat mehr dazu.
2: Seit Beginn der Dürre Mitte Juni seien schon rund 3 Millionen Tonnen Getreide und Raps verloren gegangen, meldet der Verband, und noch immer ist kein Regen in Sicht. Trotzdem würden am Ende wohl 40,6 Millionen Tonnen Getreide geerntet. Das sind 5 Millionen weniger als im vergangenen Jahr. Und damit wäre es eine unterdurchschnittliche, aber ausreichende Ernte, dank der guten Bedingungen im Frühling. Aber auch wenn Verbraucher jetzt beruhigt sein können, bedeutet die Dürre für einzelne Landwirte eine Katastrophe. Darauf wies auch Bundesagrarminister Rainer hin. Rainer sagte, hinter den ausgetrockneten Feldern stehen Familien, die um ihre Ernte, ihre Einkommen und teilweise auch um ihre Zukunft bangen. Das betrifft vor allem die Tierhaltung, denn hier kommt die eingeschränkte Binnenschifffahrt als Problem noch dazu. Futtermittel werden größtenteils mit Schiffen transportiert. Ob es Hilfen gibt, ließ Rainer noch offen. Dafür sind bei Extremwetter erstmal die Länder zuständig. Erst wenn die Situation als ein Ereignis von nationalem Ausmaß eingestuft wird, springt auch der Bund ein.
1: Und das sind jetzt weitere wichtige Themen in der Zusammenfassung. Wegen eines möglichen Sprengstoffs steht der Zugverkehr im bayerischen Treuchtlingen derzeit komplett still. Ein Techniker hat laut Polizei einen verdächtigen Gegenstand im Gleisbett entdeckt, an der Einfahrt zum Bahnhof. Spezialkräfte der Bundespolizei untersuchen den Gegenstand jetzt. Die Polizei bittet auf der Plattform X darum, den Bahnhof zu meiden und das Gebiet weiträumig zu umfahren. Die Pleitewelle bei deutschen Firmen hält wohl noch länger an. Die Wirtschaftsauskunftei Kreditreform rechnet erst Mitte oder Ende nächsten Jahres mit einer Besserung. Als Gründe nennt Kreditreformexperte Hansch in der Bild die schwache Wirtschaft, hohe Energiepreise und zu viel Bürokratie. Auch das Leibniz-Institut für Wirtschaftsforschung Halle erwartet weiterhin sehr viele Insolvenzen. Das Amtsgericht Chemnitz hat einen Haftbefehl gegen den AfD-Bundestagsabgeordneten Maximilian Krah erlassen. Das bestätigte eine Gerichtssprecherin. Laut Spiegel geht es um offene Prozesskosten aus einem Rechtsstreit mit dem Satiriker Jan Böhmermann. Krah kündigte an, die noch offene Summe zu begleichen. Mineralwasser wird bei der Hitze gerade besonders viel getrunken und das bringt die Abfüller logistisch an ihre Grenzen. Seit Ende Juni gäbe es einen anhaltenden Logistikengpass, heißt es vom Verband Deutscher Mineralbrunnen. Das Problem: die Menschen kaufen mehr Wasser als üblich, geben aber das Leergut zu selten zurück. Es entsteht ein Stau im Mehrwegsystem. Der Verband bittet deshalb, leere Kästen schneller wieder abzugeben. Einen Versorgungsengpass gäbe es aber nicht, betont der Verband. Vorstellbar sei nur, dass bestimmte Marken kurz mal nicht erhältlich sein. Und das waren die Nachrichten mit Malte Heilbricht.
3: Das Wetter.
4: Ihr bekommt auch heute einen richtig schönen Sommertag mit viel Sonne, viel blauem Himmel. Regen ist nicht in Sicht. Es ist heiß, bis zu 36 Grad sind drin. Morgen wird es noch wärmer, bis 38 Grad. Dazu weiter sonnig und trocken.
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4: Und hier kommen die Staus ab 9 Minuten Zeitverlust. Die A1 Blankenheim-Köln zwischen Wiskirchen und Weilerswist-West. 2 Kilometer Stau, 10 Minuten plus. Die A4 Aachen-Köln zwischen dem Kreuz Köln-West und Köln-Eiffeltor. 5 Kilometer Stau, ihr braucht hier 20 Minuten länger. Die A31 Oberhausen-Gronau zwischen Schermbeck und Regens, 1 Kilometer Stau, 9 Minuten. Die A44 Dortmund-Kassel zwischen Lichtenau und Diemelstadt, 10 Kilometer Stau, 18 Minuten plus. Und die A57 Nimwegen-Köln zwischen Krefeld-Gartenstadt und Krefeld-Oppum, 2 Kilometer Stau, 9 Minuten plus. Gute Fahrt!
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4: Einen schönen guten Tag euch. Jetzt schön Mittagspause in der Sonne. Falls ja, nehmt das Radio mit, dann wird euch Ricky Martin musikalisch begleiten mit Maria. Hört ihr gleich, und vorher gibt's noch das Beste von heute. Das hier ist der großartige Teddy Swims mit Mr. Know-It-All. Und ich bin Laura Potting. Hallo zusammen.

0: Wie steht ihr denn eigentlich so zum Thema Camping? Entweder du hast es oder du liebst es, oder? Es gibt auf jeden Fall immer mehr Leute, die da richtig Bock drauf haben. Unser Hannes zum Beispiel ist selbst Wohnwagenbesitzer. Aber was hat das eigentlich mit Schlafen in der Natur zu tun?
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2: Camping, das ist die Verschmelzung mit der Natur. Die puristischste Art, Urlaub zu machen. Hat jetzt noch ein Kumpel zu mir gesagt. Ich brauche nicht viel. Sag mal, hast du mir nicht gerade gesagt, dass ihr euch eine Campingspülmaschine für einen Wohnwagen gekauft habt? Ja, wieso? Und habt ihr nicht einen Kaffee-Vollautomaten im Vorzelt? Ja. Oh, ich frage ja nur. Weil es ist ja wirklich so, ne? Wenn der sich mit seinem nur 10 Meter Doppelachser Wohnwagen, Vorzelt und Zaun für die Hunden aufgebaut hat, dann lebt er ja auf jämmerlichen 50, 60 Quadratmetern. Alleine bis die Satellitenschüssel sich ausgerichtet hat, das dauert manchmal 10 Minuten. Das ist wie im Waldpen. Ja. Auch der Weinkühlschrank, den der immer mitnimmt, da passt nicht viel rein. Nein! Gut, Feuer selbst machen, das muss er. Das macht der Gasgrill nicht selbst. Also immer dran denken, wenn ein Camper sagt, ich mag das Leben einfach, dann meint er, dass sein Kühlschrank nur einfach hat.
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1: Mit Fenja Langbein, guten Tag. Bei den Löscharbeiten in einer Lagerhalle in Unna-Königsborn hat die Feuerwehr gestern eine überraschende Entdeckung gemacht. Wie uns die Polizei bestätigte, fanden die Einsatzkräfte eine größere Cannabisplantage. Sie umfasste ungefähr 100 Pflanzen. Wer die Plantage betrieben hat, ist aber noch unklar. Das versuchen gerade die Ermittler herauszufinden. Festnahmen gab es laut Polizei noch keine. In der Lagerhalle auf der Kamner Straße, in der die Plantage entdeckt wurde, war gestern Nachmittag ein Feuer ausgebrochen. Die Straße war deshalb gesperrt. Verletzt wurde niemand. Ob der Brand von der Cannabisplantage ausging oder eine andere Ursache hat, ist auch noch nicht klar. Rund um das Westfalenstadion in Dortmund wird es dieses Wochenende wieder richtig voll. Die Stadt warnt daher schon jetzt vor längeren Anreisezeiten. Am Samstag feiert der BVB Saisoneröffnung, er empfängt dazu die AS Rom. Gleichzeitig spielen aber auch noch die BVB-Frauen im Stadion Rote Erde und in der Helmut-Körnig-Halle findet ein Ringerturnier statt. Deshalb warnt die Stadt Dortmund schon jetzt vor viel Verkehr und Stau. Wer kann, solle sein Auto stehen lassen und mit Bus und Bahn zum Stadion anreisen. Die Polizei sucht nach einem E-Scooter-Unfall in Böen den verantwortlichen Autofahrer. Der Mann wollte von einem Firmengelände auf die Edisonstraße fahren und hatte dabei einen 16-jährigen E-Scooter-Fahrer übersehen. Nur weil der Jugendliche eine Vollbremsung hinlegte, konnte er einen direkten Zusammenstoß verhindern. Trotzdem stürzte der Schüler und verletzte sich. Der Autofahrer kümmerte sich kurz um ihn, fuhr dann aber weiter. Auch der Roller wurde beschädigt. Im Kreis Unna haben wir heute einen richtig heißen Sommertag. Bis zu 33 Grad bekommen wir in Lünen und in Werne. Aktuell messen wir schon 29 Grad. Dazu bekommen wir heute ganz viel Sonne und blauen Himmel. Morgen wird es dann sogar noch heißer, bis zu 36 Grad an der Spitze. Auf den Straßen haben wir derzeit nur eine Meldung. Die A45 Hagen in Richtung Dortmund zwischen dem Kreuz Hagen und dem Westhofener Kreuz. 3 Kilometer Stop and Go. Hier verliert ihr ungefähr 6 Minuten. Falls ihr sonst noch was gesehen habt, Staus und Blitzer, könnt ihr uns immer kostenlos melden unter der 0800 53x7988. Gute Fahrt euch!
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2: Ich überlege gerade, welche Barbie ich früher als Kind hatte. Also welche Barbies, ich hatte ja mehrere. Auf jeden Fall hatte ich die Baywatch Barbie. Die hatte so einen Delfin dabei, das weiß ich noch. Und ich weiß, dass ich irgendwann allen Barbies die Haare abgeschnitten habe als Kind und die Haare dann gefärbt habe, weil ich nicht wusste, dass sie nicht nachwachsen bei Barbies. Naja. Da lernt man eben schnell mit Enttäuschungen umzugehen, ne? Es gibt auf jeden Fall jetzt eine Whitney Houston Barbie. Mattel hat die rausgebracht, um die Pop-Ikone zu ehren. Und eine Ikone war sie, keine Frage. Wir hören sie gleich mit I Will Always Love You. Vorher noch eine andere Ikone für euch, nämlich Tina Turner in Kygos Version von What's Love Got to Do With It. Und mein Name ist Laura Potting. Hallo.

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0: Dampfnudelblues, Leberkäs-Junkie, sagen euch die Wörter was? Das sind alles Eberhofer-Krimis. Die waren in den Kinos tatsächlich richtig erfolgreich und da läuft jetzt aktuell ein neuer von und der heißt Steckhalfisch-Fiasko. Was ein Wort. Falls euch das null anmacht, ist gar kein Problem, es gibt auch noch einiges mehr im Kino zu entdecken, Filmexperte Jörg Albrecht.
1: Auf jeden Fall. Statt nämlich immer mehr vom selben habe ich zwei Neustarts, die sich richtig lohnen. Der erste ist Sunny Dancer mit einem bekannten Gesicht aus den Serien Game of Thrones und The Last of Us. Bella Ramsey spielt die 17-jährige Ivy, die Krebs hatte und die ihre Eltern jetzt in ein Ferienlager schicken wollen, wo sie auf Gleichaltrige treffen soll, die eine ähnliche Geschichte hinter sich haben.
2: Nein, kommt nicht in Frage.
3: Ein Chemocamp?
4: Hey, das ist ziemlich unsensibel, Ivy.
3: Das ist total das Freakcamp.
1: Bis es natürlich nicht, wie Ivy herausfinden wird, wobei sie für 4 Wochen auch auf den sehr speziellen Humor ihrer Eltern verzichten muss.
4: Der könnte was sein, denkst du nicht?
5: Vielleicht ein bisschen krass, aber schon süß, oder?
3: Nein, das ist nicht mein Typ.
4: Naja, du warst vor 3 Jahren Karl und auch nicht unser Typ.
1: Sunny Dancer kann man sich so vorstellen wie Club der Roten Bänder, nur mit britischem Humor. Das ist witzig und bewegend und Bella Ramsey ist echt klasse. Starker Auftritt, starker Film.
0: Hervorragend, kommen wir zum zweiten. Im Kino lief ja erst kürzlich der Horrorfilm Backrooms und jetzt gibt's sowas ähnliches, und zwar aus Japan.
1: Genau, Vorlage für Exit 8, so heißt der Film, sind allerdings keine YouTube-Videos, es ist diesmal ein Game. Und da spielt, wie jetzt auch der Film, komplett in einem weiß gekachelten Gang in einer U-Bahn-Station, in der ist ein junger Mann gefangen, wie in einer Zeitschleife.
6: Übersehen Sie keine Anomalien. Wenn Sie eine Anomalie sehen, drehen Sie sofort um.
1: Um aus der Zeitschleife rauszukommen und den Ausgang 8 zu finden, muss der Mann auf jedes noch so kleine Detail achten. Das macht auch als Zuschauer Spaß, zusammen mit ihm in der Unterführung auf Entdeckungstour zu gehen. Exit 8 merkt man zwar an, dass das Ganze auf einem Game basiert und die Story doch ein bisschen dünn ist, hat aber was, genau wie Backrooms.
0: 2-mal Daumen hoch von unserem Kinomann Jörg Albrecht. Das passiert auch selten. Also Exit 8 und Sunny Dancer. Danke, Jörg.
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1: Mit Sarah Heinz, guten Tag. Das Robert-Koch-Institut warnt in seinem neuesten Bericht vor den massiven gesundheitlichen Folgen der Hitze. Die Zahl der hitzebedingten Tode musste auch noch einmal nach oben korrigiert werden. Thorsten Adolfs aus dem News-Team, wie sehen die Zahlen denn genau aus?
2: Ja, in diesem Sommer sind in Deutschland geschätzt schon 12.500 Menschen in Verbindung mit der extremen Hitze gestorben. Das ist ein trauriger Rekord. Bisher lag der Höchststand bei etwa 8.900 Fällen und das war vor 8 Jahren. Besonders kritisch war die letzte Juniwoche, als in manchen Regionen über 41 Grad gemessen wurden. In dieser Zeit gab es die meisten hitzebedingten Todesfälle. Das Institut sagt, dass Hitze selten allein tötet, sondern Todesfälle meistens in Kombination mit Vorerkrankungen am Herzen, der Lunge oder den Nieren auftreten.
1: Im Moment wird ja auch darüber diskutiert, den Hitzeschutz im Grundgesetz zu verankern. Dann müssten Bund, Länder und Kommunen sich ja gemeinsam um diese Aufgabe kümmern. Welche Maßnahmen gibt es denn konkret, um mehr gegen Hitze zu tun?
2: Zum Beispiel die Entsiegelung und Begrünung bestehender Flächen. Wenn Wasser besser versickern kann, dann fallen geringere Abwassergebühren an und dann wird zum Beispiel bei Starkregen die Kanalisation entlastet. Kühlere Innenstädte durch mehr Bäume oder eine bessere Beschattung sorgen außerdem dafür, dass der Stromverbrauch gesenkt werden kann. Dann könnte man nämlich möglicherweise auf die Nutzung von Ventilatoren oder Klimaanlagen verzichten. Was auch hilft, ist, Flachdächer von Gebäuden weiß zu streichen, um effektiv die Innentemperatur zu senken. Sinnvoll sind außerdem mehr Trinkwasser- und Sonnencremespender an öffentlichen Orten, um Gesundheitsproblemen effektiv vorzubeugen. Natürlich ist es so, dass erst einmal viel Geld in diese Bereiche investiert werden muss. Langfristig können so aber hohe Folgekosten vermieden werden.
1: Danke, Thorsten. Noch mehr Themen jetzt im Überblick. In Deutschland hat es im letzten Jahr so viele Kindeswohlgefährdungen gegeben wie noch nie. Laut neuer Zahlen der Jugendämter wurden 2025 fast 80.000 Kinder und Jugendliche vernachlässigt oder sind Opfer psychischer, körperlicher oder sexueller Gewalt geworden. Nachdem das BSW in Sachsen-Anhalt signalisiert hatte, der AfD bei der Wahl zum Ministerpräsidenten helfen zu

0: Hallo zusammen. Wir beschäftigen uns ja diese Woche ein bisschen ausführlicher mit dem Thema Dürre. Das ist in NRW ja gerade an allen Ecken und Enden zu spüren. Und bis zu 40 Grad sollen es ja morgen wieder werden. Dazu kein Regen. Bundesumweltminister Carsten Schneider will jetzt, dass Deutschland besser auf künftige Hitzewellen vorbereitet ist. Und deswegen will er jetzt das Grundgesetz ändern. Der Schutz vor Hitze soll so eine gemeinsame Aufgabe von Bund, Ländern und Kommunen werden. Bisher war das Ländersache. Und das ist auch nötig, denn der Klimawandel ist in vollem Gange. Thorsten Ortmann mit Antworten auf die wichtigsten Fragen.
1: Erleben wir gerade bloß eine Hitzewelle oder ist das schon der Klimawandel?
2: Der Klimawandel spielt eine zentrale Rolle. Er verstärkt nämlich Extremwetterlagen. Zum Beispiel, weil durch die Erderwärmung mehr Wasser verdunstet, sagt Andreas Brömser vom Deutschen Wetterdienst.
3: Durch die ganze Natur wird mehr Wasser verbraucht und das führt eben langfristig dazu, dass solche längeren und intensiveren Hitze- und Trockenheitsphasen häufiger werden.
2: Gleichzeitig gibt es auch mehr Starkregen während und nach Dürrephasen, so der Experte. Überschwemmungen nehmen zu.
1: Was sind die Folgen für Menschen und Tiere?
2: Hitze belastet den Kreislauf. Das bekommen vor allem ältere und kranke Menschen zu spüren. Allein in diesem Jahr hat die Hitze deutschlandweit 12.500 Todesopfer gefordert, so die Analyse vom Robert-Koch-Institut. Dazu heizen Innenstädte immer mehr auf, neue Krankheiten entstehen. Monika Raschke vom Bund Umwelt- und Naturschutz Deutschland.
4: Jedes Jahr kommen wieder neue exotische Tiere aus dem Mittelmeerraum, aus Afrika nach Mitteleuropa und verbreiten Krankheiten, die wir bisher gar nicht kannten.
2: Waldgebiete sterben ab, die Ernte fällt geringer aus. Gerade in Entwicklungsländern ein großes Problem. Die Wirtschaft leidet durch Niedrigwasser in den Flüssen. Viele Produkte werden dadurch teurer. Und viele Tiere hungern und überleben lange Dürrephasen nicht, weil Böden und Auen austrocknen und Futter fehlt.
1: Könnte der Regen am Wochenende die Dürre beenden?
2: Der bisher vorhergesagte Regen reicht nicht, um die ausgetrockneten Böden länger feucht zu halten. Dazu müsste es über einen längeren Zeitraum regelmäßig regnen. Das ist zurzeit aber nicht in Sicht.
1: Wie könnten wir uns auf die Folgen des Klimawandels vorbereiten?
2: Die Erderwärmung muss begrenzt werden durch weniger CO2-Ausstoß. Außerdem wird es künftig darauf ankommen, Regenwasser besser im Boden zu halten. Birgit Königs vom Naturschutzbund Deutschland.
5: Wenn wir da dieses Konzept der Schwammstadt konsequenter umsetzen, ne? Wasser, Regenwasser speichern, gucken, dass es nicht einfach im Gully abfließt. Vor allen Dingen Boden entsiegeln, also dass der Boden wieder offen ist und auch Wasser aufnehmen kann. Aus Sicht der Naturschutzverbände muss da deutlich mehr passieren.
0: Also ihr hört es, das Thema Dürre in NRW und auch grundsätzlich das Thema, wie können wir uns künftig vor Hitzewellen schützen. Das wird uns noch länger beschäftigen. Thorsten Ortmann war das mit den Infos. Danke dir.
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1: Mit Fenja Langbein, einen schönen guten Tag. Immer wieder kommt es am Königsborner Tor in Unna zu gefährlichen Situationen oder Unfällen. Deshalb reagiert die Stadt jetzt. Sie will die Gasse dauerhaft für den Radverkehr sperren. Das bestätigt eine Sprecherin auf Nachfrage von Antenne Unna. Künftig können Fahrräder, E-Scooter und Roller dort nicht mehr durchfahren. Sie müssen absteigen und schieben. Die Stadt will die gefährliche Stelle neben dem Bistro Trittbrett so sicherer machen, denn gerade für Fußgänger ergeben sich dort häufig gefährliche Situationen. Ab wann genau die Sperrung eingerichtet wird, ist nicht bekannt. Sie solle aber zeitnah umgesetzt werden, heißt es. Bei den Löscharbeiten in einer Lagerhalle in Unna-Königsborn hat die Feuerwehr gestern eine überraschende Entdeckung gemacht. Wie uns die Polizei bestätigte, fanden die Einsatzkräfte eine größere Cannabisplantage. Sie umfasste ungefähr 100 Pflanzen. Wer die Plantage betrieben hat, ist aber noch unklar. Das versuchen gerade die Ermittler herauszufinden. In der Lagerhalle auf der Kamner Straße, in der die Plantage entdeckt wurde, war gestern Nachmittag ein Feuer ausgebrochen. Die Straße war deshalb stundenlang gesperrt. Verletzt wurde aber niemand. Ob der Brand von der Cannabisplantage ausging oder eine andere Ursache hat, wird jetzt ermittelt. Die Polizei sucht nach einem E-Scooter-Unfall in Böen jetzt den verantwortlichen Autofahrer. Passiert ist das Ganze schon am Dienstagnachmittag. Der Mann wollte von einem Firmengelände auf die Edisonstraße fahren und hatte dabei einen 16-jährigen E-Scooter-Fahrer übersehen. Nur weil der Jugendliche eine Vollbremsung hinlegte, konnte er einen direkten Zusammenstoß verhindern. Trotzdem stürzte der Schüler und verletzte sich, auch sein Roller wurde beschädigt. Der Autofahrer kümmerte sich kurz um ihn, fuhr dann aber weiter. Hinweise nimmt die Polizei kaum entgegen. Das Wetter im Kreis Unna ist heute richtig sommerlich, 30 Grad und ganz viel Sonne haben wir gerade bei uns in Holzwickede. 31 Grad messen wir bei uns in Lünen. Und damit haben wir auch schon fast die Höchsttemperaturen für heute erreicht, bis zu 33 Grad bekommen wir nämlich. Der Freitag wird dann sogar noch heißer, bis zu 36 Grad an der Spitze. Auch der Samstag bleibt so schön, ab Sonntag kühlt es sich dann aber wieder etwas ab. Schauen wir auf die Straßen. A44 Kassel in Richtung Dortmund zwischen Unna-Ost und dem Kreuz Dortmund-Unna. 1 Kilometer Stau, 3 Minuten plus. Und die A45 Hagen in Richtung Dortmund zwischen dem Kreuz Hagen und dem Westhofener Kreuz. 6 Kilometer Stau. Hier braucht ihr ungefähr 20 Minuten länger. Gute Fahrt.
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2: So, und wie esst ihr eigentlich euer Eis so? Im Becher oder mit Waffel? Also ich verstehe ja diese Becher nicht. Die kann man doch nicht essen, das macht doch gar keinen Sinn. Ich bin zu 100% Team Waffel.
3: Die Waffel, das ist das Letzte, was man im Mund hat. Und das muss auch gut schmecken.
2: Ja, das war Ulf Jaspert von einem Familienunternehmen hier aus NRW. In NRW werden nämlich Eiswaffeln für ganz Europa produziert. Krass, oder? Und da haben wir direkt mal vorbeigeschaut. Wie das war, das hört ihr in einem Viertelstündchen.

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0: warm, wärmer NRW gerade. Es ist Wahnsinn. Oder ist das warm? Weiter tagsüber Temperaturen über 30 Grad, weit über 30 Grad. Da kannst du dich eigentlich nur noch bis oben hin mit Eis vollstopfen und von innen kühlen. Am besten Eis, schön mit einer Waffel, ne? Und diese Waffeln, ne, in denen wir unsere Eiskugeln haben, die werden sogar für ganz Europa bei uns in NRW produziert. Das Familienunternehmen Fria produziert seit über 100 Jahren in Hamm Eiswaffeln. Mittlerweile schon in der 4. Generation. Und die Kollegin Kim Klages war vor Ort und hat gemeinsam mit Ulf Jaspert und Sina Jaspert mal hinter die Kulissen geschaut.
1: Es duftet direkt.
2: Ja, natürlich.
1: Oh, Wahnsinn. Sina, was für unterschiedliche Waffeln gibt es denn?
3: Es gibt gepresste und gedrehte Hörnchen. Gepresste Hörnchen ist das, was man typischerweise vom Softeis kennt, als diese kleinen Becherchen.
1: Das sind die, die so ein bisschen nach Pappe schmecken, ne?
3: Genau. Und es gibt gedrehte, das sind eben diese typischen Süßen, die man aus der Eisdiele kennt.
2: Also der Teig wird zubereitet und dann mit dem Teigduft direkt an die Maschine gefahren, läuft dann über die Pumpe auf die Backplatten.
1: So. Das sieht aus wie erst so kleine Pancakes, die dann flach gedrückt werden.
2: Und mit diesen Mitnehmerarmen in die sogenannte Wickelform geführt wird. Wenn man die Waffeln hier vorne, wenn die aus dem Ofen kommen, zusammenschieben würde, da sind die noch sehr heiß, die würden ineinander kleben.
1: Hast du denn über die Jahre auch so eine Lieblingswaffel?
3: Ja, ist tatsächlich sehr gerne die glutenfreien Waffeln. Die sind süßer, die finde ich super lecker.
1: Jetzt darf ich mir einfach eine nehmen.
2: Eine raus.
1: Und die ist sogar noch warm, frisch aus dem Ofen. Schmeckt richtig lecker.
2: Ja.
1: Schön süß. Also ich muss auch ehrlich sagen, ich habe noch nie so eine Waffel ohne Eis gegessen.
2: Ja.
1: Aber jetzt, wenn man da so reinbeißt und die isst, dann braucht man eigentlich fast gar kein Eis.
0: Ich hoffe, Kim hat dran gedacht, uns auch Waffeln mitzubringen. Kim, wenn du das hörst, beeil dich. Ich habe Hunger.
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1: Mit Sarah Heinz, guten Tag. Das Niedrigwasser in unseren Flüssen stellt nicht nur die Schiffe vor große Herausforderungen, sondern auch die Wasserversorgung. Fachleute sagen, dass wir uns an solche extrem Niedrigwasserphasen gewöhnen müssen. Thorsten Adolfs aus dem News-Team, was kann denn getan werden, damit Flüsse in Zukunft widerstandsfähiger werden?
2: Also viele Experten setzen darauf, das Wasser in Zukunft besser zu speichern, statt es einfach abfließen zu lassen. Das könnte über technische Speicher wie Stauseen funktionieren. In ihnen könnte das Wasser für trockene Monate aufbewahrt werden. Aber auch die Natur

0: Hilft uns, intakte Auen und Moore funktionieren wie ein Schwamm. Sie saugen Wasser auf und geben es dann nach und nach wieder ab. Der Naturschutzbund NABU fordert deshalb, Flüssen wieder mehr natürlichen Raum zu geben, statt sie nur als reine Transportwege zu optimieren.
1: Was wird denn zu dem Plan gesagt, die Fahrrinnen für Schiffe tiefer zu baggern? Hilft das nicht zumindest der Wirtschaft?
0: Für die Binnenschifffahrt wäre eine tiefere Fahrrinne sicher ein Gewinn, weil Schiffe so mehr Ladung transportieren könnten. Aber der NABU warnt, dass das keine kluge Lösung gegen das Niedrigwasser selbst sei. Solche Vertiefungen könnten die ökologischen Probleme sogar verschärfen, weil sie die Strömung verändern und so den Grundwasserspiegel absinken lassen können. Im Moment versucht die Schifffahrt vermehrt moderne, niedrigwasseroptimierte Schiffe einzusetzen, die weniger Tiefgang brauchen. Vom Bundesverband der deutschen Binnenschifffahrt kommt deshalb auch die Forderung an den Bund, den Umbau solcher Spezialschiffe finanziell zu unterstützen.
1: Danke für die Infos, Thorsten. Mehr Meldungen jetzt in der Zusammenfassung. Die Deutsche Bahn will nicht nur Zugbegleiter mit Bodycams ausstatten, sondern auch das Personal an unseren Bahnhöfen. Ziel ist es, die Mitarbeitenden besser zu schützen, hieß es aus der Konzernspitze. Das Tragen einer solchen Kamera soll demnach aber freiwillig sein. Das Ebola-Virus in der Demokratischen Republik Kongo droht, sich bald schneller auszubreiten als beim bisher schlimmsten Ausbruch vor knapp 10 Jahren. Das teilte die WHO mit. In den letzten Monaten sind von den knapp 4.400 gemeldeten Fällen über 2.000 tödlich geendet. Gegen den AfD-Bundestagsabgeordneten Maximilian Krah wurde ein Haftbefehl erlassen. Das bestätigte eine Sprecherin vom Amtsgericht Chemnitz. Laut Medienberichten geht es um offene Prozesskosten aus einem Rechtsstreit mit dem Satiriker Jan Böhmermann. Krah hat angekündigt, die offene Summe begleichen zu wollen. Die meisten Menschen in Deutschland sind grundsätzlich offen für den Einsatz von KI. In den Bereichen Finanzen und Versicherungen würden sich aber nur die wenigsten auf künstliche Intelligenz verlassen. Das hat eine neue Forsa-Umfrage im Auftrag des Kreditkartenanbieters Visa gezeigt. 68% der Befragten wollen ihre Finanzen oder Versicherungen demnach nicht durch eine KI verwalten lassen. Bei Geldanlagen waren sogar 86% dagegen. Viele gaben an, dass sie nicht wollen, dass die KI Zugang auf ihre persönlichen Daten bekommt. Beim digitalen Bezahlen per Smartphone ist die Skepsis dagegen zurückgegangen. Das hält inzwischen mehr als jeder zweite Deutsche für sicher. Und das waren die Nachrichten mit Sarah Heinz.
2: Danke, Sarah. Das Wetter bei uns im Kreis bringt uns heute jede Menge Sonne und kaum eine Wolke am Himmel. In Ulla und Lünen dazu aktuell 31 Grad. Dazu weht der Wind stellenweise ganz schön kräftig. Heute Abend bleibt es klar, auch die Nacht wird sternklar. Und morgen dann sogar richtig heiß, noch heißer als heute. Sonne satt und bis zu 37 Grad. Rüber auf die Straßen. Vorsicht erstmal auf der A45 Dortmund-Hagen zwischen Dortmund Süd und dem Westhofener Kreuz. Hier besteht Gefahr durch eine ungesicherte Unfallstelle, also bitte besonders vorsichtig fahren. Die A1 Münster-Dortmund zwischen Kamenzentrum und Unna, 3 Kilometer stockend plus 5 Minuten. Und die 45 Hagen-Dortmund zwischen dem Kreuz Hagen und Dortmund Süd, 6 Kilometer Stau. Plant da mal eine Viertelstunde mehr ein.
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2: Macht euch einen schönen Donnerstag mit uns. Ich bin Florian Jostwig. Tag zusammen.

0: Baby, I love your way. An diesem heißen Donnerstagnachmittag bei Antenne Unna. Letzte Woche, da gab es ja unser Antenne Unna Eis noch im Eiscafé Eiszauber in Lünen. Heute, bei der Hitze, da braucht ihr nicht mal in die Eisdiele kommen. Wir bringen es euch direkt nach Hause. Johanna Penzek aus dem Antenne Unna Team kommt vorbei. Johanna, du bist jetzt ja schon vor Ort zum Eis einladen. Ist das denn schon fertig?
1: Ja, tatsächlich. Wir stehen hier quasi direkt am Schockfroster. Da ist das Eis jetzt drin, damit das so richtig schön hart wird, damit es dann natürlich den Transport auch unbeschadet übersteht zu den ganzen Menschen, die wir heute mit Eis beliefern wollen. Neben mir steht die Camilla, die Inhaberin. Camilla, wann hast du denn das Eis heute schon vorbereitet?
2: Also, wir haben eine fleißige Zauberfee oder Eisfee, die sehr früh morgens heute angefangen hat, das Eis zu machen, damit es einmal ein bisschen durchfrieren kann und damit es nicht dann sofort schmilzt.
1: Aber wie früh ist früh?
2: Ja, heute war es nicht ganz so früh. Also manchmal ist es dann schon 7, 8 Uhr. Heute waren es 9 Uhr.
1: Ja, ich finde, das ist immer noch früh genug dafür, dass das Eis jetzt natürlich fertig ist. Ich weiß ja, dass dieses Eis immer einer Qualitätskontrolle unter... Das muss immer einmal probiert werden. Hast du schon probiert?
2: Ja, aber natürlich. Es ist jeden Tag wird eine Qualitätskontrolle gemacht von jeder Eissorte.
1: Ja, und wie lautet dein Urteil?
2: Es ist richtig gut, wie immer.
1: Und das Urteil kann ich eigentlich nur bestätigen. Ich hatte ja letzte Woche leider nicht das Glück, das probieren zu können, habe aber gerade einen großen Löffel bekommen, Florian, und es ist wahnsinnig lecker.
0: Ja, bei mir ist es noch nicht angekommen, aber vielleicht bleibt ja am Ende so ein bisschen was übrig zumindest. Johanna macht sich jetzt auf jeden Fall auf zur ersten Eislieferung. Es geht zur DRK-Rettungswache nach Lünen und da hören wir natürlich auch nochmal nach, wie das Antenne ohne Eis so ankommt.
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0: Linkin Park, On the Emptiness Machine um 20 nach 2 bei Antenne Unna. Einen Sommersong zu schreiben, ohne einen Sommersong zu schreiben, das musst du auch erstmal schaffen.
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0: Pohlmann hat das gemacht mit Wenn jetzt Sommer wär und der Song feiert in diesem Jahr schon sein 20-jähriges Jubiläum. Deshalb haben wir hier bei Antenne Unna mit Pohlmann gesprochen und wollten mal wissen, wie er es bitte geschafft hat, dass aus seiner Songidee so ein Evergreen geworden ist.
2: Das war ein Trick. Und als ich den Song fertig hatte, das ist das einzige Lied, muss ich sagen, das ich in einer halben Stunde geschrieben habe. Und wenn man sich den Refrain anhört, wenn jetzt Sommer wäre, wenn jetzt Sommer wäre, wenn jetzt Sommer wäre, wenn jetzt Sommer wäre. Irgendwann ergab sich die Melodie mit diesem mantraartigen Wenn jetzt Sommer wäre und dann war der Refrain schon mal fertig. Ich wusste, dass der Song im Winter wie im Sommer wahrscheinlich funktionieren wird. Aber da es ja wer heißt, haben wir den Song im Winter veröffentlicht. Und im Winter hat den keiner gespielt.
0: Dafür ist er jetzt jeden Sommer auf unserer Playlist und das seit 20 Jahren. Aber Pohlmann ist natürlich auch mit neuer Musik am Start. Am 28. August erscheint sein neues Album Beweggründe. Damit ist er dann auch live unterwegs, im Oktober unter anderem in Köln und Bochum. Und das ganze Interview mit Pohlmann, das gibt's online bei uns auf antenneunna.de. Hier ist jetzt erstmal sein großer, unfreiwilliger Sommerhit, Wenn jetzt Sommer wäre, bei Antenne Unna. Macht euch einen schönen Donnerstag im Kreis.

ab ans Meer jetzt, an die Ostsee in Grömitz. Würde ich jetzt auch ganz gerne machen. Allerdings, ich finde ja hier im Kreis Unna ist es auch wunderschön, gerade jetzt im Sommer. Florian Jostl hier für euch. Kurz vor 2:30 haben wir's. Das ist Musik aus den 80ern von Phil Collins. In the Air Tonight bei Antenne Unna.

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0: The Script und Will I Am Hall of Fame hier bei Antenne Unna um 14:30.
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2: Mit Fenja Langbein, guten Tag. In Böhnen brennt es gerade am Wertstoffhof. Die Feuerwehr ist deshalb mit einem Großaufgebot vor Ort. Das bestätigt ein Sprecher auf Nachfrage von Antenne Unna. Auf dem GWA-Wertstoffhof an der Industriestraße hat ein 20 x 20 Meter großer Bunker mit Zeitungspapier Feuer gefangen. Auch jetzt gibt es immer noch eine massive Rauchentwicklung. Die Einsatzkräfte sind mit mehreren Strahlrohren im Einsatz. Gleich beginnen sie, die Halle mit einem Bagger leer zu räumen, um das brennende Material leichter abzulöschen. Durch den Rauch hatte auch die Warn-App Nina ausgelöst. Anwohner in Böen sollen ihre Fenster immer noch geschlossen halten. Auswirkungen auf die angrenzende A2 gäbe es nicht, die Industriestraße ist aber aktuell gesperrt. Immer wieder kommt es am Königsborner Tor in Unna zu gefährlichen Situationen oder Unfällen. Deshalb reagiert die Stadt jetzt. Sie will die Gasse dauerhaft für den Radverkehr sperren. Das bestätigt eine Sprecherin auf Nachfrage von Antenne Unna. Künftig können Fahrräder, E-Scooter und Roller dort nicht mehr durchfahren. Sie müssen absteigen und schieben. Die Stadt will die gefährliche Stelle neben dem Bistro Trittbrett so sicherer machen, denn gerade für Fußgänger ergeben sich dort häufig gefährliche Situationen. Ab wann genau die Sperrung eingerichtet wird, ist nicht bekannt. Sie soll aber zeitnah umgesetzt werden, heißt es. Rund um das Westfalenstadion in Dortmund wird es am Samstag wieder richtig voll. Der BVB feiert Saisoneröffnung und empfängt dazu die AS Rom und das Spiel ist komplett ausverkauft. Das hat der BVB heute Mittag mitgeteilt. Demnach werden über 81.000 Fans im Westfalenstadion erwartet. Weil am gleichen Tag auch die BVB-Frauen im Stadion Rote Erde spielen und ein Ringerturnier in der Helmut-Körnig-Halle stattfindet, warnt die Stadt gleichzeitig vor viel Verkehr und Stau. Wer kann, sollte sein Auto stehen lassen und mit Bus und Bahn zum Stadion anreisen.
0: Dank dir, Fenja. Das Wetter zeigt heute wieder, was Sommer ist. Sonne ohne Ende und Temperaturen von 32 Grad aktuell in Kamen und in Schwerte. Der Himmel bleibt auch wolkenlos. Zwischendurch kann es allerdings etwas windiger werden. Morgen legen wir beim Sommerwetter noch eine Schippe obendrauf. Bis zu 37 Grad sind dann möglich. Rüber auf die Straßen, A1 Köln-Dortmund zwischen Hagen-Nord und dem Westhofener Kreuz, 2 Kilometer stockend plus 5 Minuten. Die A1 jetzt Münster-Dortmund zwischen Kamen-Zentrum und dem Kreuz Dortmund-Unna, 3 Kilometer stockend, auch da kommen 5 Minuten obendrauf. Und die A45 Hagen-Dortmund zwischen dem Kreuz Hagen und Dortmund-Süd, 7 Kilometer Stau, plan da mal 20 Minuten mehr. Und ihr habt zwei Fenja in den Nachrichten gehört, die Industriestraße in Böhnen ist wegen eines Brandes aktuell gesperrt.
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0: Einen schönen Donnerstag wünsche ich euch. Ich bin Florian Jostich.

0: mit Love.
1: I do anything for love. Bei Antenne Unna. Unsere Stars leben ja manchmal echt ein Jet-Set-Leben, ne? Shampoos, Partys, Limousinen. Na gut, bis auf unseren Atze, der ist auf dem Boden geblieben. Manchmal vielleicht auch ein bisschen zu sehr.
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3: Ja, nee, ist klar. Ich bin gestern von Frankfurt nach Hamburg mit der Bahn gefahren. Und zwar mit Flixtrain. Ja, stimmt, wirklich, gut. Ja, ich wollte sparen. Und wenn man sagt, ich wollte sparen, dann geht das ja eigentlich nie gut aus. Ja. Der Zug hatte zwar Bremsen, aber keine Klimaanlage. Gut, dass ich im Hotel noch geduscht hatte. Ja, warum eigentlich? Schon in Kassel sah ich aus, als hätte ich eine Expedition auf dem Machu Picchu gemacht. Ja, als ich mit dem Fix- und Foxy-Train in Hamburg angekommen bin, war ich dann so eine dehydrierte Mumie mit Locken, aber ohne sonstige Vitalzeichen. Wie heißt es so schön? Die Würde des Menschen ist ein Konjunktiv. Ja, egal, wir werden uns viel verzeihen müssen nach diesem Sommer.
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wirklich ein komischer Geruch gewesen sein gestern Nachmittag da in Unna Königsborn. Da war ja die Kamener Straße stundenlang dicht. In einer Lagerhalle hatte es gebrannt. Und wie wir jetzt wissen, war das kein normales Lager. Da hatte jemand eine Cannabisplantage betrieben. Den Anwohnern war der Geruch gestern schon aufgefallen. Heute bestätigt uns die Polizei, ja, wir haben 100 Pflanzen beschlagnahmt. Wow, also das wird mit Eigenbedarf schwer zu erklären sein, schreibt Antenne Unna-Hörer Derse bei Facebook. Und jetzt wird gleich in zwei Richtungen ermittelt. Einmal, wer das Zeug da angebaut hat und wer da das Feuer auch ausgelöst hat. Wenn's was Neues zu diesem Thema gibt, hört ihr es natürlich hier bei Antenne Unna. Ich bin Florian Joswig. Das sind die Rhythmics und Sweet Dreams.

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1: Mit Sarah Heinz, guten Tag. Wer gerade erst in den Job startet, bekommt oft einen befristeten Vertrag, obwohl die Zahl dieser Jobs insgesamt sinkt. Das zeigen Zahlen des Statistischen Bundesamts. Thorsten Adolfs aus dem News-Team, was steht in der Statistik denn genau drin?
2: Also bei denjenigen, die zwischen 15 und 25 sind, ist die Wahrscheinlichkeit für einen befristeten Vertrag am größten. Fast jeder Fünfte in dieser Altersgruppe arbeitet befristet. Und das sind deutlich mehr als in den anderen Altersgruppen. Das sorgt gerade zum Berufsstart bei vielen für Unsicherheit, vor allem in Unis oder im Gastgewerbe sind Zeitverträge an der Tagesordnung. Diejenigen, die sich freiwillig für so eine Stelle entscheiden, sind die absolute Ausnahme. Für die meisten ist das eher eine Notlösung, weil es in solchen Situationen schwer ist, langfristig zu planen und zum Beispiel eine Wohnung zu finden.
1: Und dann ist da ja auch noch der Faktor KI, der es vielen Berufseinsteigern schwer macht.
2: Ja, das IFO-Institut hat bei über 3000 Firmen in Deutschland nachgefragt und da hieß es, dass viele Unternehmen damit rechnen, dass die Löhne durch den Einsatz künstlicher Intelligenz eher sinken statt steigen. Und besonders hart trifft es laut der Umfrage Leute, die noch nicht so lange im Job sind. Egal ob mit oder ohne Studium, etwa die Hälfte der Betriebe geht davon aus, dass hier beim Gehalt der Rotstift angesetzt wird. Vergleichsweise gute Chancen gibt es nach Angaben der internationalen

0: Arbeitsorganisation ILO in technischen und wissensintensiven Berufen wie dem Ingenieurwesen oder im Gesundheitssektor. Gefragt sind bei der Jobwahl in Zukunft vor allem digitale Kenntnisse, ein scharfer Blick für die Kontrolle von KI-Ergebnissen und die Fähigkeit, selbst zu beurteilen, wo der Mensch unersetzbar bleibt.
1: Danke, Thorsten, für die Infos. Noch mehr Themen jetzt kurz und kompakt. Wegen der wirtschaftlichen Folgen durch das Niedrigwasser hat der Bundesverband der deutschen Binnenschifffahrt jetzt einen 3-Punkte-Plan vorgelegt. Der sieht auch vor, dass die Fahrrinnen im Rhein an mehreren Stellen ausgebaut werden sollten. Der NABU ist dagegen, er fordert stattdessen, Wasser besser zu speichern, zum Beispiel über Stauseen. In Australien zeigt das beschlossene Social-Media-Verbot für unter 16-Jährige erste Wirkung. Facebook-Mutterkonzern Meta soll nach australischen Angaben inzwischen über 750.000 Accounts auf Instagram und Facebook gesperrt haben. Die Altersüberprüfung von Usern bleibe laut Meta aber schwierig. Am Flughafen Köln-Bonn wurde gestern offenbar kurz der Flugbetrieb gestört. Bis zu 5 Drohnen sollen gesichtet worden sein, sagte die Bundespolizei. Ob es sich dabei um mehrere oder immer um dieselbe gehandelt habe, sei unklar. Der Drohnenpilot wurde inzwischen festgenommen, gegen ihn wurde ein Ermittlungsverfahren eingeleitet. Die Mehrheit in Deutschland will, dass mehr gegen den Klimawandel getan wird. Das zeigt eine neue Studie der Bertelsmann Stiftung. 54% der Befragten wünschen sich demnach mehr Geld für Klimaschutz, Energie und Verkehrswende. Ungefähr genauso viele fordern einen kompletten Ausstieg aus fossiler Energie. Die Studie hat aber auch gezeigt, wie gespalten wir beim Thema sind. 11% sagen, dass sie nicht daran glauben, dass es den Klimawandel überhaupt gibt. Und fast 40% befürchten, dass durch den Klimaschutz finanzielle Nachteile entstehen könnten, auch für sich selbst. Die Studienmacher fordern deswegen eine Klimapolitik mit bezahlbaren Alternativen und fair verteilten Lasten. Und das waren die Nachrichten mit Sarah Heinz.
2: Danke dir, Sarah. Das Wetter bei uns im Kreis ist sehr, sehr sonnig. Also wenn ihr heute noch rausgeht, unbedingt die Sonnenbrille nicht vergessen. Der Tag heute bleibt strahlend schön. 32 Grad dazu in Böhnen, 33 sind sogar in Selm. Dazu kann der Wind aber auch ordentlich auffrischen. Immerhin, morgen geht es dann mit viel Sonne weiter. Allerdings wird es sogar noch mal heißer. 37 Grad dann. Rüber auf die Straßen A1 Köln-Dortmund zwischen Hagen-Nord und dem Westhofener Kreuz. 2 Kilometer stockend plus 3 Minuten. Die 45 Hagen-Dortmund zwischen dem Kreuz Hagen und dem Westhofener Kreuz. 5 Kilometer Stau, da kommen 11 Minuten on top. Und in Böhnen ist die Industriestraße wegen eines Brandes weiter gesperrt. Habt ihr sonst noch was, dann sagt gerne kostenlos Bescheid. Geht über die 0800 5 3 mal die 7 988.
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2: Macht euch einen schönen Donnerstag im Kreis. Ich bin Florian Jossich.

0: Madonna. Frozen. Bei Antenne Unna. Und das ist heute Nachmittag ja unser Motto. Wir kühlen euch so richtig ab mit unserem Antenne Unna Eis. Letzte Woche haben wir es noch zusammen mit eurer Hilfe erfunden. Und heute bringen wir es euch direkt an die Tür. Johanna Penzek aus dem Antenne Unna Team ist unterwegs und auch schon an der ersten Auslieferungsstelle angekommen jetzt.
1: Bin ich tatsächlich beim DRK Rettungsdienst Lünen bin ich gerade angekommen. Es sind allerdings nicht die 10 Portionen gerade da, beziehungsweise die 10 Menschen, die die 10 Portionen essen sollten, denn da sind einige unterwegs. Aber 4 halten hier die Stellung, zum Beispiel der Dennis. Und der hat hier auch schon mal todesmutig probiert. Wie schmeckt's dir denn, Dennis?
2: Ja, es schmeckt sehr gut, ist sehr fruchtig, erfrischend und bei dem Wetter ist genau das Richtige.
1: Ja, du hast ja gerade gesagt, du bist laktoseintolerant und hattest kurz Angst, aber kann ja jeder essen, ist nämlich ohne Laktose.
2: Ja, das ist schön, dass ihr an alle gedacht habt.
1: Sehr gut. Jetzt ist ja die Frage, wo ist der Rest, Mareike?
3: Die Rettungswagen sind leider gerade alle unterwegs und helfen den Menschen, die heute Hilfe brauchen bei dem Wetter.
1: Und das kann ich gut verstehen, aber das Gute ist ja, nur weil sie gerade nicht da sind, bekommen sie ja trotzdem ein Eis. Das ist jetzt hier gerade richtig schön in die Gefrierschränke eingelagert worden, damit das dann auf sie wartet, wenn sie zurückkommen. Wie ist denn aktuell bei euch so die Lage? Also wie viele Einsätze fahrt ihr so wegen der Hitze?
2: Also es ist natürlich bei dem Wetter immer ein bisschen mehr, weil viele Leute unterwegs sind. Aber aktuell in der letzten Woche ist das halt relativ entspannt noch und ja, so durchschnittlich, wie es sonst auch ist.
1: Aber so ein Eis tut dann ganz gut, oder?
4: Ja, hervorragend. Und auch nochmal Dank an euch für die kühle Überraschung. Hat uns sehr gefreut und vor allen Dingen wird es die Kollegen später auch freuen.
1: Also Florian, die erste Lieferung ist schon mal gut angekommen.
0: Ja, und das Beste ist, es geht ja jetzt direkt weiter für dich zur nächsten Station. Denn so ein bisschen Eis haben wir ja noch und das müssen wir natürlich auch noch verteilen. Heute Nachmittag hier bei Antenne Unna.

0: Avril Lavigne holt uns aus dem Nachmittagstief mit Skaterboy hier bei Antenne Una. Über 30 Grad heute und morgen bei uns im Kreis. Für viele geht es dann natürlich ab ins Freibad, einmal zum Abkühlen. Im Naturfreibad Heil könnt ihr morgen aber auch erst schwimmen, lecker Freibadpommes essen und dann gleich da bleiben. Es gibt nämlich Freiluftkino für die ganze Familie, diesmal Kung Fu Panda 4. Der gemütliche Panda Po, der wurde als Drachenkrieger ausgewählt und bekommt jetzt mit einem Chamäleon zu tun, das die Fähigkeiten seiner besten Kämpfer kopieren kann.
1: Sobald ich das Kung Fu aller Superschurken besitze, wird es niemand mehr wagen.
2: Nicht einmal der große Drachenkrieger.
3: Wer ist das?
4: Nur die mächtigste aller Verwandten. Künstlerinnen, das Chamäleon.
0: Oh, das Chamäleon. Ja, der Eintritt ist sogar frei für Kung Fu Panda 4. Einlass ist nach dem Badebetrieb im Freibad Heil ab 19 Uhr und der Film startet dann so nach Sonnenuntergang gegen 21 Uhr. Am besten noch zum Sitzen eine Decke oder, wer es gemütlich mag, einen Campingstuhl mitbringen und dann ganz viel Spaß. Florian Josse hier für euch bei Antenne Una.

On. Tom Walker. Leave a light on, hier bei Antenne Unna. Mit ganz viel Gefühl geht's jetzt auch weiter. Sting habe ich hier für euch.

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0: Martin Solveig. Hello, hello um 3:30.
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2: Mit Fenja Langbein, guten Tag. Der Großbrand auf dem GWA-Wertstoffhof in Böen ist unter Kontrolle. Das bestätigt jetzt ein Sprecher auf Nachfrage von Antenne Unna. Aktuell räumen die Einsatzkräfte den Bunker mit einem Bagger leer, um das brennende Material leichter abzulöschen. Das würde noch eine Stunde dauern, denn auch jetzt kommen immer wieder kleinere Flammen hoch. Das Feuer war gegen 13 Uhr in einem 20x20 Meter großen Bunker auf dem Wertstoffhof ausgebrochen. Dort war Zeitungspapier gelagert. Die Einsatzkräfte waren mit Drehleiter und Wasserwerfer im Einsatz. Die Rauchwolke war bis auf die angrenzende A2 zu sehen. Durch den Rauch hatte auch die Warn-App Nina ausgelöst. Anwohner in Böen sollen ihre Fenster geschlossen halten. Auch jetzt sind noch viele Einsatzwagen vor Ort. Größere Auswirkungen auf den Verkehr gäbe es aber nicht. Immer wieder kommt es am Königsborner Tor in Unna zu gefährlichen Situationen oder Unfällen. Deshalb reagiert die Stadt jetzt. Sie will die Gasse dauerhaft für den Radverkehr sperren. Künftig können Fahrräder, E-Scooter und Roller dort nicht mehr durchfahren. Sie müssen absteigen und schieben. Die Stadt will die gefährliche Stelle neben dem Bistro Trittbrett so sicherer machen. Denn gerade für Fußgänger ergeben sich dort häufig gefährliche Situationen. Ab wann genau die Sperrung eingerichtet wird, ist nicht bekannt. Sie solle aber zeitnah umgesetzt werden, heißt es von der Stadt. Rund um das Westfalenstadion in Dortmund wird es am Samstag wieder richtig voll. Der BVB feiert Saisoneröffnung und empfängt dazu die AS Rom und das Spiel ist komplett ausverkauft. Das hat der BVB heute Mittag mitgeteilt. Demnach werden über 81.000 Fans im Westfalenstadion erwartet, weil am gleichen Tag auch die BVB-Frauen im Stadion Rote Erde spielen und ein Ringerturnier in der Helmut-Körnig-Halle stattfindet, warnt die Stadt gleichzeitig vor viel Verkehr und Stau. Wer kann, solle sein Auto stehen lassen und mit Bus und Bahn zum Stadion anreisen.
3: Danke, Fenja.
0: Beim Wetter im Kreis ist von Abkühlung noch keine Spur. Die Sonne scheint weiter, dazu gibt es kaum Wolken und 33 Grad in Bergkamen und in Holzwickeder. Der Wind, der sorgt aber immerhin ab und zu mal für so ein bisschen Bewegung. Morgen wartet dann schon der nächste heiße Sommertag auf uns, dann sogar bis zu 37 Grad. Rüber auf die Straßen, A1 Dortmund Münster zwischen dem Kamener Kreuz und Hamberg-Kamen, 5 Kilometer stockend, plus 5 Minuten. Die 45 Hagen Dortmund zwischen dem Kreuz Hagen und dem Westhofener Kreuz, 4 Kilometer stockend, plant da aber mal 10 Minuten mehr ein. Und dann habt ihr es gerade gehört bei Fenja in den Nachrichten, auf der Industriestraße in Böhnen hat es gebrannt, deswegen ist die auch immer noch gesperrt.
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0: Und wir feiern jetzt hier eine richtig fette Party mit der Hermes House Band. I Will Survive. Ich bin Florian Joswig.

0: mehr Typ Hörnchen oder doch Becher? Ist ja eine wichtige Frage, vor allem bei den Temperaturen aktuell hier im Kreis. Tag zusammen, Florian Josse hier bei Antenne Unna. Ich nehme ja immer den Becher. Dabei könnte die Waffel sogar ganz hier aus der Nähe kommen. Die Waffelfabrik Fria stellt seit 1913 Eiswaffeln in Hamm her. Und zwar für ganz Europa. Inzwischen schon in der 4. Generation. Sina Jaspert ist die jüngste Nachfolgerin und für sie ist die Waffelfabrik Alltag geworden.
1: Für mich ist das tatsächlich relativ normal. Also dadurch, dass ich von klein auf mit dem Wissen, dass meine Familie den Betrieb hat, groß geworden bin, mit dem Betrieb groß geworden bin, als Kind auch viel hier war, ist das tatsächlich so, es hat ihn halt immer gegeben.
0: Bis zu 200.000 Waffeln werden da pro Stunde hergestellt und das wirklich in allen möglichen Größen und Formen. Die sind dann auch für unterschiedliche Länder, denn in Italien sieht das Hörnchen tatsächlich anders aus als bei uns.
1: Was gerade läuft, ist tatsächlich eins der Standardhörnchen, also was relativ viel genutzt wird in Deutschland. Das sieht man da dran, also es ist ein kleineres Karo und ohne Rand, also dass es sehr natürlich eher handgemacht aussieht. Es gibt auch süß gedrehte Hörnchen mit Rand, die werden in Italien zum Beispiel für benutzt, weil da ja die Eiskugeln gespachtelt werden. Also es gibt keine Kugeln wie bei uns mit dem Eisportionierer, sondern es wird ein Spachtel genutzt und dafür braucht man eben den Rand an dem Hörnchen, weil der Spachtel daran abgestriffen werden muss.
0: Oh ja, so eine Spachteleis vom Gardasee, das schmeckt schon immer sehr, sehr lecker. Zu den Waffeln aus Hamm gibt's von uns und dem Eiszauber in Lünen ja heute auch noch das richtige Eis dazu. Wir verteilen das heute Nachmittag hier bei Antenne Unna. Wir waren schon bei der DRK-Rettungswache in Lünen und wir sind auch gleich auf einem 40. Geburtstag. Hier bei Antenne Unna am Donnerstag. Hallo!

an so einer Geschichte sehen wir auch erstmal wieder, wie trocken es wirklich hier bei uns im Kreis ist. Macht euch einen schönen Donnerstag mit Antenne Unna. In Schwerte, da solltet ihr ja keine Grablichter mehr aufstellen. Davor hat die Stadt jetzt heute gewarnt. Sie bittet euch, LED-Lichter zu benutzen statt Kerzen. Die könnten nämlich Brände auslösen, weil die Blätter drumherum eben so staubtrocken sind. Ist schon krass, ne? Dass es so eine Warnung schon mal gab, kann ich mich jetzt gar nicht dran erinnern. Also so schön die Sonne auch ist, ein bisschen Regen könnte langsam mal wieder runterkommen, finde ich. Hier ist Antenne Unna, jetzt mit Somber und Homewrecker.

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1: Mit Sarah Heinz. Guten Tag. Es gibt eine gute und eine schlechte Nachricht aus der Landwirtschaft. Die schlechte: wegen der anhaltenden Dürre werden die Ernten wohl kleiner ausfallen. Die gute: Totalausfälle wird es nicht geben. Das gute Wetter im Frühling hat größere Schäden verhindert. Zu dieser Einschätzung kommt der zuständige Raiffeisenverband. Mehr dazu von Marc Weiß.
2: Seit Beginn der Dürre Mitte Juni seien schon rund 3 Millionen Tonnen Getreide und Raps verloren gegangen, meldet der Verband, und noch immer ist kein Regen in Sicht. Trotzdem würden am Ende wohl 40,6 Millionen Tonnen Getreide geerntet. Das sind 5 Millionen weniger als im vergangenen Jahr. Und damit wäre es eine unterdurchschnittliche, aber ausreichende Ernte, dank der guten Bedingungen im Frühling. Aber auch wenn Verbraucher jetzt beruhigt sein können, bedeutet die Dürre für einzelne Landwirte eine Katastrophe. Darauf wies auch Bundesagrarminister Rainer hin. Rainer sagte, hinter den ausgetrockneten Feldern stehen Familien, die um ihre Ernte, ihre Einkommen und teilweise auch um ihre Zukunft bangen. Das betrifft vor allem die Tierhaltung, denn hier kommt die eingeschränkte Binnenschifffahrt als Problem noch dazu. Futtermittel werden größtenteils mit Schiffen transportiert. Ob es Hilfen gibt, ließ Rainer noch offen. Dafür sind bei Extremwetter erstmal die Länder zuständig. Erst wenn die Situation als ein Ereignis von nationalem Ausmaß eingestuft wird, springt auch der Bund ein.
1: Danke, Marc, für die Infos. Noch mehr wichtige Meldungen jetzt im Überblick. Viele junge Menschen haben es aktuell schwer auf dem Arbeitsmarkt. Gerade zum Jobstart werden vielen nur befristete Verträge angeboten. Laut Deutschem Gewerkschaftsbund sorgt das für viel Unsicherheit, denn auch die Zukunftsplanung werde dadurch erschwert. Zusätzlich wird gerade bei Berufseinsteigern beim Gehalt gespart. Das geht aus einer aktuellen IFO-Studie hervor. In der Union soll offenbar zum ersten Mal eine Frau parlamentarische Geschäftsführerin der Fraktion im Bundestag werden. Fraktionschef Frei hat die CDU-Abgeordnete Katharina dos Santos-Vinz vorgeschlagen. Sollte sie im September gewählt werden, würde sie den Posten vom jetzigen Bundesverkehrsminister Bilger nachbesetzen.

0: In mehreren Bundesländern enden dieses Wochenende die Sommerferien. Nicht bei uns in NRW. Trotzdem rechnet der ADAC auch bei uns mit mehr Verkehr auf den Autobahnen, vor allem am Sonntag. Zu den staugefährdeten Strecken zählen demnach nämlich auch die A1 zwischen Hamburg und Köln und die A3 zwischen Oberhausen und Passau. Die wirtschaftliche Lage sorgt weiter dafür, dass nicht so viel Geld ausgegeben wird, vor allem nicht viel Geld auf einmal. Nach einer Umfrage im Auftrag der Teambank plant ungefähr jeder Zweite in Deutschland, sich in den nächsten 12 Monaten keine teuren Anschaffungen zuzulegen, wie zum Beispiel ein Auto, Möbel oder eine Waschmaschine. Gut 3 von 4 sagen, dass sie dafür aktuell auch keinen Kredit aufnehmen wollen würden. Egal ob persönlicher Wunsch oder nötige Investition, beides liege derzeit auf Eis, hieß es. Jeder 5. Befragte will demnach lieber sparen. Und das waren die Nachrichten mit Sarah Heinz.
1: Danke dir, Sarah. Das Wetter bei uns im Kreis bleibt auch jetzt am späteren Nachmittag sonnig und richtig heiß. In Unna und in Lünen sind es aktuell 33 Grad. Dazu kann der Wind immerhin zwischendurch mal ordentlich auffrischen. Morgen gibt es dann wieder jede Menge Sonne und bis zu 37 Grad. Hallo Autofahrer, A1 Dortmund-Münster zwischen dem Kamener Kreuz und Ascheberg, 5 Kilometer stockend plus 6 Minuten. Und die A45 Hagen-Dortmund zwischen dem Kreuz Hagen und dem Westhofener Kreuz, 4 Kilometer Stau, plant da mal 10 Minuten mehr ein.
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1: Jetzt mit Bibi Rexha und New Religion. Florian Josse hier für euch. Tag zusammen, habt einen schönen Donnerstag.

0: Time to Know What Love Is hier bei Antenne Unna um 10 Minuten nach 4. Weißer Pfirsich, Wassermelone und Schokostückchen. Ja, das ist unser Antenne Unna Eis. Letzte Woche haben wir das mit eurer Hilfe und mit dem Eiskaffee Eiszauber in Lüden gemixt und ist da schon richtig gut angekommen. Und weil es ja heute so heiß ist, haben wir direkt nochmal eine große Portion nachbestellt. Und Johanna Penzek aus dem Antenne Unna Team ist im Kreis unterwegs und liefert euch das Eis direkt nach Hause. Und jetzt gratulieren wir mit dem Eis quasi erstmal. Ne? Johanna, wo seid ihr gerade?
1: Wir sind gerade in Unna mit dem Eis. Ich muss auch sagen, ich bin noch nie so vorsichtig Auto gefahren wie mit so einer Eislieferung. Und wir sind hier auf dem 40. Geburtstag von Wasja, der wusste aber gar nichts davon. Ist die Überraschung uns geglückt?
2: Sehr.
1: Und du hast das Eis gerade auch schon probiert. Wie schmeckt dir denn dein Geburtstagseis?
2: Schmeckt sehr gut, Arbeitsnachweis erfüllt.
1: Sehr, sehr gut. Geplant haben das Ganze aber Cindy und Emma zusammen. Und ihr habt das so im Heimlich gemacht. Wie ist das heute Morgen entstanden?
3: Also wir haben das heute Morgen im Radio gehört. Genau, du auch. Auf dem Weg zum Schwimmkurs. Und die Kinder fanden die Idee total schön, dass wir das für den Papa vorbereiten, weil er heute eigentlich nicht groß feiern wollte als kleine Überraschung.
1: Ja, nicht groß feiern hat jetzt irgendwie so gar nicht geklappt. Ne, jetzt sind hier einige, sind die alle nur fürs Eis gekommen?
3: Ja, sie werden aber auch so wahrscheinlich vorbei, hätten so oder so vorbeigeschaut. Das ist nur die engste Familie tatsächlich. Aber die engste Familie ist bei uns doch dann ein bisschen größer.
1: Ja, und die sind alle da und haben jetzt ein Eis gekriegt. Jetzt ist natürlich ein Urteil mit am wichtigsten, und zwar das von Emma. Wie hat's denn geschmeckt?
4: Also es war sehr fruchtig auf jeden Fall. Hat mir sehr geschmeckt.
1: Und wie hat es deinem Bruder geschmeckt?
4: Gut.
1: Ja, also Florian, alle zufriedengestellt.
0: Ja, so lässt sich ein Geburtstag doch mal gut feiern, oder? Über 30 Grad Sonne und dann auch noch mit unserem Antenne ohne Eis. Herzlichen Glückwunsch!

Die nächste Hitzewelle ist im Kreis Unna angekommen. Über 30 Grad heute schon, morgen dann bis 37. Und das macht nicht nur mich fertig, sondern auch immer mehr Veranstaltungen bei uns im Kreis. Der Wochenmarkt in Unna zum Beispiel, der wurde ja schon verkürzt für morgen. Um Händler und Besucher da vor der Hitze zu schützen, ist schon gegen 12:30 mittags Schluss. Ist ja aber auch besser, ne? Wenn die Sachen da länger in der Hitze liegen, sie werden nicht unbedingt schöner. Und jetzt kommt die nächste Absage. Selm trifft sich, muss morgen komplett ausfallen. Die Gesundheit der Besucher und aller Beteiligten stehe einfach im Vordergrund. Und da seien die heißen Temperaturen ja gerade im Freien einfach eine zu große Belastung. Als kleine Alternative vielleicht könnte ich euch aber heute schon den Feierabendmarkt in Dortmund anbieten. Da ist immer gut was los, gerade jetzt bei dem Wetter. Gibt viel Wein, gibt viel Bier, gibt lecker Essen. Das Ganze auf dem Opernvorplatz. Hier ist Antenne Unna, 20 nach 4.

Ein ganz besonderer Song kommt jetzt hier, zumindest für mich bei Antenne Una. The Rembrandts, I'll Be There For You, für die meisten wahrscheinlich der Song aus der Comedy-Serie Friends. Für mich auch noch der Song meiner freien Trauung. Da haben wir uns den nämlich ausgesucht und dann wurde der live gespielt. Kriege ich schon wieder Gänsehaut, wenn ich nur dran denke. Florian Jostwig hier für euch. Tag zusammen.

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0: Lockenbach und Dirty Dancing hier bei Antenne Unna um 16:30.
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2: Mit Fenja Langbein, guten Tag. Entwarnung nach dem Großbrand in Böen. Das Feuer auf dem Wertstoffhof ist unter Kontrolle und fast vollständig gelöscht. Das teilt jetzt ein Sprecher der Feuerwehr mit. Gegen 13 Uhr wurde sie zum GWA Wertstoffhof an der Industriestraße gerufen. In einem 20 x 20 Meter großen Bunker mit Zeitungspapier hatte es gebrannt. Es gab eine massive Rauchentwicklung. Teilweise war diese auch auf der angrenzenden A2 zu sehen. Anwohner wurden durch die Nina-Warn-App alarmiert, ihre Fenster geschlossen zu halten. Die Warnung wurde jetzt aber wieder aufgehoben. Vor Ort waren die Einsatzkräfte mit Drehleiter und Wasserwerfer im Einsatz. Mit einem Radlader räumen sie jetzt immer noch den Bunker leer, um das brennende Material leichter zu löschen. Das sei aber in einer halben Stunde abgeschlossen. Die Industriestraße bleibt trotzdem erstmal noch gesperrt. Zur Brandursache wird jetzt ermittelt. Immer wieder kommt es am Königsborner Tor in Unna zu gefährlichen Situationen oder Unfällen. Deshalb reagiert die Stadt jetzt. Sie will die Gasse dauerhaft für den Radverkehr sperren. Künftig können Fahrräder, E-Scooter und Roller dort nicht mehr durchfahren. Sie müssen absteigen und schieben. Die Stadt will die gefährliche Stelle neben dem Bistro Trittbrett so sicherer machen, denn gerade für Fußgänger ergeben sich dort häufig gefährliche Situationen. Ab wann genau die Sperrung eingerichtet wird, ist nicht bekannt. Sie solle aber zeitnah umgesetzt werden, heißt es von der Stadt. Die Stadt Unna berichtet außerdem Folgendes. Ab sofort könnt ihr wieder Vorschläge für den Heimatpreis einreichen. Mit dem Preis zeichnet die Stadt ehrenamtliches Engagement aus, egal ob im Sport, in der Kultur oder im sozialen Bereich. Dabei gibt es insgesamt 5.000 Euro Preisgeld, das auf 3 Gewinner aufgeteilt wird. Ihr könnt Einzelpersonen oder auch ganze Vereine und Initiativen vorschlagen. Selbstbewerbungen sind ebenfalls möglich. Die Frist läuft noch bis zum 20. September. Eine Jury entscheidet dann, wer den Preis im Dezember überreicht bekommt. Eure Vorschläge könnt ihr direkt online auf der Website der Stadt Unna einreichen.
0: Dank dir, Fenja. Der Sommer bleibt uns heute treu. Sonne, satt und weiterhin hochsommerliche Temperaturen haben wir in Cham und in Schwerte zum Beispiel aktuell 33 Grad. Morgen geht's mit viel Sonnenschein weiter. Erst am Abend ziehen so ein paar lockere Wolken auf und es bleibt sowieso heiß. Bis zu 37 Grad sind drin. Hallo Autofahrer, A45 Haken-Dortmund zwischen dem Kreuz Haken und dem Westhofener Kreuz. 5 Kilometer stockend, dauert 10 Minuten länger. Und dann ist die Industriestraße in Böhnen nach dem Brand weiter gesperrt, also am besten weit drumherum fahren. Habt ihr sonst noch was, dann schickt mir zum Beispiel eine WhatsApp hier ins Studio, geht über die 0800 53 7988.
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0: Florian Joswig hier. Tag zusammen.

0: So langsam geht das Kribbeln schon wieder los. Ne? Florian Josse hier für euch bei Antenne Unna. Die ersten Testspiele sind gelaufen, die ersten Neuzugänge vorgestellt und ich muss sagen, ich freue mich richtig auf diese neue Bundesliga-Saison. Arvid Kaschuk aus dem Antenne Unna-Team. Knapp 2 Wochen sind es ja noch bis zum ersten Bundesligaspiel. Eine Woche noch bis zum Supercup BVB gegen Bayern. Und übermorgen wird schon die Saisoneröffnung beim Borussia Dortmund gefeiert. Hast du da Bock drauf?
1: Ich habe tatsächlich auch Lust drauf. Ich muss auch sagen, ich war letzte Woche schon bei der U23 vom BVB.
0: Schön.
1: Die hatte da schon ihr erstes Spiel gegen Köln. Schön im Stadion, rote Erde, gutes Wetter, gute Stimmung. Ja, und wie du gesagt hast, endlich geht Fußball wieder los.
0: Ja, auch wieder ehrlicher Fußball, ne? Weil ich muss ja wirklich sagen, nach dieser verrückten WM freue ich mich richtig auf die Bundesliga-Saison, auf den Bundesliga-Fußball. Und morgen geht es bei dir in der Sendung dann auch um diesen Auftakt.
1: Ja, genau. Wir bereiten uns da so ein bisschen drauf vor, haben unter anderem mit Alexandra Popp gesprochen. Die ist ja bei den BVB-Frauen dieses Jahr neu dabei. Und wir haben auch noch Tickets für die Saisoneröffnung. Samstag spielt der BVB gegen AS Rom. Und dann können wir schon mal schauen, wie spielen die Neuen? Steht das Stadion noch? Ist noch alles da? Ne?
0: Ich glaube, das sieht noch ganz gut aus.
1: Von außen ja.
0: Ja, ne? Ach, es geht also wieder los. Und wer es gar nicht mehr erwarten kann, endlich wieder ins Westfalenstadion zu kommen, morgen früh ab 6 gibt's Tickets hier bei Antenne Unna.

0: Linkin Park und Lost hier bei Antenne Unna. Und wie können wir uns denn jetzt bei diesen heißen Temperaturen im Kreis am besten abkühlen? Ja, natürlich mit dem Antenne Unna Eis vom Eiscafé Eiszauber in Lünen. Damit sind wir auch heute den ganzen Nachmittag im Kreis unterwegs. Aber Abkühlung im Sommer gibt's auch im Museum. Und wir haben den Crashkurs fürs perfekte und korrekte Verhalten als Museumsbesucher.
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2: Lektion 1. Um schlau zu wirken, lege einen Zeigefinger an die Wange, lege den Kopf schief und murmle vor dich hin.
3: Mich fasziniert vor allem dieser Bruch zwischen Licht und Emotion.
2: Wenn da noch keiner die Augen verdreht, lass weiter den Kunstkenner raushängen, auch wenn du überhaupt keine Ahnung hast.
3: Ich war ja auch schon im Guggenhaus-Museum in Venedig. Da habe ich sogar Van Gogh mal live gesehen.
2: Lektion 2. Wenn dir das zu langweilig wird, nimm einen Zollstock, halte ihn an das teuerste Gemälde und flüstere in dein Handy.
4: Ich glaube, es kann klappen, wenn wir zu dritt sind und Masken tragen.
2: Schon wird's spannend. Oder Lektion 3, nimm einen alten Teller mit ins Museum, geh in einen Raum mit alten historischen Vasen, in dem gerade keine Raumaufsichtsperson sitzt, und wirf ihn auf den Boden. Und dann ist Action in der Bude.
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1: Mit Sarah Heinz, guten Tag. Die Flughäfen in Deutschland stehen aktuell im Fokus, denn ihr Schutz vor Drohnen wird immer wichtiger. Bund und Länder arbeiten mit Hochdruck an besseren Abwehrsystemen, um die Sicherheit im Flugverkehr zu garantieren. Thorsten Adolfs aus dem News-Team, warum schlagen die Innenminister von Bund und Ländern bei dem Thema Alarm?
2: Ja, nach dem gefährlichen Vorfall am Flughafen in Leipzig-Halle, bei dem eine mit Sprengstoff bestückte Drohne entdeckt wurde, ist die Stimmung ernst. Die Bundesanwaltschaft spricht von einem schwerwiegenden Angriff auf unsere Logistik. Deshalb fordern die Politiker jetzt ein schnelles Handeln. Sie wollen gemeinsam Technik beschaffen, damit die wichtigen Frachtflughäfen besser geschützt sind. Sachsen, Niedersachsen und Bremen drängen außerdem darauf, dass der Bund bei der Ausstattung mit Erkennungssystemen deutlich schneller vorankommt, damit keine gefährlichen Sicherheitslücken entstehen.
1: Das heißt, es haben noch nicht alle Airports die entsprechende Technik.
2: Nein, an vielen Standorten, wie etwa in Hannover oder Bremen, fehlt eine professionelle Abwehrtechnik noch komplett. Niedersachsens Innenministerin Behrens kritisiert, dass der Bund da bisher zu wenig biete und sie fordert deshalb dringend Nachbesserungen. Behrens stellt außerdem die Frage, was mit den Häfen ist, denn die gehören ja auch zur kritischen Infrastruktur. Da gäbe es noch gar keine richtige Idee aus Berlin, sagt sie. Dass im Bereich der Drohnenabwehr noch einiges zu tun ist, zeigt auch ein Fall vom Flughafen Köln-Bonn. Dort gab es gestern Einschränkungen, weil an mehreren Stellen Drohnen gesichtet wurden. Zwei Maschinen mussten deshalb umgeleitet werden.
1: Danke, Thorsten, für die Infos. Mehr Themen jetzt in der Zusammenfassung. Durch die Trockenheit könnten die Ernten dieses Jahr wohl kleiner ausfallen. Der Deutsche Raiffeisenverband rechnet mit knapp 40,6 Millionen Tonnen Getreide, gut 5 Millionen weniger als im Vorjahr. Die Ernte wäre damit zwar unterdurchschnittlich, aber ausreichend. Das gute Wetter im Frühling konnte größere Schäden demnach verhindern. Die Pleitewelle bei deutschen Firmen soll wohl noch mindestens bis Mitte 2027 andauern. Laut der Wirtschaftsauskunft High Credit Reform würde sich die Lage voraussichtlich erst danach wieder bessern. Gründe seien die schwache Wirtschaft, hohe Energiepreise und zu viel Bürokratie. In Herzogenrath bei Aachen hat die Polizei dabei geholfen, ein kleines Känguru einzufangen. Zuvor hatte ein Mann versucht, das Tier zu fangen. Als das nach anderthalb Stunden nicht klappte, rief er die Polizei. Die brauchte dafür dann eine weitere Stunde. Verletzt wurde bei der Aktion niemand. Woher das Känguru stammt, ist bisher noch unklar. Bei VW ist die Unsicherheit immer noch groß. Konzernchef Blume hat Sparpläne angekündigt. Außerdem stehen mögliche Werksschließungen im Raum. Bis zu 50.000 Arbeitsplätze könnten wegfallen. Deswegen fordern Gewerkschaftsvertreter vom Konzern dringend echte Ideen für die Zukunft, statt nur neue Sparlisten zu präsentieren. Es gibt aber auch Signale, die Hoffnung machen. Die

0: EU-Kommission hat grünes Licht für einen Milliardendeal gegeben. VW verkauft die Mehrheit an seiner Großmotorentochter Everlands an einen Investor. Das bringt dem Konzern über 7 Milliarden Euro ein. Betriebsbedingte Kündigungen sind zumindest in diesem Bereich bis 2030 ausgeschlossen. Und das waren die Nachrichten mit Sarah Heinz.
1: Danke dir, Sarah. Bei uns im Kreis Unna strahlt die Sonne weiter vom Himmel und an den Temperaturen ändert sich heute auch nicht mehr viel. In Böhnen und Selm bleibt es heiß, bei 33 Grad zum Beispiel. Der Wind kann dabei aber immer mal wieder ein bisschen kräftiger werden. Morgen erwartet uns dann wieder viel Sonne mit bis zu 37 Grad, sogar nochmal richtige Sommerhitze. Hallo Autofahrer, A1 Münster-Dortmund, zwischen Carmen-Zentrum und Unna 3 Kilometer stockend plus 4 Minuten. Und die 45 Hagen-Dortmund, zwischen dem Kreuz Hagen und dem Westhofener Kreuz 4 Kilometer stockend, plant da mal 10 Minuten mehr ein.
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1: Mit Bon Jovi geht's jetzt hier weiter. Ich bin Florian Jostrich.

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0: Golden von Huntrix für euren Donnerstagnachmittag. Hier ist Antenne Unna. Zu brutal für Zwölfjährige. Ja, über einen neuen Kinofilm gibt's bei uns im Kreis so ein bisschen Aufregung. The End of Oak Street. Die Cineworld Lünen hat da die Altersfreigabe als vollkommen unangemessen kritisiert. Der ist nämlich ab 12. Es können also schon 6-Jährige mit ihren Eltern rein. Die Cineworld sagt aber, besser wäre so erst ab 14. Wie der Film ist und was diese Woche sonst noch im Kino startet, das sagt euch jetzt Antenne Unna-Reporter Thomas Bremser.
1: Grüß Gott, Eberhofer. Das ist mein Kollege Birkenberger. Grüß Gott.
2: Schon zum 10. Mal ermittelt Sebastian Betzel als Dorfpolizist Franz Eberhofer in Niederbayern. In Steckerfisch-Fiasko hat er es mit mächtigen Familienclans und zerstrittenen Golfclub-Mitgliedern zu tun.
3: Geht's noch? Was soll denn das? Nenn erstmal die Regeln, du Golfgnom!
2: Auch der 10. Eberhofer Provinzkrimi hat viel Herz und Humor. Die Mordgeschichte ist dagegen etwas dünn.
4: Hat noch jemand heute Nacht dieses komische Licht gesehen?
5: Welches komische Licht?
2: The End of Oak Street beginnt friedlich mit einem Nachbarschaftsfest auf der Oak Street, ein amerikanisches Vorstadt-Idyll in den 80ern. Doch quasi über Nacht ist alles anders.
6: Ich glaube, unser Haus hat sich bewegt.
2: Die Nachbarschaft landet, warum auch immer, weit in der Vergangenheit, im Zeitalter der Dinosaurier.
6: Sammelt Vorräte. Schnappt euch alles, was sich als Waffe eignet.
2: The End of Oak Street mit Ewan McGregor und Anne Hathaway ist ein Mix aus Stranger Things und Jurassic Park und kommt mit ein paar kreativen Ideen daher.
6: Wir denken, dass es vielleicht gut ist, wenn du von Menschen umgeben bist, die erlebt haben, was du erlebt hast.
2: Sunny Dancer ist eine Coming-of-Age-Komödie über krebskranke Jugendliche, was an sich schon gewagt ist. Die 17-jährige Ivy soll den Sommer in einem Camp verbringen mit anderen Teenagern, die den Krebs besiegt haben.
7: Wir kommen immer wieder. Das Camp macht süchtig.
2: Das Drama ist nicht deprimierend, sondern ergreifend und humorvoll. The Last of Us-Star Bella Ramsey spielt an der Seite von Neil Patrick Harris und das verdammt gut.
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0: Sunny Dancer könnt ihr euch angucken im Kinorama in Unna. End of Oak Street läuft unter anderem in der Cineworld Lünen. Und den Bayern-Krimi-Zungenbrecher Steckerfleisch-Fiasko könnt ihr euch zum Beispiel im Kapitol Verne sehen. Ich finde, es lohnt sich sowieso immer ins Kino. Da ist halt schön kühl jetzt gerade bei diesen heißen Temperaturen. Das ist Leonie und Don't Worry bei Antenne Unna.

Joseph Salvat bei Antenne Unna. Na, Urlaub schon rum und nichts mehr auf dem Plan, so in den Ferien die nächsten Wochen. Wie wär's mit einem Familienausflug mal nach Fröndenberg, da in den Himmelmannpark? Da gibt's auch einen Skatepark und eine große Seilpyramide. Die war bisher jetzt in den Ferien allerdings dicht, ist saniert worden, aber ab sofort ist die neue Seilpyramide da wieder geöffnet. Eure Kleinen können da jetzt also wieder klettern und ihr könnt euch einen schönen Familiennachmittag an der Ruhr machen. Bei den Temperaturen die nächsten Tage lohnt sich das doch. Florian Josse hier für euch bei Antenne Unna.

0: Das ist der Donnerstagnachmittag bei Antenne Unna.
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0: Jetzt geht's weiter mit Purple Disco Machine und Hurts. Das ist Wonderful Life hier bei Antenne Unna am Donnerstag.

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0: erinnert mich direkt an meine Schulzeit. Last Goodnight, Pictures of You hier bei Antenne Unna, jetzt um 5:30.
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2: Mit Fenja Langbein, guten Tag zusammen. Entwarnung nach dem Großbrand in Böhnen. Das Feuer auf dem Wertstoffhof ist mittlerweile vollständig gelöscht. Das teilt jetzt ein Sprecher der Feuerwehr mit. Gegen 13 Uhr wurde sie zum GWA Wertstoffhof an der Industriestraße gerufen. In einem großen Bunker mit Zeitungspapier hatte es gebrannt. Die Einsatzkräfte waren mit Drehleiter und Wasserwerfer im Einsatz. Mit einem Radlader räumten sie außerdem den Bunker leer, um das brennende Material leichter abzulöschen. Während des Brandes gab es eine massive Rauchentwicklung. Anwohner wurden durch die Nina Warn-App alarmiert, ihre Fenster geschlossen zu halten. Die Warnung wurde aber wieder aufgehoben. Jetzt muss die Feuerwehr noch aufräumen. Die Industriestraße soll dann in einer halben Stunde wieder frei sein. Zur Brandursache wird jetzt ermittelt. Es ist ein wichtiger Meilenstein bei der Sanierung des städtischen Gymnasiums in Kamen. Dort beginnen am Montag die Bagger mit ihrer Arbeit und reißen die Betonfeuerschutztreppe ab. Das bestätigte uns ein Stadtsprecher. Hintergrund ist, dass unter anderem der Brandschutz in der Schule erneuert wird. In den letzten Wochen wurde der schon in den Treppenhäusern eingerichtet. Die alte Außentreppe wird dann nicht mehr benötigt. Mit dem Abriss wird also Platz für den Anbau des Gymnasiums gemacht. Dort sollen moderne Lern- und Aufenthaltsbereiche entstehen. Die Sanierung des Gymnasiums in Kamen kostet rund 39 Millionen Euro. In Unna könnt ihr ab sofort wieder Vorschläge für den Heimatpreis einreichen. Mit dem zeichnet die Stadt ehrenamtliches Engagement aus, egal ob im Sport, in der Kultur oder im sozialen Bereich. Laut der Stadt Unna gibt es insgesamt 5.000 Euro Preisgeld, das auf 3 Gewinner aufgeteilt wird. Ihr könnt Einzelpersonen oder auch ganze Vereine und Initiativen vorschlagen, aber auch Selbstbewerbungen sind möglich. Die Frist läuft noch bis zum 20. September. Eine Jury entscheidet dann, wer den Preis im Dezember überreicht bekommt. Eure Vorschläge könnt ihr direkt online auf der Website der Stadt Unna einreichen.
0: Danke dir, Fenja. So langsam geht dieser heiße Donnerstag zu Ende, aber die Sonne bleibt uns noch erhalten. 34 Grad haben wir in Bergkamen und in Holzwickede. Die Nacht bleibt sternklar, bevor morgen dann wieder reichlich Sonne auf dem Programm steht. Erst am Abend kommen so ein paar lockere Wolken dazu, bei Temperaturen bis 37 Grad sogar. Rüber auf die Straßen, A1 Münster-Dortmund, zwischen Kamen Zentrum und Unna, 4 Kilometer stockend plus 5 Minuten. A45 Hagen-Dortmund, zwischen dem Kreuz Hagen und dem Westhofener Kreuz, 4 Kilometer Stau, da kommt 10 Minuten obendrauf. Und ihr habt zwei Fenja in den Nachrichten gerade gehört, die Industriestraße in Böhnen ist nach dem Brand immer noch gesperrt.
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0: Es geht in Richtung Feierabend. Lady Gaga und Bruno Mars habe ich für euch. Ich bin Florian Jostrich.

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0: Martin Garrix. This heart is bleeding. Lässt Ed Sheeran singen. I love this feeling. Repeat it. So 20 vor 6 bei Antenne Unna. Den ganzen Nachmittag sind wir schon im Kreis Unna unterwegs mit unserem Antenne Unna Eis. Letzte Woche konntet ihr das ja zum ersten Mal probieren im Eiscafé Eissauber in Lünen. Heute haben wir uns gedacht, bringen wir es einfach zu euch direkt. Zum Beispiel zum DRK nach Lünen. Dennis war da erst ein bisschen vorsichtig, weil er laktoseintolerant ist. Aber dann hat er gehört, dass da gar keine Laktose drin ist. Und er hat sich aufs Eis gestürzt.
1: Ja, das ist schön, dass ihr an alle gedacht habt. Ja, es schmeckt sehr gut, ist sehr fruchtig, erfrischend und bei dem Wetter ist genau das Richtige.
0: Oh ja, 33 Grad ja immer noch, da passt weißer Pfirsich, Wassermelone und Schokostückchen wirklich perfekt. Und noch perfekter wird's doch, wenn wir damit auch noch einen 40. Geburtstag crashen. Cindy aus Unna hat das organisiert.
2: Also wir haben das heute Morgen im Radio gehört, genau, du auch, auf dem Weg zum Schwimmkurs. Und die Kinder fanden die Idee total schön, dass wir das für den Papa vorbereiten, weil der heute eigentlich nicht groß feiern wollte. Als kleine Überraschung.
0: Ja, und ich würde mal sagen, die ist super gelungen. Ne? Alle glücklich, alle mit Eis versorgt.
3: Ja, hervorragend. Und auch nochmal Dank an euch für die kühle Überraschung. Hat uns sehr gefreut und vor allen Dingen wird es die Kollegen später auch freuen.
0: Ja, genießt es noch. Und ich guck mal, ob ich vielleicht auch noch so die ein oder andere Kugel jetzt hier abkriege. Gleich so zum Feierabend. Bloodhound Gang habe ich jetzt hier für euch. The Bad Touch bei Antenne Unna. Das ist der Donnerstagnachmittag im Kreis. Sweat.

kurz vor sechs am Donnerstagnachmittag hier bei Antenne Una. Das heißt, es geht für mich in Richtung Feierabend. Ich lasse euch den Kollegen Sebastian Pulli da und ich muss erstmal noch einkaufen. Wie immer, ne? So ein paar Grundsachen fehlen einfach. Küchenrolle, Paprikapulver, ich glaube auch noch Paniermehl. Jetzt also direkt ab in den Supermarkt, dann an den Herd und dann hoffentlich auch endlich auf die Terrasse. Das einzig Gute daran, dass es noch ein bisschen dauert, ist ja wirklich, dass hoffentlich die Sonne dann inzwischen hinterm großen Baum bei uns verschwunden ist und es ein bisschen angenehmer ist auf der Terrasse. Sonst ist das aber nicht auszuhalten. Ich bin Florian Joswig und sage bis morgen ab 2 hier bei Antenne Unna. 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
3: Mit Sarah Heinz, guten Abend. Die anhaltende Hitze und die Dürre machen den Landwirten zu schaffen, vor allem in Süddeutschland und in Hessen. Die Wiesen sind an vielen Orten ausgetrocknet und viele Landwirte haben sich dazu entschieden, ihre Tiere früher zu schlachten als sonst. Thorsten Adolfs aus dem News-Team, was ist da denn der Grund?
4: Es hat einfach viel zu wenig geregnet. In Baden-Württemberg fehlen den Bauern deshalb aktuell fast die Hälfte ihrer üblichen Futtervorräte. Auf den vertrockneten Feldern wächst auch kaum neues Gras nach und wer auf Heu angewiesen ist, der hat jetzt echte Probleme, die Tiere über die kommenden Wochen zu bringen. Das ist für die Betriebe extrem belastend. Weil die Vorräte leer sind, bleibt vielen Betrieben gar nichts anderes übrig, als die Tiere früher als geplant abzugeben. Bei den Schlachthöfen gibt es dort deshalb schon Wartelisten.
3: Und wie reagieren die Verantwortlichen auf die angespannte Lage? Gibt es Hoffnung für die betroffenen Betriebe?
4: Das kommt ganz aufs Wetter an. Sollte es in den nächsten Wochen ordentlich regnen, könnte sich die Situation auf den Wiesen entspannen. Bis dahin versuchen die Behörden zumindest etwas zu helfen. In Bayern hat das Landwirtschaftsministerium zum Beispiel kurzfristig zusätzliche Flächen freigegeben, damit dort Futter gewonnen werden kann. Der Bayerische Bauernverband sagt aber, dass es für eine abschließende Einschätzung noch zu früh sei. Sollte die Trockenheit bleiben, wird das Thema Schlachtung im Herbst sicher noch deutlich stärker in den Fokus rücken, als uns allen lieb ist.
3: Danke für die Infos, Thorsten. Mehr Meldungen jetzt im Überblick. In Deutschland hat es im letzten Jahr so viele Kindeswohlgefährdungen gegeben wie noch nie. Laut neuer Zahlen der Jugendämter wurden 2025 fast 80.000 Kinder und Jugendliche vernachlässigt oder sind Opfer psychischer, körperlicher oder sexueller Gewalt geworden. In der Nähe von Rom gab es in einer Munitionsfabrik eine Explosion. Laut den Behörden vor Ort würden auf dem Fabrikgelände aktuell komplexe Einsätze von Feuerwehr und Polizei laufen. In der Fabrik werden unter anderem Munition zur Land- und Seeverteidigung hergestellt, genau wie Festbrennstoffe für Trägerraketen in der Raumfahrt. Heute jährt sich zum 65. Mal der Mauerbau in Berlin. Kanzler Merz hat deswegen auf der Plattform X dazu aufgerufen, die Demokratie zu verteidigen. Die Lektion der Mauer bleibe, dass Freiheit und Demokratie nicht selbstverständlich seien. Wir müssen immer dafür kämpfen, sagte er. Auch nach fast einer Woche bleibt der Flughafen Catania auf Sizilien vorerst geschlossen. Am Wochenende war der Ätna ausgebrochen und laut Vulkanologen vor Ort könne man nicht wissen, wie lange die Aktivität des Vulkans noch andauern werde. Das Flugverbot am größten Flughafen auf Sizilien wurde deswegen nochmal verlängert. Bis Freitag 2 Uhr nachts sind dort keine Starts und Landungen möglich. Tausende Urlauber sitzen immer noch auf Sizilien fest. Viele sollen inzwischen aber schon zu anderen Flughäfen auf der Insel gefahren sein, um von dort abzureisen. Trotz der gefährlichen Lage gehen aktuell aber offenbar dreimal so viele Anfragen für Vulkantouren ein wie sonst. Ein Guide vor Ort sagte, alle würden kommen und den Lavastrom sehen wollen. Und das waren die Nachrichten mit Sarah Heinz.
5: Das Wetter.
6: So, noch einmal durch den Airfryer. Morgen 38 Grad maximal, viel Sonne, heißester Tag der Woche. Danach ist der Ofen zwar noch nicht aus, kühlt dann aber ab Samstag immerhin schrittweise runter. Jetzt in der Nacht wird auch noch nachgeheizt. Es bleibt warm, je nach Ort Tiefstwerte zwischen 15 und teilweise immer noch 23 Grad.
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6: Wir hoffen, euer Auto hat eine gute Klimaanlage. Es ist ordentlich was los. Erstmal ist die A44 Kassel Richtung Dortmund gesperrt aktuell zwischen Zierenberg und Diemelstadt. Und da staut es sich gerade auch ordentlich. Wartezeit aktuell eine Stunde. Dann noch die Staus ab 22 Minuten Wartezeit. A1 Euskirchen Dortmund zwischen Kreuz Köln Nord und Kreuz Leverkusen West. 4 Kilometer, 22 Minuten. A4 Aachen Köln zwischen Kreuz Köln West und Köln Poll. 7 Kilometer, 25 Minuten. A57 Köln Krefeld zwischen Bovard und Krefeld-Oppum. 3

0: Kilometer, knappe halbe Stunde. Und A61 Koblenz-Mönchengladbach zwischen Zwisttal und Erftstadt, 8 Kilometer, 25 Minuten plus. Gute Fahrt.
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0: Ja, guten Abend, Sebastian Pulli hier. Und hey, es gibt tatsächlich eine gute Nachricht bei der Hitze. Die kommt vom Deutschen Weinbauverband, der sagt, es wird wohl diesmal ein richtig, richtig guter Jahrgang, richtig lecker wohl. Wird wohl in der Menge nicht so viel wegen der Trockenheit, ne? Aber hey, bei Sonne sind wir ja eh schneller Knülle. Also hier fügt sich wirklich alles zusammen. Schönen Feierabend und Prost.

0: Team Alex Warren. Schönen Donnerstagabend.
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0: Gleich, weil Hitze auch richtig toll sein kann, wenn man reich ist. Welcome to Saint-Tropez. Der Kollege hier, der ist noch bodenständig, der nimmt die Bahn.
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3: Ja, nee, ist klar.
4: Ich bin gestern von Frankfurt nach Hamburg mit der Bahn gefahren. Und zwar mit Flixtrain. Ja, stimmt, wirklich gut. Ja, ich wollte sparen. Und wenn man sagt, ich wollte sparen, dann geht das ja eigentlich nie gut aus. Ja. Der Zug hatte zwar Bremsen, aber keine Klimaanlage. Gut, dass ich im Hotel noch geduscht hatte. Ja, warum eigentlich? Schon in Kassel sah ich aus, als hätte ich eine Expedition auf dem Machu Picchu gemacht. Ja, als ich mit dem Fix- und Foxy-Train in Hamburg angekommen bin, war ich dann so eine dehydrierte Mumie mit Locken, aber ohne sonstige Vitalzeichen. Wie heißt es so schön? Die Würde des Menschen ist ein Konjunktiv. Ja, egal, wir werden uns viel verzeihen müssen nach diesem Sommer.
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1: Mit Fenja Langbein, guten Abend. Nach dem Großbrand auf dem GWA-Wertstoffhof in Böen heute Mittag ist die Industriestraße jetzt wieder frei. Das Feuer konnte vollständig gelöscht werden, die Einsatzkräfte seien mittlerweile abgerückt. Gegen 13 Uhr wurden sie wegen massiver Rauchentwicklung gerufen. In einem 20x20 Meter großen Bunker auf dem Wertstoffhof war Feuer ausgebrochen. Dort war Zeitungspapier gelagert. Die Feuerwehr war über mehrere Stunden mit Drehleiter und Wasserwerfer im Einsatz. Mit einem Radlader räumten sie anschließend den Bunker leer, um das brennende Material leichter abzulöschen. Die Rauchwolke war auch auf der A2 zu sehen. Anwohner wurden durch die Nina-Warn-App alarmiert, ihre Fenster geschlossen zu halten. Jetzt ermittelt die Polizei zur Brandursache. Es ist ein wichtiger Meilenstein bei der Sanierung des städtischen Gymnasiums in Kamen. Dort beginnen am Montag die Bagger mit ihrer Arbeit und reißen die Betonfeuerschutztreppe ab. Das bestätigte uns ein Stadtsprecher. Hintergrund ist, dass unter anderem der Brandschutz in der Schule erneuert wird. In den letzten Wochen wurde der schon in den Treppenhäusern eingerichtet. Die alte Außentreppe wird dann nicht mehr benötigt. Mit dem Abriss wird dann Platz für den Anbau des Gymnasiums gemacht. Dort sollen moderne Lern- und Aufenthaltsbereiche entstehen. Die Sanierung des Gymnasiums in Kamen kostet rund 39 Millionen Euro. In Unna könnt ihr ab sofort wieder Vorschläge für den Heimatpreis einreichen. Mit dem Preis zeichnet die Stadt ehrenamtliches Engagement aus, egal ob im Sport, in der Kultur oder im sozialen Umfeld. Laut der Stadt Unna gibt es dabei insgesamt 5.000 Euro Preisgeld, das auf 3 Gewinner aufgeteilt wird. Ihr könnt Einzelpersonen oder auch ganze Vereine und Initiativen vorschlagen, aber auch Selbstbewerbungen sind möglich. Die Frist läuft noch bis zum 20. September. Eine Jury entscheidet dann, wer den Preis im Dezember überreicht bekommt. Eure Vorschläge könnt ihr direkt online auf der Website der Stadt Unna einreichen. Das Wetter ist auch jetzt am Abend immer noch richtig heiß und sonnig. 33 Grad messen wir gerade bei uns in Bergkam und sogar noch 34 in Selm. Morgen wird es zum Wochenende dann noch mal heißer, bis zu 36 Grad sind drin. Auch der Samstag bleibt so schön sommerlich bei viel Sonne. Abends soll es dann aber ordentlich gewittern. Der Sonntag wird deshalb auch wieder kühler bei Temperaturen um die 25 Grad. Auf den Straßen haben wir derzeit nur eine kleinere Meldung. A45 Hagen in Richtung Dortmund zwischen dem Kreuz Hagen und dem Westhofener Kreuz. 2 Kilometer Stau. Hier braucht ihr ungefähr 6 Minuten länger. Gute Fahrt.
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2: Sebastian Pulli hier und jetzt gibt's hier Inner Circle. Die Musikredaktion hat sich offenbar aus Gründen gegen deren Hit Sweat entschieden. Deshalb Bad Boys jetzt. Schönen Abend.

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0: Lola Young mit Messi. Einen schönen Abend.
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0: Kurzes Rätsel. Was passiert hier gerade?
2: Oh, jetzt. Jetzt.
0: Es ist die Sonnenfinsternis natürlich bei den Kollegen vom ZDF gestern in der Live-Übertragung von Mallorca. Auch wenn sie hinten raus ja fast enttäuscht geklungen haben. Sie fanden es, wie viele von uns, aber in der Tat wirklich super.
2: Dieser Lichtkranz, ja, du kannst ohne die Brille reingucken. Ohne die Brille.
3: Jetzt hast du sie ab?
2: Genau, ich habe sie ab. Genau, du kannst ohne die Brille.
3: Oh, Wahnsinn.
2: Du siehst auf der linken Seite so einen roten Punkt da. Siehst
3: irre,
2: du?
3: Ja.
2: Jetzt müssen wir mal gucken, sehen wir.
0: Boah, das ist doch echte Leidenschaft, wie auch die eingespielte Hintergrundmusik nochmal verdeutlicht. Ich finde auch sowieso Bar als Ausdruck von Begeisterung leicht irritierend. Wir hoffen, ihr hattet eine schöne Sonnenfinsternis. Wir haken das Thema jetzt ab, machen den Sack jetzt zu und für euch gibt's jetzt hier Avicii.
2: Bah!
0: Ja, finden wir auch wirklich super.

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1: Mit Sarah Heinz, guten Abend. Das Robert-Koch-Institut warnt in seinem neuesten Bericht vor den starken gesundheitlichen Folgen der Hitze. Die Zahl der hitzebedingten Tode musste auch noch einmal nach oben hin korrigiert werden. Thorsten Adolfs aus dem News-Team, wie sehen die Zahlen denn genau aus?
2: Ja, in diesem Sommer sind in Deutschland geschätzt schon 12.500 Menschen in Verbindung mit der extremen Hitze gestorben. Das ist ein trauriger Rekord. Bisher lag der Höchststand bei etwa 8.900 Fällen und das war vor 8 Jahren. Besonders kritisch war die letzte Juniwoche, als in manchen Regionen über 41 Grad gemessen wurden. In dieser Zeit gab es die meisten hitzebedingten Todesfälle. Das Institut sagt, dass Hitze selten allein tötet, sondern Todesfälle meistens in Kombination mit Vorerkrankungen am Herzen, der Lunge oder den Nieren auftreten.
1: Im Moment wird ja auch darüber diskutiert, den Hitzeschutz im Grundgesetz zu verankern. Dann müssten Bund, Länder und Kommunen sich ja gemeinsam um diese Aufgabe kümmern. Welche Maßnahmen gibt es denn konkret, um mehr gegen Hitze zu tun?
2: Zum Beispiel die Entsiegelung und Begrünung bestehender Flächen. Wenn Wasser besser versickern kann, dann fallen geringere Abwassergebühren an und dann wird zum Beispiel bei Starkregen die Kanalisation entlastet. Kühlere Innenstädte durch mehr Bäume oder eine bessere Beschattung sorgen außerdem dafür, dass der Stromverbrauch gesenkt werden kann. Dann könnte man nämlich möglicherweise auf die Nutzung von Ventilatoren oder Klimaanlagen verzichten. Was auch hilft, ist, Flachdächer von Gebäuden weiß zu streichen, um effektiv die Innentemperatur zu senken. Sinnvoll sind außerdem mehr Trinkwasser- und Sonnencremespender an öffentlichen Orten, um Gesundheitsproblemen effektiv vorzubeugen. Natürlich ist es so, dass erst einmal viel Geld in diese Bereiche investiert werden muss. Langfristig können so aber hohe Folgekosten vermieden werden.
1: Danke, Thorsten. Mehr Themen jetzt in der Zusammenfassung. Auch bei der Drohnenabwehr wird mehr Tempo gefordert. Darüber haben die Innenminister von Bund und Ländern heute in einer Telefonkonferenz gesprochen. Notwendig sei es zum Beispiel, gemeinsam die Forschung voranzutreiben und sich darum zu kümmern, dass die Flughäfen in Deutschland mit entsprechender Technik ausgerüstet seien. Die Mehrheit in Deutschland will, dass mehr gegen den Klimawandel getan wird. Das zeigt eine neue Studie der Bertelsmann Stiftung. 54% der Befragten wünschen sich demnach mehr Geld für Klimaschutz, Energie und Verkehrswende. Ungefähr genauso viele fordern einen kompletten Ausstieg aus fossiler Energie. In mehreren Bundesländern enden dieses Wochenende die Sommerferien. Nicht bei uns in NRW, trotzdem rechnet der ADAC auch bei uns mit mehr Verkehr auf den Autobahnen, vor allem am Sonntag. Zu den staugefährdeten Strecken zählen demnach nämlich auch die A1 zwischen Hamburg und Köln und die A3 zwischen Oberhausen und Passau. Die wirtschaftliche Lage sorgt weiter dafür, dass nicht so viel Geld ausgegeben wird, vor allem nicht viel Geld auf einmal. In einer Umfrage im Auftrag der Teambank plant ungefähr jeder Zweite in Deutschland, sich in den nächsten 12 Monaten keine teuren Anschaffungen zuzulegen, wie zum Beispiel ein Auto, Möbel oder eine Waschmaschine. Gut 3 von 4 sagen, dass sie dafür aktuell auch keinen Kredit aufnehmen würden. Egal ob persönlicher Wunsch oder nötige Investition, beides liege derzeit auf Eis, hieß es. Jeder 5. Befragte will demnach lieber sparen. Und das waren die Nachrichten mit Sarah Heinz.
3: Das Wetter. Morgen nochmal richtig Sauna. Ab Samstag wird es dann immerhin schrittweise Tag für Tag kühler. 38 Grad maximal morgen. Dazu viel Sonne. Und der Abend und die Nacht jetzt, die bringen auch nur so mittel viel Erfrischung. Je nach Ort kriegen wir 15 bis 23 Grad. Das ist der Tiefstwert in der Nacht.
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3: Langsam wird es deutlich weniger. Einmal die Staus ab 6 Minuten Wartezeit. Da haben wir die A1 Euskirchen-Köln zwischen Weilerswist-West und Erftstadt. 2 Kilometer, 6 Minuten. Dann A61 Koblenz-Mönchengladbach zwischen Weilerswist und Erftstadt. 4 Kilometer, 1/4 Stunde. Und A555 Bonn Richtung Köln zwischen Köln-Godorf und dem Kreisverkehr Köln-Beintal. 1 Kilometer, auch da 6 Minuten. Gute Fahrt, kommt gut an.
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3: Sebastian Pulli hier und Max Giesinger jetzt. Wenn sie tanzt, ist sie woanders. Am besten da, wo es kühl ist. 2 Schritte Disco Fox, zack, Finnland. Es wäre so schön. Euch einen tollen Donnerstagabend.
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0: nach Michael Schulte jetzt hier Rihanna mit dem Song, auf dem sie plötzlich wer anders war.
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0: Hat ja sehr jung angefangen in ihrer Karriere. Damals, da klang sie gesanglich noch so. So ein bisschen tiefer unterwegs, so eine coole Nöligkeit in der Stimme, ne? Vielleicht auch ein bisschen, die Eltern kennen das möglicherweise, die sehr kraftvolle Verachtung einer selbstbewussten Tochter in der Pubertät hat sie da reingelegt, so eine richtige Wer-seid-ihr-denn-eigentlich-Haltung, eine wahnsinnige Coolness. Das war ihr Gesangsstil im ersten Teil ihrer Karriere und dann ist sie nach längerer Pause zurückgekommen mit einer Single und hat plötzlich ihr Register erweitert um eine ganz andere Gesangstechnik. Lauter, präsenter, eine ganze Ecke höher. Und das hier ist die Single Only Girl in the World. Schönen Abend.

0: Das Wetter.
1: Morgen heißester Tag der Woche, 38 Grad maximal, viel Sonne. Danach sind wir aber durchs Gröbste durch. Danach wird es dann langsam tageweise wieder kühler. Über den Abend und die Nacht jetzt, da bleibt es auch noch relativ warm. Je nach Standort Tiefstwerte von 15 bis teilweise immer noch 23 Grad, gerade so in städtischen Gebieten.
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1: Ein paar mittelgroße Staus haben wir noch hier, die ab 7 Minuten Wartezeit. A1 Köln-Dortmund zwischen Wuppertal-Ronsdorf und Kreuz Wuppertal-Nord, 2 Kilometer eine Viertelstunde. A44 Dortmund-Kassel zwischen Kreuz Wünneberg-Haaren und Lichtenau-Westfalen. 2 Kilometer, auch da eine knappe Viertelstunde. Dann A44 Dortmund-Kassel zwischen Diemelstadt und Warburg, 1 Kilometer, 9 Minuten. Und A61 Koblenz-München-Gladbach zwischen Weilerswist und Erftstadt, 1 Kilometer, 7 Minuten plus. Eine gute Fahrt.
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1: Oh je, aktuelle Meldung, Sebastian Pulli hier. Achtung, Drama an der Ostseeküste. Toter Buckelwal angespült. Teilt Umwelt- und wahrscheinlich offizieller Meerestierminister Till Backhaus mit. Also auch wenn die Esoterik-Szene jetzt schon mit den Einhornhufen scharrt, wir machen da nicht mit. Wir können nicht noch so eine South Park Deutschland-Episode gebrauchen. Wir bieten ein anderes Sommerlochtier stattdessen. Und das lebt sogar noch, gibt's gleich hier. Aber erstmal einen schönen Feierabend euch.

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0: DJ Cyril, Musik aus Australien. Das ist das Stichwort für die folgende plüschige Tiermeldung. Antenne und. Und zwar war heute in Aachen ein Känguru unterwegs, ein ausgebüxtes offenbar. Und hier ist der schönste Satz aus der Meldung dazu. Achtung, ein unbeteiligter Mann versuchte 1,5 Stunden lang, das Tier einzufangen. Erst danach rief er die Polizei zur Hilfe. Das ist doch stark. 1,5 Stunden lang ganz alleine versuchen, ein Känguru einzufangen. Was war denn seine Motivation? Tochter hatte sich eigentlich einen Hund gewünscht, aber warte, was dein Papa mit nach Hause bringt. Oder ist er einfach der Besitzer eines australischen Steakhouses im Kreis Aachen? Man weiß es nicht. Nein, im Ernst, also danke für die Initiative, das ist wirklich stark. Am Ende haben sie dann mitsamt der Polizei das Känguru unverletzt einfangen können. Bis jetzt haben sie aber tatsächlich noch keine Ahnung, wo es überhaupt herkommt. Stichwort Klimamigration. Wir checken gleich mal die Temperaturen in Australien. Schönen Abend euch.
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1: Ich bin Thomas Brock. Am Rhein werden immer neue Tiefstände gemessen. Zum Beispiel in Köln waren es heute 49 Zentimeter. Und es wird erwartet, dass der Pegel noch weiter sinkt. Schifffahrt ist kaum noch möglich.
2: Vor allem, es rechnet sich schlicht nicht mehr, die Schiffe loszuschicken. Wenn überhaupt, dann können sie nur einen Bruchteil der üblichen Fracht laden. Bei Köln hat der Rhein bereits einen Rekordtiefststand erreicht und es wird wohl noch schlimmer. Manche Unternehmen verlagern bereits einen Teil ihrer Rohstofftransporte auf Schiene und Lkw. Doch das heißt, vieles wird teurer. Auch die Spritpreise an der Tankstelle haben bereits angezogen. Claudia Wächter, Nachrichtenredaktion.
1: Die Trockenheit in Deutschland führt auch zu Ernteausfällen. Seit Mitte Juni seien deshalb rund 3 Millionen Tonnen Getreide und Raps verloren gegangen, heißt es vom Deutschen Raiffeisenverband. Insgesamt wird aber eine ähnliche Erntebilanz wie im Vorjahr erwartet.
3: Der Verband spricht von Einnahmeverlusten von 600 Millionen Euro. Der Ausblick auf diesen Sommer ist nicht ganz so gut, aber nicht hoffnungslos. Nach einer Schätzung erwartet der Verband eine kleinere Getreideernte von rund 40 Millionen Tonnen. Nach 45 Millionen Tonnen im vergangenen Jahr. Unterm Strich sei es eine noch ausreichende unterdurchschnittliche Ernte, hieß es. Steigende Verbraucherpreise etwa für Brot und Brötchen werden nicht erwartet. Für die Preise sind vor allem Energie-, Lohn- und Bürokratiekosten entscheidend. Tine Klimach, Nachrichtenredaktion.
1: Die Zahl der Kindeswohlgefährdungen ist weiter gestiegen. Das meldet das Statistische Bundesamt. Im Jahr 2025 haben die Jugendämter in Deutschland bei fast 80.000 Kindern oder Jugendlichen eine Kindeswohlgefährdung festgestellt. Etwa durch Vernachlässigung, körperliche oder sexuelle Gewalt. Das waren 10% mehr als im Vorjahr. Vor der Küste des türkischen Urlaubsorts Fethiye ist ein Ausflugsboot mit Touristen in Brand geraten. 115 Menschen, darunter Kinder und Besatzungsmitglieder, sprangen mit Rettungswesten ins Meer, wie die staatliche Nachrichtenagentur Anadolu berichtet. Sie seien anschließend von der Küstenwache an Land gebracht worden. Auch Boote in der Nähe beteiligten sich an der Rettungsaktion. Die Nationalität der Passagiere ist noch unklar, ebenso die Brandursache. Das waren die Nachrichten mit Thomas Brockt.
4: Das Wetter.
5: Wir empfehlen für die Nacht eine geschützte Tal- und Muldenlage. In denen wird wohl 12 Grad heute Nacht als Tiefstwert in städtischen Gebieten. Da kühlt es teilweise nicht weiter runter als 23 Grad. Morgen nochmal eine Ecke heißer als heute, bis 38 Grad in der Spitze. Viel Sonne dazu. Dann aber ab Samstag wird es immerhin schrittweise Tag für Tag langsam kühler.
0: NRW Verkehr.
5: Das Sorgenkind, die A44 ist gesperrt. Dortmund Richtung Kassel zwischen Diemelstadt und Warburg nach einem Unfall. Und außerdem ist die Gegenrichtung auch dicht. A44 Kassel-Dortmund zwischen Bräuna und Warburg wegen zu hoher Verkehrsbelastung. An beiden Stellen staut es sich auch ordentlich. Also wenn ihr könnt, den Bereich umfahren. Dann noch die Staus ab. 5 Minuten Wartezeit. Da haben wir die A1 Köln Richtung Dortmund zwischen Wuppertal-Ronsdorf und Kreuz Wuppertal Nord, 3 Kilometer, eine halbe Stunde. Die A1 Münster Richtung Osnabrück zwischen Münster Nord und Greven, 1 Kilometer, 5 Minuten. Und A44 Dortmund Kassel zwischen Kreuz Wünneberg-Haaren und Lichtenau-Westfalen, 4 Kilometer. Das sind knappe 20 Minuten. Kommt gut an.
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5: Hallo, Sebastian Pulli hier. Und bevor wir gleich klären, was denn die beste Eissorte ist, mal eben die Vorfrage. Sagt ihr Vanille oder Vanille? Ich habe mal bei einem Reportereinsatz Eis in einem Kindergarten verteilen dürfen und da wollten einige Vermille. Fand ich auch sehr schön. Aber erstmal ein bisschen Musik aus dem kühlen Norwegen. 20 Grad da aktuell und Wolken. Toll. Das ist Lene Marlin. Schönen Donnerstagabend.

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0: Wir machen eine kleine Traumreise in die Tiefkühltruhe.
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0: Indem wir klären, was ist denn bitte die beste Eissorte?
2: Zitrone, weil das halt im Sommer schön frisch ist.
3: Stracciatella, weil der Geschmack ganz gut ist und man hat noch ein bisschen Crunch wegen der Schokostückchen.
4: Meine Lieblingseissorte ist Erdbeere. Vor allen Dingen deswegen, wenn man weiß, dass die Erdbeeren auch frisch im Grunde genommen eingearbeitet werden.
2: Zitrone, weil das halt im Sommer schön frisch ist.
5: Milch heißt Zimt, weil die mich immer so an meine Kindheit erinnert. Weil meine Oma das oft gekocht hat. Für mich. Das erinnert einen daran.
0: Ja. Ah ja, typisches Großmutter-Eis finde ich ist Malaga. Oder der große Krokantbecher. Opa hatte immer Eierlikörbecher, aber der musste sich auch seine Traumata wegessen. So, wir kommen ab, wir tänzeln jetzt in Richtung Gefrierfach mit Moves Like Jagger. Euch ein gutes Eis und einen schönen Abend.

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0: Das Wetter.
1: Morgen werden wir noch mal richtig gebraten im eigenen Saft. 38 Grad maximal, dazu viel Sonne. Jetzt in der Nacht kühlt es runter, wenn auch nicht so wahnsinnig viel, je nach Ort. Tiefstwerte 15 bis gerade im städtischen Gebiet immer noch 23 Grad.
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1: Auf der A44 haben wir aktuell Sperrungen in beide Richtungen. A44 Dortmund-Kassel, da kommt ihr nicht durch zwischen Diemelstadt und Warburg nach einem Unfall. Und A44 Kassel Richtung Dortmund zwischen Bräuner und Warburg. Da ebenfalls eine Autobahnsperrung, weil die Verkehrsbelastung zu hoch war. Entsprechend staut es sich auch in beiden Richtungen, also wenn es geht, den Bereich umfahren. Dann noch die weiteren Staus ab 4 Minuten Wartezeit. A1 Köln-Dortmund zwischen Wuppertal-Ronsdorf und Kreuz Wuppertal-Nord, 3 Kilometer 22 Minuten. A1 Münster-Osnabrück zwischen Münster-Nord und Greven, 2 Kilometer 4 Minuten. Und A45 Gießen Richtung Hagen zwischen Freudenberg und Kreuz-Olpe-Süd, 1 Kilometer 4 Minuten. Gute Fahrt.
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1: Jetzt der DJ, der zeigt, wie man seinen Nachnamen zum richtig coolen Künstlernamen ummodeln kann. Und zwar Topic. Bürgerlich eigentlich Tobias Topic aus Solingen. Topic. Ich bin Sebastian Pulli. Ja, da ist wirklich nichts mehr zu retten. Einen schönen Abend euch. Das ist die neue Single von Topic.

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0: Ein bisschen Tropical House von Kygo. Schönen Abend.
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0: morgen ja der heißeste Tag diese Woche. Samstag immerhin nur noch 34 Grad maximal. Dazu stellenweise Regen, die Älteren erinnern sich. Und Sonntag dann nur noch 27 Grad in der Spitze. Und danach geht's noch weiter runter. Davor kommt aber eben morgen der Freitag bis 38 Grad.
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0: Transporte auf mehr überlange Lastwagen zu verlagern, ist aus Sicht des Verbands Deutscher Verkehrsunternehmen aber keine Alternative. Der Verband verweist auf strukturelle Probleme.
1: Überlange Lkw sind 6,50 Meter länger als der Standard und dürfen nur auf bestimmten Strecken fahren. Jetzt mehr davon einzusetzen, bringe angesichts riesiger Gütermengen, die normalerweise per Schiff transportiert werden, keine spürbare Entlastung, so der Verband Deutscher Verkehrsunternehmen. Noch mehr Lkw seien außerdem eine zusätzliche Belastung für sowieso schon sanierungsbedürftige Straßen und Brücken. Jan-Henner Reitze, Nachrichtenredaktion.
0: Befristete Arbeitsverträge werden in Deutschland weiter vor allem mit jungen Menschen abgeschlossen. In der Altersgruppe zwischen 15 und 25 Jahren waren vergangenes Jahr 18,3% befristet beschäftigt, wie das Statistische Bundesamt mitteilte. Das entspricht rund 2,2 Millionen Arbeitnehmern.
2: Auch wenn es die Jungen statistisch dreimal häufiger trifft als alle anderen, insgesamt gab es 2025 sogar weniger befristete Jobs als zum Beispiel noch vor 10 Jahren. Immerhin waren es aber laut Bundesamt fast 6,5 Millionen Menschen, die befristet in Teilzeit, mit Zeitverträgen oder in Minijobs gearbeitet haben. Und eine befristete Arbeit nimmt laut Statistik kaum jemand freiwillig an. Die meisten davon gibt's übrigens im Bildungssektor und in Restaurants und Kneipen. Thomas Thonfeld, Nachrichtenredaktion.
0: Vor der Küste des türkischen Urlaubsorts Fethiye ist ein Ausflugsboot mit Touristen in Brand geraten. 115 Menschen, darunter Kinder und Besatzungsmitglieder, sprangen mit Rettungswesten ins Meer, wie die staatliche Nachrichtenagentur Anadolu berichtet. Sie seien anschließend von der Küstenwache an Land gebracht worden. Auch Boote in der Nähe beteiligten sich an der Rettungsaktion. Die Nationalität der Passagiere ist noch unklar, ebenso die Brandursache.
3: Das waren die Nachrichten mit Thomas Bleskin.
4: Das Wetter.
5: So, noch einmal durch den Airfryer. Morgen 38 Grad maximal. Viel Sonne, heißester Tag der Woche. Danach ist der Ofen zwar noch nicht aus, kühlt dann aber ab Samstag immerhin schrittweise runter. Jetzt in der Nacht wird auch noch nachgeheizt. Es bleibt warm, je nach Ort. Tiefstwerte zwischen 15 und teilweise immer noch 23 Grad.
4: NRW Verkehr.
5: Die A44 ist immer noch gesperrt und zwar in beiden Richtungen. Einmal A44 Dortmund-Kassel zwischen Diemelstadt und Warburg nach einem Unfall und A44 Kassel-Dortmund zwischen Bräuna und Warburg wegen zu hoher Verkehrsbelastung. Für beide Sperrungen gilt, davor staut es sich ordentlich, also wenn ihr noch könnt, den Bereich umfahren. Dann noch die weiteren Staus ab 8 Minuten Wartezeit. A1 Köln-Dortmund zwischen Wuppertal-Ronsdorf und Kreuz Wuppertal-Nord. 2 Kilometer, eine Viertelstunde mehr. A40 Dortmund-Essen zwischen Dortmund-Lütgendortmund und Bochum-Werne. 1 Kilometer, 8 Minuten. Und A45 Gießen Richtung Hagen zwischen Freudenberg und Kreuz Olpe Süd, 2 Kilometer, da 10 Minuten plus. Kommt gut an.
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5: Sebastian Pulli hier und es gibt ja Lieder, die wirken bei jeder Tageszeit und Lichtstimmung so, als wären die genau dafür geschrieben. Das hier ist so einer, der geht bei praller Sonne in der Mittagszeit auf der Autobahn, der geht bei Sonnenauf- und Sonnenuntergang und mitten in der Nacht. Kato and John, turn the lights off. Einen schönen Abend euch.

0: Savage Garden. Gleich gibt's hier noch die neue Single von Katy Perry.
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0: Die hat sich ja neu erfunden, beziehungsweise sich andere Songschreiber zugelegt. Und zusammen machen sie richtig, richtig gute Sachen, wie eben die neue Single Watch It Burn gibt's gleich.
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2: Heute Laura Brümmer.
3: Ich bin 30 geworden und ich habe Musical gelernt und das ist so eine komische Kombination, weil mir wurde direkt von Anfang an gesagt, oh Laura, Musical, aha, das kannst du natürlich noch machen, bis du 30 bist, ne? Mhm. Es ist mit 30 dann vorbei. Es wurde mir direkt schon mit 19 gesagt. Und jetzt kann ich hier stehen und kann euch mit Stolz verkünden, das kann schon viel früher vorbei sein, tatsächlich.
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0: Das Wetter.
1: Wir haben jetzt schon keine Klamotten mehr an, die wir noch ablegen können. Morgen noch mal heißer als heute, bis 38 Grad in der Spitze und wieder viel Sonne. Danach haben wir es dann halbwegs geschafft. Ab Samstag, da wird es tageweise langsam kühler. Jetzt in der Nacht nur so eine halbe Erfrischung. Je nach Ort landen wir da bei Tiefstwerten zwischen 15 und teilweise immer noch 23 Grad.
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1: Nichts Neues von der A44, die bleibt weiter gesperrt in beide Richtungen. Einmal A44 Dortmund-Kassel zwischen Diemelstadt und Warburg nach einem Unfall, da laufen die Bergungsarbeiten. Und die andere Richtung A44 Kassel-Dortmund zwischen Bräuner und Warburg wegen zu hoher Verkehrsauslastung. Und es staut sich da in beide Richtungen, also wenn es geht, den Bereich umfahren. Dann noch die Staus mit Wartezeiten ab 4 Minuten, da haben wir die A1 Köln Richtung Dortmund zwischen Wuppertal-Langerfeld und Kreuz Wuppertal Nord 1 Kilometer 11 Minuten. A40 Dortmund-Essen zwischen Dortmund-Lütgen-Dortmund und Kreuz-Bochum 1 Kilometer 4 Minuten und A45 Gießen Richtung Hagen zwischen Freudenberg und Kreuz-Olpe-Süd 1 Kilometer knappe 10 Minuten. Gute Fahrt.
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1: Sebastian Pulli hier und die Sonnenfinsternis gestern, ein Erlebnis, das sich eingebrannt hat. Im schlimmsten Fall auch auf Netz heute. Kliniken heute überall in Deutschland sagen, es wären danach tatsächlich etliche Leute zu ihnen gekommen mit Beschwerden wie Kopfschmerzen, Schwindel oder eben auch Probleme mit dem Sehen. Wobei es da heißt, die Ärztinnen und Ärzte, die hätten bisher keine bleibenden Schäden an Augen feststellen können. So überprüfen wir auch mal, ob das Gehör schadfrei davon gekommen ist. Wer jetzt Pink vernimmt, bei dem ist alles gut. Schönen Donnerstagabend.

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0: Schöner Sommerhit-Klassiker jetzt. Wir haben hier nochmal die Bravo-Hits rausgesucht, wo der drauf war.
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0: Ja, Bravo-Hits 22 von 1998. Spice Girls sind drauf, Viva Forever, Venga Boys, Up and Down. Scooter mit How Much is the Fish und ganz, ganz oben als Track 1, weil er so groß war zu der Zeit, der hier. Luna natürlich, und Luna war jetzt bei uns im Interview, gibt's in voller Länge auf unserer Homepage, und da hat sie uns erzählt, dass der Song tatsächlich damals hier bei uns in NRW entstanden ist.
2: Dann bin ich in Müllermann der Ruhr in ein Studio reingegangen und habe in 40 Minuten das runtergesungen. Bailando, bailando, amigos, adios, adios, el silencio loco. Einfach mit ganz viel Leichtigkeit.
0: Und diese Leichtigkeit, die bringt Luna wieder mit am 22.11. auf die Bühne. Da spielt sie in Oberhausen und es gibt auch noch Tickets, wenn ihr mögt. Aber erstmal hier sie aus der Konserve. So, Bravo-Hits rein, ersten Track an.
2: Bye.

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1: Ich bin Dirk Zeitler. Am Rhein werden immer neue Tiefstände gemessen. Zum Beispiel in Köln sind heute 49 Zentimeter gemessen worden. Und es wird erwartet, dass der Pegel noch weiter sinkt. Schifffahrt ist kaum noch möglich.
2: Vor allem, es rechnet sich schlicht nicht mehr, die Schiffe loszuschicken. Wenn überhaupt, dann können sie nur einen Bruchteil der üblichen Fracht laden. Bei Köln hat der Rhein bereits einen Rekordtiefststand erreicht und es wird wohl noch schlimmer. Manche Unternehmen verlagern bereits einen Teil ihrer Rohstofftransporte auf Schiene und Lkw. Doch das heißt, vieles wird teurer. Auch die Spritpreise an der Tankstelle haben bereits angezogen.

0: Abwehr von Drohnen muss in Deutschland schnell verbessert werden. Darüber waren sich die Innenminister von Bund und Ländern in einer Telefonkonferenz einig. Vergangene Woche war am Flughafen Leipzig eine mit Sprengstoff bestückte Drohne entdeckt worden.
1: Gegenseitige Unterstützung, gemeinsame Forschung und Flughäfen besser mit Abwehrtechnik ausstatten. Diese Ansatzpunkte wollen die Innenminister verfolgen. Einigkeit gibt es aber nicht in allen Punkten. Aus Niedersachsen und Bremen kommt zum Beispiel die Forderung, dass der Bund auch Häfen besser in Sachen Drohnenabwehr ausstattet. Und bei Flughäfen haben bisher Standorte wie Frankfurt-Main, München, Berlin, Hamburg oder Stuttgart Priorität. Diese Liste wollen einige Länder gern ausweiten. Jan-Henner Reitzer, Nachrichtenredaktion.
0: Vor der Küste des türkischen Urlaubsorts Fethiye ist ein Ausflugsboot mit Touristen in Brand geraten. 115 Menschen, darunter Kinder und Besatzungsmitglieder, sprangen mit Rettungswesten ins Meer. Sie seien anschließend von der Küstenwache an Land gebracht worden, wie die staatliche Nachrichtenagentur Anadolu berichtet. Auch Boote in der Nähe beteiligten sich an der Rettungsaktion.
2: Und das waren die Nachrichten mit Thomas Brockt.
3: Das Wetter. Morgen nochmal richtig Sauna. Ab Samstag wird es dann immerhin schrittweise Tag für Tag kühler. 38 Grad maximal morgen. Dazu viel Sonne. Und der Abend und die Nacht jetzt, die bringen auch nur so mittel viel Erfrischung. Je nach Ort kriegen wir 15 bis 23 Grad. Das ist der Tiefstwert in der Nacht.
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3: Wichtiger Hinweis für die A3, die wird gleich gesperrt von 11 Uhr bis 3 Uhr in der Nacht. A3 Köln Richtung Oberhausen wegen einer Nachtbaustelle zwischen Kreuz Breitscheid und Kreuz Kaiserberg gleich ab 11 Uhr dicht. Die A44, die ist immerhin nur noch in eine Richtung gesperrt, Kassel Richtung Dortmund. Zwischen Bräuna und Warburg, da staut es sich auch ordentlich, also wenn ihr könnt, umfahren. Dann noch die Staus ab 9 Minuten. A1 Köln Richtung Dortmund zwischen Wuppertal-Langerfeld und Kreuz Wuppertal Nord, 2 Kilometer, knappe 10 Minuten. A31 Oberhausen-Gronau zwischen Lembeck und Regen, 1 Kilometer, 12 Minuten. Und die A44 in der wieder freien Gegenrichtung, leider noch eine Menge Stau. Dortmund-Kassel zwischen Marsberg und Warburg, 4 Kilometer, aktuell 40 Minuten plus. Haltet durch, kommt gut an.
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3: Sebastian Pulli hier, so, und bald haben wir es hier. Sonntag, absolute Höchsttemperatur, nur noch 27 Grad. Und danach die Woche durch die mittleren 20er. Teilweise landen wir sogar unter 20 Grad. Das heißt, so richtig fies war

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0: richtig guter Künstler, Samba mit Homewrecker. So, gehen wir mal zurück in die Zeit, in der CDs noch was sehr, sehr Wertvolles waren.
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0: Vor Spotify, vor MP3s, wo, wenn ein neues gutes Lied rauskam, man noch vor dem Radio warten musste, bis es lief. Es sei denn eben, man hat bei Karstadt für 37 Mark das Album gekauft. Ich weiß, Opa erzählt vom Krieg, aber liebe Jüngeren, bitte erlaubt es uns, wir haben ja nichts. Wir genießen jetzt noch einmal schnell die Nostalgie, gucken zurück auf den Schulhof im Jahr 2001. So, was waren da die größten Alben? Destiny's Child, Survivor. Dann gab es das Debüt einer der bis heute größten Rockbands, das absolut legendäre Hybrid Theory von Linkin Park. Auch ein nicht weniger legendäres Debüt, ist mehr was für die Indie-Fraktion. The Strokes, Is This It, auch eine absolut fantastische Platte. So, und dann gab's das Album, mit dem man auf dem Schulhof die allercoolste Sau war. Ein absoluter Meilenstein des Hip-Hop. Die Fugees mit The Score. Und darauf war dieser Song hier, Ready or Not. Schönen Donnerstagabend.

0: Das Wetter.
1: Morgen heißester Tag der Woche, 38 Grad maximal, viel Sonne. Danach sind wir aber durchs Gröbste durch. Danach wird es dann langsam tageweise wieder kühler. Über den Abend und die Nacht jetzt, da bleibt es auch noch relativ warm. Je nach Standort Tiefstwerte von 15 bis teilweise immer noch 23 Grad, gerade so in städtischen Gebieten.
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1: Nochmal der Hinweis, die A3 Köln Richtung Oberhausen, die wird gesperrt in circa einer halben Stunde ab 11 Uhr. Da gibt es eine Nachtbaustelle, die geht dann noch bis 3. A3 Köln Richtung Oberhausen zwischen Kreuz Breitscheid und Kreuz Kaiserberg, da ist die Autobahn dicht, gleich ab 11. Die A44 immerhin nur noch in eine Richtung gesperrt, Kassel Richtung Dortmund zwischen Bräuna und Marsberg, da kommt ihr nicht durch und da staut es sich, also wenn es geht, den Bereich umfahren. Dann haben wir noch die A1 Köln Richtung Dortmund zwischen Wuppertal-Langerfeld und Kreuz Wuppertal-Nord, 1 Kilometer, 10 Minuten. A40 Dortmund-Essen zwischen Dortmund-Lütgendortmund und Kreuz Bochum, 1 Kilometer, 10 Minuten. Und die A44, die inzwischen wieder offene Gegenrichtung, Dortmund Richtung Kassel zwischen Marsberg und Diemelstadt, da staut es sich noch über 2 Kilometer, 23 Minuten plus. Kommt gut an.
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1: Gleich Knaller. Knockin' on Heaven's Door in der Version von Guns N' Roses. Im Original ja von Bob Dylan natürlich. Sowohl Axl Rose als auch er, ja, höchst eigene Stimmstile, hätten beide das mal als Duett gesungen. Das wäre in die Nasalen der Geschichte eingegangen. Na gut, wer im Glashaus sitzt. Ich bin Sebastian Pulli, wünsche euch einen schönen Abend. Erstmal mit New Religion, Bibi Rexha.
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0: Eis im Becher, wer ist denn sowas? Hörnchen is the way of life.
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0: Vor allem, weil diese Hörnchen, diese Waffeln tatsächlich in Teilen nach ganz Europa verkauft werden aus NRW, aus Hamm. Das ist auch das Geräusch, das man beim Reinbeißen macht. Das Familienunternehmen Fria, das gibt's in Hamm schon seit über 100 Jahren. Und die Kollegin Kim Klages ist sehr schnell freiwillig hin und hat sich das Ganze mit Ulf und Sina Jaspert angeschaut.
2: Es duftet direkt.
3: Ja, natürlich.
2: Oh, Wahnsinn. Sina, was für unterschiedliche Waffeln gibt es denn?
4: Es gibt gepresste und gedrehte Hörnchen. Gepresste Hörnchen ist das, was man typischerweise vom Softeis kennt, als diese kleinen Becherchen.
2: Das sind die, die so ein bisschen nach Pappe schmecken, ne?
4: Genau. Und es gibt gedrehte, das sind eben diese typischen Süßen, die man aus der Eisdiele kennt.
3: Also der Teig wird zubereitet und dann mit dem Teigduft direkt an die Maschine gefahren, läuft dann über die Pumpe auf die Backplatten.
2: So. Das sieht aus wie erst so kleine Pancakes, die dann flach gedrückt werden.
3: Und mit diesen Mitnehmerarmen in die sogenannte Wickelform geführt wird. Wenn man die Waffeln hier vorne, wenn die aus dem Ofen kommen, zusammenschieben würde, da sind die noch sehr heiß, die würden ineinander kleben.
2: Hast du denn über die Jahre auch so eine Lieblingswaffel?
4: Ja, ist tatsächlich sehr gerne die glutenfreien Waffeln. Die sind süßer, die finde ich super lecker.
2: Jetzt darf ich mir einfach eine nehmen.
3: Nehme eine raus.
2: Und die ist sogar noch warm, frisch aus dem Ofen. Schmeckt richtig lecker. Schön süß. Also ich muss auch ehrlich sagen, ich habe noch nie so eine Waffel ohne Eis gegessen. Aber jetzt, wenn man da so reinbeißt und die isst, dann braucht man eigentlich fast gar kein Eis.
0: Ja, dann nehmen wir das halt. Neue Musik jetzt bei uns. Always on your side, Bonobo und Roy Crooks. Schönen Donnerstagabend euch.

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1: Ich bin Dirk Zeitler. Die Abwehr von Drohnen muss in Deutschland schnell verbessert werden. Darüber waren sich die Innenminister von Bund und Ländern in einer Telefonkonferenz einig. Vergangene Woche war am Flughafen Leipzig eine mit Sprengstoff bestückte Drohne entdeckt worden.
2: Gegenseitige Unterstützung, gemeinsame Forschung und Flughäfen besser mit Abwehrtechnik ausstatten. Diese Ansatzpunkte wollen die Innenminister verfolgen. Einigkeit gibt es aber nicht in allen Punkten. Aus Niedersachsen und Bremen kommt zum Beispiel die Forderung, dass der Bund auch Häfen besser in Sachen Drohnenabwehr ausstattet. Und bei Flughäfen haben bisher Standorte wie Frankfurt-Main, München, Berlin, Hamburg oder Stuttgart Priorität. Diese Liste wollen einige Länder gern ausweiten. Jan-Henner Reitzer, Nachrichtenredaktion.

0: sind 49 Zentimeter gemessen worden und es wird erwartet, dass der Pegel noch weiter sinkt. Schifffahrt ist kaum noch möglich.
1: Vor allem, es rechnet sich schlicht nicht mehr, die Schiffe loszuschicken. Wenn überhaupt, dann können sie nur einen Bruchteil der üblichen Fracht laden. Bei Köln hat der Rhein bereits einen Rekordtiefststand erreicht und es wird wohl noch schlimmer. Manche Unternehmen verlagern bereits einen Teil ihrer Rohstofftransporte auf Schiene und Lkw. Doch das heißt, vieles wird teurer. Auch die Spritpreise an der Tankstelle haben bereits angezogen. Claudia Wächter, Nachrichtenredaktion.
0: Zum Sport. Zehnkampfweltmeister Leo Neugebauer hat sich bei der Leichtathletik-EM in Birmingham nach einem dramatischen 1500-Meter-Lauf erstmals auch den Titel des Europameisters gesichert. Niklas Kolbe gewann Silber. Über 3000 Meter Hindernis hatte Gesa Krause Gold gewonnen. Bronze gewann Olivia Gürth. Und das waren die Nachrichten mit Dirk Zeitler.
2: Das Wetter. Wir empfehlen für die Nacht eine geschützte Tal- und Muldenlage. In denen wird wohl 12 Grad heute Nacht als Tiefstwert in städtischen Gebieten. Da kühlt es teilweise nicht weiter runter als 23 Grad. Morgen nochmal eine Ecke heißer als heute, bis 38 Grad in der Spitze. Viel Sonne dazu. Dann aber ab Samstag wird es immerhin schrittweise Tag für Tag langsam kühler.
3: NRW Verkehr.
2: 3 Autobahnsperrungen haben wir aktuell. Wir fangen an mit der A3 Köln Richtung Oberhausen. Da hat eben eine Nachtbaustelle angefangen zwischen Kreuz Breitscheid und Kreuz Kaiserberg. Die geht noch bis 3 Uhr gleich in der Nacht. Dann ist die A30 Osnabrück in Richtung Rheine dicht nach einem Unfall zwischen Ibbenbüren und Ibbenbüren West. Da die Rettungsgasse freihalten, das ganz wichtig, und es staut sich da. Und die A44 Kassel Richtung Dortmund haben wir noch zwischen Bräuna und Warburg. Auch die ist gesperrt und auch da gibt's Stau. Dann A1 Köln Richtung Dortmund zwischen Wuppertal-Langerfeld und Kreuz Wuppertal-Nord. 1 Kilometer Stau, knappe 10 Minuten. Und A44 Dortmund Richtung Kassel, die Gegenrichtung zur Sperrung zwischen Marsberg und Warburg. 3 Kilometer, 21 Minuten plus. Kommt gut durch.
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2: Sebastian Pulli hier und jetzt tatsächlich der fröhlichste Song der Welt. Wissenschaftlich belegt. Hat ein Hirnforscher mal eine Formel für entwickelt und dann eben eine Top 10 zusammengestellt. Und darin sind unter anderem Girls Just Wanna Have Fun, Cyndi Lauper, Uptown Girl, Billy Joel, Dancing Queen, ABBA und auf der Nummer 1, wenig überraschend, denn das Ding tackert einem die Mundwinkel auf Stirnhöhe fest, ob man will oder nicht, der fröhlichste Song der Welt, Walking on Sunshine.

0: macht Musik zwischen fluffigem Kaugummi-Pop und anstehendem Weltuntergang Holly Humberstone.
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0: Jetzt ein Lied, das ist vor allem groß geworden wegen seines Musikvideos. Und es war auch tatsächlich eins der letzten großen Videos, die noch so ins kollektive Massengedächtnis gerutscht sind. Eins, das fast jeder kannte, bevor das Internet danach alles in Bubbles aufgeteilt hat. Ist auch tausendmal zitiert worden, weil sich das Motiv daraus so eingebrannt hat. War damals ein riesiger Karriereschritt für die Künstlerin, die damals schon einer jüngeren, kleineren Zielgruppe bekannt war. Aber inzwischen ist sie ein absoluter Weltstar. Ich muss nicht viel sagen. Stichwort, und dann wissen es alle, nackig auf der Abrissbirne. Miley Cyrus natürlich, Wrecking Ball.

0: Das Wetter.
1: Morgen werden wir noch mal richtig gebraten im eigenen Saft. 38 Grad maximal, dazu viel Sonne. Jetzt in der Nacht kühlt es runter, wenn auch nicht so wahnsinnig viel, je nach Ort. Tiefstwerte 15 bis gerade im städtischen Gebiet immer noch 23 Grad.
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1: Drei Autobahnen aktuell gesperrt. Gehen wir mal durch. Die A3 Köln Richtung Oberhausen. Da ist eine Nachtbaustelle, hat eben um 11 angefangen und geht noch bis 3 Uhr nachts. Zwischen Kreuz Breitscheid und Kreuz Kaiserberg kommt ihr nicht durch auf der A3 Köln Richtung Oberhausen. Die A30 Osnabrück Richtung Rheine ist auch dicht nach einem Unfall zwischen Ibbenbüren und Ibbenbüren West. Da bitte die Rettungsgasse freimachen und da staut es sich auch. Und die A44 Kassel Richtung Dortmund ist noch gesperrt zwischen Bräuner und Marsberg. Auch da Stau. A1 Köln Richtung Dortmund zwischen Wuppertal-Langerfeld und Kreuz Wuppertal-Nord 1 Kilometer 6 Minuten. Und A44 Dortmund-Kassel, die Gegenrichtung, die war auch bis eben noch gesperrt. Jetzt staut es sich da noch zwischen Marsberg und Warburg 3 Kilometer 20 Minuten. Gute Fahrt.
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1: Sebastian Pulli hier. Kann man um die Zeit noch Vokabeln lernen eigentlich? Wir versuchen das mal. Justin Timberlake gibt's nämlich gleich mit Cry Me a River, weine mir einen Fluss. So, was heißt das eigentlich? Auf Deutsch würde man es übersetzen mit ja, heul doch oder oh, mir kommen die Tränen. Weil Justin Timberlake im Song von seiner Ex angerufen wird, die sehr, sehr traurig ist und ihn gerne zurück will, obwohl sie ihn vorher betrogen hat. Geschichte ist klar, gibt's gleich, aber erstmal Leonie. Mit Don't Worry.

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0: Das junge Kind einer Bekannten, das wollte jetzt sehr, sehr gerne zum, ich zitiere, Eisdealer.
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0: Ja gut, was so gut ist, fühlt sich auch ja fast illegal an, ne? Frage ist nur, welche Sorte nehmen wir?
2: Zitrone, weil das halt im Sommer schön frisch ist.
3: Stracciatella, weil der Geschmack ganz gut ist und man hat noch ein bisschen Crunch wegen der Schokostückchen.
4: Meine Lieblingseissorte ist Erdbeere. 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
2: Zitrone, weil das halt im Sommer schön frisch ist.
5: Milch heißt Zimt, weil die mich immer so an meine Kindheit erinnert. 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Für mich. Es erinnert einen daran, ja.
0: Ja, so ein Oma-Eis haben wir, glaube ich, auch fast alle, ne? Oder so ein Eis, wo wir wissen, Mama und Papa, Oma und Opa haben das immer am liebsten gegessen. Malaga. Oder den großen Krokantbecher. So, da können wir jetzt im Geiste unseren Kopf drin versenken zu einem sehr, sehr frischen Soundtrack.
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1: Dirk Zeitler. Trockenheit in Deutschland führt zu Ernteausfällen. Seit Beginn Mitte Juni seien deshalb rund 3 Millionen Tonnen Getreide und Raps verloren gegangen, heißt es vom Deutschen Raiffeisenverband. Insgesamt wird dabei eine ähnliche Erntebilanz wie im Vorjahr erwartet.
2: Der Verband spricht von Einnahmeverlusten von 600 Millionen Euro. Der Ausblick auf diesen Sommer ist nicht ganz so gut, aber nicht hoffnungslos. Nach einer Schätzung erwartet der Verband eine kleinere Getreideernte von rund 40 Millionen Tonnen. Nach 45 Millionen Tonnen im vergangenen Jahr. Unterm Strich sei es eine noch ausreichende unterdurchschnittliche Ernte, hieß es. Steigende Verbraucherpreise etwa für Brot und Brötchen werden nicht erwartet. Für die Preise sind vor allem Energie-, Lohn- und Bürokratiekosten entscheidend. Tine Klimach, Nachrichtenredaktion.
1: Die Abwehr von Drohnen muss in Deutschland schnell verbessert werden. Darüber waren sich die Innenminister von Bund und Ländern in einer Telefonkonferenz einig. Der sächsische Innenminister Schuster sagte, notwendig sei die gegenseitige Unterstützung sowie gemeinsame Forschung und Beschaffung. Vergangene Woche war am Flughafen Leipzig eine mit Sprengstoff bestückte Drohne entdeckt worden. Das hat es seit Beginn der Lotto-Geschichte 1955 noch nicht gegeben. In 40 Ziehungen ist der Jackpot nicht geknackt worden. 6 richtige plus Superzahl hat es seit Ende März nicht gegeben.

0: kommen. Claudia Wächter, Nachrichtenredaktion.
1: Zum Sport. Zehnkampfweltmeister Leo Neugebauer hat sich bei der Leichtathletik-EM in Birmingham nach einem dramatischen 1500-Meter-Lauf erstmals auch den Titel des Europameisters gesichert. Niklas Kolbe gewann Silber. Über 3000 Meter Hindernis hat Gesa Krause Gold gewonnen. Bronze gewann Olivia Gürth. Zum Abschluss des Abends in Birmingham konnte der Diskuswerfer Henrik Jansen über Bronze jubeln.
2: Das Wetter.
3: Ihr bekommt wieder eine klare Nacht. Regen wird es nicht geben, dazu 21 bis 15 Grad. Tagsüber heute wird es dann wieder richtig, richtig heiß mit Temperaturen bis zu 38 Grad. Dazu weiter trocken und sonnig. Am Samstag gibt es dann wieder mehr Wolken. Da kann es dann auch mal Schauer oder Gewitter geben bis 33 Grad.
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5: Hier die aktuelle Verkehrslage. A1 Köln-Dortmund zwischen Wuppertal-Langerfeld und Kreuz Wuppertal Nord. 1 Kilometer Stau. 5 Minuten Zeitverlust. Weiterhin auf der A30 Osnabrück-Rheine zwischen Langenbeck und Ibbenbüren-West. 1 Kilometer stockender Verkehr. Zusätzlich auf der A44 Dortmund-Kassel zwischen Erwitte-Anröchte und Gesäcke. 1 Kilometer zähfließender Verkehr. Im weiteren Verlauf zwischen Marsberg und Warburg. 2 Kilometer Stau. 15 Minuten Zeitverlust. Und in der Gegenrichtung 7 Kilometer stockender Verkehr. Wir wünschen allen unterwegs gute Fahrt.
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3: Also im Vergleich zu den Temperaturen tagsüber ist es echt so angenehm nachts, oder? Immer noch warm, aber eben nichts gegen diese über 30 Grad. Es ist herrlich. Falls ihr also gerade im Auto sitzt, macht die Fenster auf und genießt die Luft. Dazu gibt's Musik von Shakira und Burna Boy. Das ist Die Die.

0: Survivor, Eye of the Tiger. Hallo zusammen. Stars leben ja eigentlich ein Jet-Set-Leben, ne? Mit Shampoos und Partys und Limousinen. Naja, bis auf Atze Schröder, der ist auf dem Boden geblieben, manchmal sogar ein bisschen zu sehr.
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3: Ja, nee, ist klar.
4: Ich bin gestern von Frankfurt nach Hamburg mit der Bahn gefahren. Und zwar mit Flixtrain. Ja, stimmt, wirklich gut. Ja, ich wollte sparen. Und wenn man sagt, ich wollte sparen, dann geht das ja eigentlich nie gut aus. Ja. Der Zug hatte zwar Bremsen, aber keine Klimaanlage. Gut, dass ich im Hotel noch geduscht hatte. Ja, warum eigentlich? Schon in Kassel sah ich aus, als hätte ich eine Expedition auf dem Machu Picchu gemacht. Ja, als ich mit dem Fix- und Foxy-Train in Hamburg angekommen bin, war ich dann so eine dehydrierte Mumie mit Locken, aber ohne sonstige Vitalzeichen. Wie heißt es so schön? Die Würde des Menschen ist ein Konjunktiv. Ja, egal, wir werden uns viel verzeihen müssen nach diesem Sommer.
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0: Das Wetter.
1: Kein Regen, das wird eine klare Nacht, 21 bis 15 Grad. Tagsüber heizt es sich dann wieder richtig auf, bis 38 Grad sind heute drin, dazu sonnig und trocken. Und am Samstag dann bis 33 Grad, aber da kann es dann auch mal regnen oder gewittern.
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2: A45 Gießen-Hagen zwischen Meinerzhagen und Lüdenscheid Süd, 1 Kilometer Stau. Wir wünschen allen unterwegs gute Fahrt.
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1: Eine schöne Nacht mit uns wünsche ich euch. Schön, dass ihr dabei seid. Und ne, es ist Freitag. Wupp, wupp. Das hier sind The Lumineers mit Ho Hey.

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0: Bryan Adams mit seinem Übersong Summer of 69. Und wir schauen mal, was im Kino gerade so geht. Es ist ja gerade ein Film angelaufen, den findet unser Filmexperte richtig gut, nämlich Sunny Dancer. Das ist eine Tragikkomödie. Daumen hoch also von Jörg Albrecht. Und Daumen hoch gibt's auch bei einem Film, über den wir jetzt reden. Im Kino lief ja erst kürzlich der Horrorfilm Backrooms. Und jetzt gibt es was ganz Ähnliches, Jörg, und zwar aus Japan.
1: Genau, Vorlage für Exit 8, so heißt der Film, sind allerdings keine YouTube-Videos. Es ist diesmal ein Game. Und da spielt, wie jetzt auch der Film, komplett in einem weißgekachelten Gang in einer U-Bahn-Station. In der ist ein junger Mann gefangen, wie in einer Zeitschleife.
2: Übersehen Sie keine Anomalien. Wenn Sie eine Anomalie sehen, drehen Sie sofort um.
1: Um aus der Zeitschleife rauszukommen und den Ausgang 8 zu finden, muss der Mann auf jedes noch so kleine Detail achten. Das macht auch als Zuschauer Spaß, zusammen mit ihm in der Unterführung auf Entdeckungstour zu gehen. Exit 8 merkt man zwar an, dass das Ganze auf einem Game basiert und die Story doch ein bisschen dünn ist, hat aber was, genau wie Backrooms.
0: Also zweimal Daumen hoch von unserem Kinomann Jörg Albrecht für Exit 8 und auch für Sunny Dancer. Danke, Jörg.
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1: Ich bin Dirk Zeitler. Wegen Hitze und Trockenheit fehlt Landwirten in Baden-Württemberg und Bayern Futter für ihre Tiere, die deshalb früher als geplant geschlachtet werden müssen. Auch in Hessen wird das Tierfutter knapp.
2: Auf vertrockneten Wiesen finden Rinder nichts mehr zu fressen und es kann kein Heu gemacht werden. Beim Futtermais, der auch als Vorrat für den Winter gedacht ist, sieht es nicht besser aus. Bei Schlachthöfen gibt es schon Wartelisten. Landwirte sehen sich gezwungen, ihre Bestände zu verkleinern. Auch die Getreide- und Rapsernte hat unter der Trockenheit gelitten. Der Raiffeisenverband sagt, dass die Landwirtschaft dadurch 600 Millionen Euro an Einnahmen verloren hat. Jan-Henner Reitze, Nachrichtenredaktion.
1: Die Abwehr von Drohnen muss in Deutschland schnell verbessert werden. Darüber waren sich die Innenminister von Bund und Ländern in einer Telefonkonferenz einig. Der sächsische Innenminister Schuster sagte, notwendig sei die gegenseitige Unterstützung sowie die gemeinsame Forschung und Beschaffung. Vergangene Woche war am Flughafen Leipzig eine mit Sprengstoff bestückte Drohne entdeckt worden. Befristete Arbeitsverträge werden in Deutschland weiterhin vor allem mit jungen Menschen abgeschlossen. In der Altersgruppe zwischen 15 und 25 Jahren waren vergangenes Jahr 18,3% befristet beschäftigt, wie das Statistische Bundesamt berichtet. Das entspricht rund 2,2 Millionen Arbeitnehmern.
3: Auch wenn es die Jungen statistisch dreimal häufiger trifft als alle anderen, insgesamt gab es 2025 sogar weniger befristete Jobs als zum Beispiel noch vor 10 Jahren. Immerhin waren es aber laut Bundesamt fast 6,5 Millionen Menschen, die befristet in Teilzeit, mit Zeitverträgen oder in Minijobs gearbeitet haben. Und eine befristete Arbeit nimmt laut Statistik kaum jemand freiwillig an. Die meisten davon gibt's übrigens im Bildungssektor und in Restaurants und Kneipen. Thomas Thonfeld, Nachrichtenredaktion.
1: Zum Sport: Medaillenflut für das deutsche Leichtathletikteam. Zehnkampfweltmeister Leo Neugebauer hat sich bei der EM in Birmingham nach einem dramatischen 1000

0: aber es gibt viel Sonne, es wird richtig heiß bis 38 Grad. Samstag kann es dann auch mal regnen oder gewittern, im Tagesverlauf dazu bis 33 Grad am Samstag.
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2: A45 Gießenhagen zwischen Meinertshagen und Lüdenscheid Süd, 1 Kilometer Stau. Wir wünschen allen unterwegs gute Fahrt.
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0: So, und wie esst ihr denn jetzt euer Eis eigentlich? Bei den Temperaturen kannst du ja eigentlich nur Eis essen, oder? Und esst ihr das ja dann im Becher oder mit einer Waffel? Also ich muss sagen, ich verstehe ja diese Becher überhaupt nicht. Die kann man doch nicht essen. Das macht doch keinen Sinn. Ich bin zu 100% Team Waffel.
3: Die Waffel, das ist das Letzte, was man im Mund hat. Und das muss auch gut schmecken.
0: Ja, das war Ulf Jaspert von einem Familienunternehmen hier aus NRW. In NRW werden nämlich Eiswaffeln für ganz Europa produziert. Krass, oder? Und da haben wir direkt mal vorbeigeschaut. Wie es da war, das hört ihr in einem Viertelstündchen hier bei mir.

0: warm, wärmer NRW gerade. Es ist Wahnsinn. Oder ist das warm? Weiter tagsüber Temperaturen über 30 Grad, weit über 30 Grad. Da kannst du dich eigentlich nur noch bis oben hin mit Eis vollstopfen und von innen kühlen. Am besten Eis, schön mit einer Waffel, ne? Und diese Waffeln, ne, in denen wir unsere Eiskugeln haben, die werden sogar für ganz Europa bei uns in NRW produziert. Das Familienunternehmen Fria produziert seit über 100 Jahren in Hamm Eiswaffeln. Mittlerweile schon in der 4. Generation. Und die Kollegin Kim Klages war vor Ort und hat gemeinsam mit Ulf Jaspert und Sina Jaspert mal hinter die Kulissen geschaut.
1: Es duftet direkt.
2: Ja, natürlich.
1: Oh, Wahnsinn. Sina, was für unterschiedliche Waffeln gibt es denn?
3: Es gibt gepresste und gedrehte Hörnchen. Gepresste Hörnchen ist das, was man typischerweise vom Softeis kennt, als diese kleinen Becherchen.
1: Das sind die, die so ein bisschen nach Pappe schmecken, ne?
3: Genau. Und es gibt gedrehte, das sind eben diese typischen Süßen, die man aus der Eisdiele kennt.
2: Also der Teig wird zubereitet und dann mit dem Teigduft direkt an die Maschine gefahren, läuft dann über die Pumpe auf die Backplatten.
1: So. Das sieht aus wie erst so kleine Pancakes, die dann flach gedrückt werden.
2: Und mit diesen Mitnehmerarmen in die sogenannte Wickelform geführt wird. Wenn man die Waffeln hier vorne, wenn die aus dem Ofen kommen, zusammenschieben würde, da sind die noch sehr heiß, die würden ineinander kleben.
1: Hast du denn über die Jahre auch so eine Lieblingswaffel?
3: Ja, ist tatsächlich sehr gerne die glutenfreien Waffeln. Die sind süßer, die finde ich super lecker.
1: Jetzt darf ich mir einfach eine nehmen.
2: Nehme eine raus.
1: Und die ist sogar noch warm, frisch aus dem Ofen. Schmeckt richtig lecker. Schön süß. Also ich muss auch ehrlich sagen, ich habe noch nie so eine Waffel ohne Eis gegessen. Aber jetzt, wenn man da so reinbeißt und die isst, dann braucht man eigentlich fast gar kein Eis.
0: Ich hoffe, Kim hat dran gedacht, uns auch Waffeln mitzubringen. Kim, wenn du das hörst, beeil dich. Ich habe Hunger.
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1: Das Wetter.
2: Ihr bekommt wieder eine klare Nacht. Regen wird es nicht geben, dazu 21 bis 15 Grad. Tagsüber heute wird es dann wieder richtig, richtig heiß mit Temperaturen bis zu 38 Grad. Dazu weiter trocken und sonnig. Am Samstag gibt es dann wieder mehr Wolken. Da kann es dann auch mal Schauer oder Gewitter geben bis 33 Grad.
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3: A40 Essen-Dortmund. Zwischen Dortmund-Barob und Dortmund-Hombruch 1 Kilometer Stau. Wir wünschen allen unterwegs gute Fahrt.
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2: Hallo zusammen. Wir starten gemeinsam in diesen noch sehr, sehr, sehr frühen Freitag. Schön, dass ihr zuhört. Ich habe jetzt diesen Song für euch. Das ist Alors on danse.

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0: Wie steht ihr denn eigentlich zum Thema Camping? Das ist ja echt so, entweder du hast es oder du liebst es, oder? Es gibt auf jeden Fall immer mehr Leute, die da richtig Bock drauf haben. Und unser Hannes zum Beispiel ist selber Wohnwagenbesitzer. Und er fragt sich aber, was hat das eigentlich mit Schlafen in der Natur noch zu tun?
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2: Camping, das ist die Verschmelzung mit der Natur. Die puristischste Art, Urlaub zu machen. Hat jetzt noch ein Kumpel zu mir gesagt. Ich brauche nicht viel. Sag mal, hast du mir nicht gerade gesagt, dass ihr euch eine Campingspülmaschine für einen Wohnwagen gekauft habt? Ja, wieso? Und habt ihr nicht einen Kaffee-Vollautomaten im Vorzelt? Ja. Oh, ich frag ja nur. Weil es ist ja wirklich so, ne? Wenn der sich mit seinem nur 10 Meter Doppelachser-Wohnwagen Vorzelt und Zaun für die Hunde aufgebaut hat, dann lebt er ja auf jämmerlichen 50, 60 Quadratmetern. Alleine bis die Satellitenschüssel sich ausgerichtet hat, das dauert manchmal 10 Minuten. Das ist wie im Waldpen. Ja. Auch der Weinkühlschrank, den er immer mitnimmt, da passt nicht viel rein. Nein! Gut, Feuer selbst machen, das muss er. Das macht der Gasgrill nicht selbst. Also immer dran denken, wenn ein Camper sagt, ich mag das Leben einfach, dann meint er, dass sein Kühlschrank nur einfach hat.
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1: Ich bin Dirk Zeitler. Die Abwehr von Drohnen muss in Deutschland schnell verbessert werden. Darüber waren sich die Innenminister von Bund und Ländern in einer Telefonkonferenz einig. Der sächsische Innenminister Schuster sagte, notwendig sei die gegenseitige Unterstützung sowie gemeinsame Forschung und Beschaffung. Notwendig sei die gegenseitige Unterstützung sowie gemeinsame Forschung und Beschaffung. Vergangene Woche war am Flughafen Leipzig eine mit Sprengstoff bestückte Drohne entdeckt worden. Am Rhein werden immer neue Tiefststände gemessen. Zum Beispiel in Köln sind gestern 49 Zentimeter gemessen worden und es wird erwartet, dass der Pegel noch weiter sinkt. Schifffahrt ist kaum noch möglich.
2: Vor allem, es rechnet sich schlicht nicht mehr, die Schiffe loszuschicken. Wenn überhaupt, dann können sie nur einen Bruchteil der üblichen Fracht laden. Bei Köln hat der Rhein bereits einen Rekordtiefststand erreicht und es wird wohl noch schlimmer. Manche Unternehmen verlagern bereits einen Teil ihrer Rohstofftransporte auf Schiene und Lkw. Doch das heißt, vieles wird teurer. Auch die Spritpreise an der Tankstelle haben bereits angezogen. Claudia Wächter, Nachrichtenredaktion.
1: Wegen Hitze und Trockenheit fehlt Landwirten in Baden-Württemberg und Bayern Futter für ihre Tiere, die deshalb früher als geplant geschlachtet werden müssen. Auch in Hessen wird das Tierfutter knapp.
3: Auf vertrockneten Wiesen finden Rinder nichts mehr zu fressen und es kann kein Heu gemacht werden. Beim Futtermais, der auch als Vorrat für den Winter gedacht ist, sieht es nicht besser aus. Bei Schlachthöfen gibt es schon Wartelisten. Landwirte sehen sich gezwungen, ihre Bestände zu verkleinern. Auch die Getreide- und Rapsernte hat unter der Trockenheit gelitten. Der Raiffeisenverband sagt, dass die Landwirtschaft dadurch 600 Millionen Euro an Einnahmen verloren hat. Jan-Henner Reitze, Nachrichtenredaktion.
1: Zum Sport. Medaillenflut für das deutsche Leichtathletikteam. Zehnkampfweltmeister Leo Neugebauer hat sich bei der EM in Birmingham nach einem dramatischen 1500-Meter-Lauf erstmals auch den Titel des Europameisters gesichert. Niklas Kolbe gewann Silber. Über 3000 Meter Hindernis hat Gesa Krause Gold gewonnen. Bronze holte Olivia Gürt. Zum Abschluss des Abends konnte der Diskuswerfer Henrik Jansen über Bronze jubeln.
4: Das Wetter.
5: Kein Regen, das wird eine klare Nacht, 21 bis 15 Grad. Tagsüber heizt es sich dann wieder richtig auf. Bis 38 Grad sind heute drin, dazu sonnig und trocken. Und am Samstag dann bis 3.